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8 Uhr die Nachrichten. Zunächst die Übersicht. Die SPD-Fraktionschefs in Bund, in Europa und den Ländern fordern noch dieses Jahr eine Bund-Länder-Arbeitsgruppe für ein AfD-Verbotsverfahren. Mit Milliardeninvestitionen sollen Bremen und Bremerhaven militärtauglich gemacht werden. Die Berliner Spitzenpolitikerin Eralp sieht sich Linksextremismusvorwürfen ausgesetzt. Die Meldungen im Einzelnen. Die Vorsitzenden der SPD-Fraktionen im Bundestag, im Europäischen Parlament und in den Landtagen fordern ein Prüfverfahren zum Verbot der AfD. Die antragsberechtigten Verfassungsorgane der Bundesrepublik Deutschland werden in einer gemeinsamen Erklärung dazu aufgefordert, noch dieses Jahr eine Bund-Länder-Arbeitsgruppe einzusetzen. Es sei eine Lehre aus der deutschen Geschichte und eine Grundlage der wehrhaften Demokratie, prüfen lassen zu können, ob Parteien sich auf dem Boden des Grundgesetzes bewegten. Die rechtsextreme AfD bedrohe die Demokratie von innen heraus. Sie greife die freie Gesellschaft systematisch an, normalisiere Rassismus, mache Institutionen verächtlich und arbeite darauf hin, die freiheitliche Grundordnung zu beseitigen. Die Vorbereitung eines Verbotsverfahrens sei unabhängig von der politischen Auseinandersetzung und der Lösung politischer Herausforderungen zu sehen, betonen die SPD-Fraktionschefs. Zuletzt hatte auch NRW-Ministerpräsident Wüst von der CDU Bereitschaft zu einer Bund-Länder-Arbeitsgruppe signalisiert. CDU-Chef und Bundeskanzler Merz äußerte sich indes mehrfach skeptisch zu einem Verbotsverfahren. Im Thüringer Landtag werden heute Fachleute zum Thema angehört. Der SPD-Vorsitzende und Bundesfinanzminister Klingbeil hat es abgelehnt, eine seiner beiden Aufgaben abzugeben. Partei- und Regierungsfunktion voneinander zu lösen, bringe nichts, argumentierte er bei einem Bürgergespräch in Wiesbaden. Es werde der SPD in der aktuellen Lage nicht weiterhelfen. Der Gedanke, bei einer Ämtertrennung könne der Parteichef SPD pur durchsetzen, während ein Minister Regierungspolitik mache, funktioniere auf dem weißen Blatt Papier, aber nicht in der Realität. Klingbeil sowie die Co-Vorsitzende Baas sehen sich wegen des mangelnden Zuspruchs für die SPD seit längerem innerparteilicher Kritik ausgesetzt. Zuletzt forderte der Frankfurter SPD-Unterbezirk die Neuwahl der Parteispitze noch in diesem Herbst. Der Bund für Umwelt- und Naturschutz Deutschland hat die voraussichtliche Preiserhöhung des Deutschlandtickets kritisiert. Es sei nicht zu akzeptieren, dass die Bundesregierung 2,5 Milliarden Euro Steuergeld für einen weiteren Tankrabatt freimache, aber das Deutschlandticket nicht wenigstens preisstabil halten könne, erklärte der Verband in Berlin. Das Ticket sei ein Meilenstein für die Mobilitätswende. Die Menschen brauchten langfristige Planbarkeit, um ihr Mobilitätsverhalten dauerhaft zu ändern. Der künftige Preis für das Deutschlandticket soll nach Medieninformationen heute festgelegt werden. Derzeit kostet es 63 Euro im Monat. Dem Vernehmen nach könnten es künftig 67 Euro sein. Bremen erhält nach Angaben der Bundesregierung Rekordinvestitionen zur Verbesserung der Landesverteidigung. Bis 2031 sollen fast 1,4 Milliarden Euro ausgegeben werden, um den See und den Flughafen militärtauglich zu machen. Das ist die größte Investition hier, sagte Verteidigungsminister Pistorius, SPD, bei der Unterzeichnung einer Absichtserklärung im Rathaus. Es gehe darum, im Ernstfall sowohl deutsche als auch NATO-Soldaten über Bremen und Bremerhaven verlegen zu können. Gegebenenfalls müssten Zehntausende Soldaten auf dem Weg an die Ostflanke hier versorgt werden. Daher werde man Hafen, Brücken, Straßen und Verkehrsanbindungen ausbauen. Bremens Bürgermeister Bovenschulte, ebenfalls SPD, versprach alles zu tun, um die vereinbarten Maßnahmen so schnell wie möglich umzusetzen. Zu der geplanten Milliardeninvestition will der Bremer Senat mehr als 200 Millionen Euro beisteuern. Nach Informationen der deutschen Presseagentur soll zudem im ostfriesischen Emden der zweite Marinehafen an der Nordseeküste entstehen, mit Liegeplätzen für 7 Fregatten, 10 Minensucher und 10 Schlepper. Bislang ist Wilhelmshaven der einzige deutsche Marinehafen an der Nordsee. Die Berliner Linken-Fraktionsvorsitzende Eralp sieht sich Vorwürfen im Zusammenhang mit Linksextremismus ausgesetzt. Die Spitzenkandidatin bei der Abgeordnetenhauswahl sei mehrere Jahre Mitglied des Vereins Rote Hilfe gewesen, bestätigte der Landesverband der Partei einen Bericht der FAZ. Sie sei aber im vergangenen Jahr ausgetreten.
Der Landesverfassungsschutz erwähnt die Rote Hilfe in seinem Jahresbericht als mit Abstand größte linksextremistische Organisation in Berlin. Sie unterstütze Betroffene von Strafermittlungen. Ausschlaggebend sei dabei allein die politisch linke Motivation der Tat. Nach Angaben von Linke Landesgeschäftsführer Thielebein ist Eralp während ihres Jurastudiums beigetreten. Sie habe gewollt, dass Menschen einen juristischen Beistand hätten, die sich für linke und soziale Themen engagierten, auch wenn diese nicht über die nötigen finanziellen Mittel verfügten. Sie sei über Jahre passives Mitglied gewesen und wegen teilweise anderer politischer Ansichten noch vor ihrer Spitzenkandidatur ausgetreten. Eralp will regierende Bürgermeisterin in Berlin werden. Zum besseren Schutz vor sexualisierter Gewalt, etwa in Kindergärten, fordert die Missbrauchsbeauftragte des Bundes Klaus eine Ausweitung der beruflichen Lehrinhalte. Das Thema gehöre in die grundständige Ausbildung von Erziehern, Sozialpädagogen und Lehrern, da man sonst nicht gut auf Signale von Kindern reagieren könne, sagte sie dem Deutschlandfunk. Kinderschutz spiele in Ausbildung und Qualifizierung fast keine Rolle, erst recht nicht das Thema sexualisierte Gewalt. Klaus bekräftigte auch ihre Forderung an Kommunen nach einem Gütesiegel Kinderschutz inklusive einer Qualitätssicherung und einer Kontrolle, die greife und auch sanktionieren könne. Das sei derzeit nicht über die Gesetzeslage abgedeckt, hier gäbe es Lücken. Als Signale von Kindern für einen möglichen Missbrauch gelten unter anderem plötzliche Verhaltensänderungen, altersuntypisches sexualisiertes Verhalten oder ungeklärte körperliche Verletzungen. Im Königreich Marokko ist die bisherige Stadtplanungsministerin El Mansouri mit der Regierungsbildung beauftragt worden. König Mohammed VI. Erklärte die 50-jährige Juristin zur ersten Ministerpräsidentin in der Geschichte des Landes und damit zur zweiten Regierungschefin in der arabischen Welt. Nordrhein-Westfalens Ministerpräsident Wüst hat den früheren Kapitän der deutschen Fußballnationalmannschaft Ilkay Gündoğan mit der Mevlüt-Genç-Medaille für gesellschaftlichen Zusammenhalt ausgezeichnet. Gündoğan erhebe die Stimme gegen Hass, Ausgrenzung und Rassismus, sagte der CDU-Politiker, der die Auszeichnung auf seiner Türkei-Reise in Istanbul überreichte. Der 35-jährige Fußballprofi steht derzeit beim örtlichen Club Galatasaray unter Vertrag. Gündoğan selbst erklärte, jeder habe eine Verantwortung für die Gesellschaft und müsse tun, was er könne, damit alle vernünftig zusammenleben könnten. Die Namensgeberin der Medaille, Mevlüde Genç, hatte bei dem rassistischen Brandanschlag von Solingen 1993 5 Familienmitglieder verloren. Dennoch setzte sie sich im Nachhinein für Versöhnung und ein friedliches Miteinander ein. Der alternative Nobelpreis geht in diesem Jahr an Frauen aus Pakistan, den USA und dem südlichen Afrika sowie an eine Organisation aus Georgien. Das gab die Right Livelihood Stiftung, die die Preise verleiht, in Stockholm bekannt. Ausgezeichnet wird unter anderem die pakistanische Anwältin Jalila Haider, die mit ihrer Kanzlei für die Rechte der unterdrückten Hazara-Gemeinschaft eintritt. Geehrt werden auch ein Verband von Kleinbäuerinnen im südlichen Afrika sowie die US-Informatikerin Timnit Gebru, die sich für Gerechtigkeit bei der Entwicklung von künstlicher Intelligenz einsetzt. Ein weiterer Preisträger ist eine Vereinigung junger Juristen in Georgien, die für Demokratie in ihrem Land kämpft. Und hier noch einmal die Übersicht. Die SPD-Fraktionschefs im Bund, in Europa und den Ländern fordern noch dieses Jahr eine Bund-Länder-Arbeitsgruppe für ein AfD-Verbotsverfahren. Mit Milliardeninvestitionen sollen Bremen und Bremerhaven militärtauglich gemacht werden. Die Berliner Spitzenpolitikerin Eralp sieht sich Linksextremismusvorwürfen ausgesetzt. Das Wetter? Im Westen zunehmend wolkig, am Abend örtlich auch Schauer. Sonst vielfach sonnig, 20 bis 30 Grad. Morgen weiter viel Sonne. In der Westhälfte Schauer, 18 bis 26 Grad. Und die weiteren Aussichten? Am Freitag von Süd nach Ost gebietsweise etwas Regen. Im Westen und Nordwesten zunehmend heiter, 18 bis 24 Grad. Und hier abschließend die Temperaturen von heute früh, 7 Uhr. Greifswald, 14 Grad. Hamburg, 14 Grad. Bremen 14 und Hannover ebenfalls 14 Grad. Berlin 11, Leipzig 12 Grad, Köln 19, Dresden 15, Frankfurt am Main 17, Stuttgart 11.

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12: Ja, hier spricht das Gallus. Herzlich willkommen hier zur 1518. Ausgabe des Gallusfensters hier auf Radio X, 91,8 UKW. Und natürlich, was super toll ist, www.radiox, der Livestream. Da sind wir kein nicht kommerzieller Lokalsender mehr, sondern sind wir weltweit unterwegs. Und Sie können von überall her das Gallusfenster empfangen. Das Gallusfenster ist das Magazin aus dem Gallus mit Informationen, Studiogästen, Beiträgen aus Initiativen, Projekten, Vereine der drei westlichen Stadtteile mit dem G, dem Gallus, dem Gutleut und Griesheim. Das Gallusfenster wird gesendet jeden Dienstag von 16 bis 17 Uhr. Falls es bei Ihnen zufällig Mittwoch von 9 bis 10 Uhr ist, jawohl, dann hören Sie die Wiederholung. Wir sitzen nicht in unserem Studio hier in der Kurfürstenstraße 18, sondern wir sind vielleicht am Frühstückstück und hören die Sendung. Sehr viele von Ihnen hören es im Radio, also im Autoradio vermutlich oder gerade wenn Sie anfangen zu arbeiten. Und ab und zu kriege ich doch mal eine E-Mail von Ihnen als Feedback. Letztens waren Leute bei uns im Gallustheater, die haben mir wirklich sehr schönes Feedback gegeben. Ich bedanke mich immer dafür, das ist so unidirektional. Ne? Wir senden von hier zu Ihnen, Sie hören zu und ich würde ja gerne durchaus auch mal Ihre Meinung hören. Mein Name ist Winfried Becker, ich komme vom Gallustheater. Falls Sie Themen haben, die also aus Gallusgutleut oder Christ haben, die in die Sendung reinpassen, dann rufen Sie mich an im Gallustheater unter der 75 80 60 20 oder schreiben mir eine E-Mail unter info@gallustheater.de. Wunderbar, dann reden wir miteinander. Wenn es klappt, dann sind Sie mein nächster Gast. Mein heutiger Gast sitzt mir schon gegenüber, aber bevor ich Sie Ihnen vorstelle und wir das heutige Thema behandeln, machen wir ein wenig Musik.

0: So, hier sind wir wieder im Gallusfenster und ich darf die Jenny Flügge. Nö, sie stellt sich selber vor. Also, herzlich willkommen im Studio. Schön, dass du gekommen bist.
1: Dankeschön, Winnie. Danke für die Einladung. Ich bin Jenny Flügge. Ich bin eine der Co-Leiterinnen vom Frankfurt Lab. Wir sitzen so ein bisschen zwischen den Stühlen für alle, die uns nicht kennen. Die Stadtteile mit dem G und dem G, also zwischen Gallus und Griesheim eigentlich. Und
0: ihr dann, seid mitten da drin. Ihr
1: und
0: seid.
1: Dann grenzen wir noch so ein bisschen ans Europaviertel an, könnte man fast mittlerweile meinen, auch wenn die nicht mit G anfangen. Aber vielleicht können wir die
0: nein, ja. Nein. Europaviertel gehört in Ganze, in Toto zum Gallusviertel. Das Gallusviertel ist mit dem Europaviertel mittlerweile zum bevölkerungsreichsten Stadtteil Frankfurt gewachsen. Ja, also
1: Das war bisher
0: Sachsenhausen, aber bitte, wir sind jetzt mit dem Europaviertel größer. Und deswegen können wir auch viel Kultur vertragen und deswegen seid ihr mittendrin und gut aufgehoben.
1: Das finde ich auch. Und wir sind da in der Schmidtstraße 12 beheimatet. Mhm. Das ist bei der Haltestelle Mönchhofstraße. Aber das ist eben so ein bisschen zwischen den Stadtteilen, ja, könnte man sagen.
0: Weißt du übrigens auch, dass als die Straßenbahnlinie bis zur Mönchhofstraße, da hat man in der Festschrift 1903 hat man gesagt, damit ist auch das sogenannte Kamerun an das Straßenbahnnetz angerührt. Das heißt, das war eine Kolonie. Man bezeichnete es damals als die Kolonie Kamerun. Und daher kommt der Spitzname vom Gallus. Und der Karneval für Neues heißt ja die Kameruner.
1: Ne? Ich habe heute was Neues gelernt über das zum Gallus gehörende Europaviertel. Ja. Nämlich, dass da eine sehr, sehr große chinesische Community ist. Und das ist super spannend, weil wir nämlich im Festival auch einen Programmpunkt haben. Aber dazu kommen wir vielleicht später.
0: Ja, genau.
1: Also ich bin eine Frankfurterin und kenne natürlich Kamerun deswegen auch schon lange und gut und freue mich jetzt jeden Morgen dahin zu radeln und dort viel Zeit zu verbringen und zu arbeiten. Wir sind eine Spielstätte der freien Szene mit einer großen Halle und einer kleinen Halle, die es seit 2009 gibt, also seit mittlerweile 17 Jahren, gibt es das Frankfurt Lab. Und wir haben, was uns so ein bisschen besonders macht, und ist, dass wir 5 Partnerorganisationen haben, die sich damals zusammengeschlossen haben, gesagt haben, hier gibt's doch einen tollen Ort, lass uns den für die Kultur erhalten. Und deswegen ist das Frankfurt Lab gar nicht nur sich selber sozusagen, sondern auch das Künstlerinnenhaus Musanturm, die Dresden Frankfurt Dance Company, das Ensemble Modern, die Hochschule für Musik und Darstellende Kunst in Frankfurt, aber auch andere Studiengänge, die sich mit den darstellenden Künsten befassen, also angewandte Theaterwissenschaft in Gießen zum Beispiel oder Bühnenbild an der HFG Offenbach, die ganz viel bei uns machen. Und nun gibt's uns seit 15 Jahren, dann haben wir gedacht, wenn wir schon so eine seltsame Organisation sind, Struktur sind, wo 5 Kulturinstitutionen nicht gegeneinander arbeiten, sondern miteinander einen Ort nutzen, wie kann man das immer mal wieder, also wir haben ja ganz viele öffentliche Aufführungen auch, aber bei uns wird auch ganz viel geprobt, wo dann eben nicht so sichtbar wird, was da gerade passiert eigentlich. Wie kann man das gut erfahrbar machen, dass man einmal so alle Partner auf einen Haufen miteinander hat? Und da wurde das Flab Festival aus der Taufe gehoben. Ein Festival für Performing Arts und Music, wo das, was das ganze Jahr über im Frankfurt Lab passiert, nochmal ganz konzentriert wahrgenommen werden kann.
0: Ich habe es auch falsch ausgesprochen. Man weiß nicht so von der Schrift her, das ist also F, dann kommt so ein Kügelchen oben, also ein Gradzeichen und so, und dann Lab. Und da weiß man, naja, es handelt sich ums Lab. Und dann habe ich auch gedacht, vielleicht F-Lab, aber du sagst, nein, ihr habt ganz klar das Flab genannt.
1: Also bei uns im Team heißt das ganz klar Flab, aber auch ganz viele von unseren Künstlerinnen sagen immer F-Lab. Und Winnie, wir sind da tolerant. kein Problem, wir akzeptieren.
0: Nein, ich adaptiere mich jetzt auf Flab und ich werde es jetzt unter Flab auch verbreiten.
1: Ne? Da, genau, das ist an diesem Ort kommt ganz viel zusammen, eben viel studentische Arbeiten.
0: Ja.
1: Studierende am Anfang ihres Studiums noch, wenn die so die ersten Semesterarbeiten machen, ne, total aufgeregt sind. Wir lachen immer, unser Büro ist nicht ganz abgeschirmt von der einen Halle akustisch. Und wenn viel geschrien wird, wissen wir, es ist noch, das sind die zwei Semester. Es wird dann weniger, es nimmt ab im Laufe des Studiums. Aber eben dann auch Künstlerinnen nach ihrem Abschluss, die ins freie Berufsleben kommen, und eben die großen Companies, die vor allem für Proben, aber eben auch für Aufführungen den Ort nutzen. Und das ist ja so ein bisschen Industriegebiet da. Also da sind die ganzen großen Autohäuser auch von den teuren Marken.
0: Die Kommunikationsfabrik war früher die größte Druckmaschinenherstellerfirma also Europas mit Klimsch. Also es war wirklich eine
1: Klimsch war Weltmarktführer, ja.
0: Weltmarktführer, und genau die Druckmaschinen wurden genau in diesen großen Hallen gefertigt. Deswegen gibt's da so große Hallen, die dann leider, der Druckmarkt geht zurück. Druckmaschinen sind nicht mehr so gekauft worden.
1: Es waren Druckvorlagen, glaube ich, auch vor allem,
0: die Digitalisierung hat
1: Sie nicht überlebt.
0: Einen riesen Zweig ausgelöscht. Und da wurden natürlich die Flächen frei. Für die Kommunikationsfabrik, ich komme gerade nicht auf den Namen, er hat ganz viele Projekte, also künstlerische Projekte da angesiedelt, ne?
1: Genau, das wurde erst von den städtischen Bühnen bespielt, also als Experimentalspielstätte der städtischen, vom Schauspiel Frankfurt. Mhm. Aber eben in dem Haus sind auch tatsächlich sehr viel zu entdecken. Man wundert sich selber manchmal. Die Post steht meistens vor der Tür und sagt, wo finde ich denn jetzt den Escape Room? Oder
0: genau.
1: wo ist denn jetzt Monde, diese Bar oder so?
0: Ja.
1: Und meistens können wir dann.
0: Wir haben dort auch unser schwulen Coming Out. Wir haben Silvester da drin gefeiert mit Riesen. Damals Schwulenstars und so, das war ein ganz tolle Erlebnis. Allerdings auch, wenn man so Großveranstaltungen macht, riskiert man auch ein Minus, was die Existenz des Theaters aufs Spiel gesetzt hat. Also ich habe es dann nicht mehr gemacht, weil ich einfach die Existenz nicht mehr aufs Spiel setzen wollte.
1: Ne?
0: Aber trotzdem, das Gallus selber hat eine ziemliche Geschichte auch da.
1: Auf jeden Fall. Und wir treffen auch manchmal Leute, die sagen, ich habe hier früher gearbeitet und so. Und da werde ich später noch ein bisschen was dazu sagen. Aber wir machen seit 2 Jahren jetzt auch immer einen Tag der offenen Tür, wo man eben das Gebäude sich auch nochmal angucken kann und was da sich alles drin versteckt. Weil viele Leute kennen es aus einem bestimmten Grund, also weil da eben zum Beispiel das Frankfurt Lab ist oder der Club Das Bett, wo ja fast jeden Abend Live-Konzerte auch stattfinden.
0: Ja. Mhm.
1: Aber auch wieder andere, also zum Beispiel gibt es dort eine japanische Ballettschule für die japanische Community. Also,
0: die Kunstakademie.
1: Die Freie Kunstakademie Frankfurt hat wunderschöne Räume im dritten Obergeschoss, wo man nach Westen und nach Osten einen großartigen Blick über Frankfurt hat und tolle Kunstkurse machen kann. Aber auch im Keller zum Beispiel kann man Kickboxen entdecken, wenn man möchte.
0: Okay.
1: Es gibt einen Verein ist das falsche Wort, Organisation, wo professionelle E-Sportler trainieren.
0: Was ist denn E-Sport?
1: E-Sport sind Computerspiel, aber auf Profi-Ebene. Das ist ja ein ganz großer Sportbereich, der an manchen Menschen völlig vorbeigeht.
0: Mir zum Beispiel, ja.
1: Aber für andere ja doch irgendwie ganz wichtig ist und ja ein großer Industriezweig auch. Und in der Kommunikationsfabrik in der Schmidtstraße 12 gibt es zum Beispiel ein E-Camp, wo man unter besten Bedingungen zocken kann.
0: Oh, okay.
1: Also alle solche Dinge gibt es in diesem wirklich sehr großen Gelände. Auch der Aldi ist da ja mit da drauf und so weiter.
0: Ja.
1: Und uns halt auch mit unseren 2 Hallen, einer großen Halle und einer kleinen Halle, wo verschiedenste Dinge passieren.
0: So, ihr habt dann gesagt, wir müssen ein gemeinsames Festival gründen. Seit wann gibt es das und wie sind die früheren Festivals so gelaufen?
1: Wir sind jetzt, zwar vor meiner Zeit, aber das ist jetzt das 5. Festival dieses Jahr. Wir machen das alle 2 Jahre.
0: Ja.
1: Weil Kultur ist ja prekär, wir wissen es beide, aber es ist immer ein großer Kraftakt auch ist, so ein Festival auf die Beine zu spielen. Ja. Umso mehr freuen wir uns, dass es jetzt stattfindet.
0: Genau.
1: Und dann musste es einmal Corona-bedingt verschoben werden ein bisschen, aber hat dann doch stattgefunden. Also ja. Vor 2 Jahren war das letzte und vor 3 Jahren war das vorletzte. Mhm. Und das sind natürlich immer ein bisschen unter unterschiedlichen Bedingungen.
0: Ja.
1: Aber was ganz toll funktioniert, ist, dass da ja auch verschiedene Menschen zusammenkommen, auch für verschiedene Programme und neugierig werden auf
0: ja. Alles,
1: was da sonst noch passiert. Wenn man für ein Konzert vom Ensemble Modern zum Beispiel kommt und im Anschluss ist noch eine experimentelle Tanzperformance, mhm. dann kann man die ja einfach auch noch mitnehmen. Und
0: ja. Wenn
1: dann noch ein lustiges Vermittlungsprojekt oder noch eine Party im Anschluss ist, umso besser, oder?
0: Ja, klar.
1: Da, genau, aber...
0: Ich war auch, also beim letzten Mal, ich war, ja, vor 5 Jahren war ich nicht da, vor 2 Jahren war ich da. Ne, also ich habe das dann auch mitgerichtet, was auch für mich, also als jemand, der im Gallus schon sehr lang ist, neue Entdeckungen gebracht hat. Das war schon gut.
1: Ne? Was es da so also, alles gibt.
0: Ja, ne, ja, das war der Tag der offenen Tür, es war sensationell. Das war wirklich sehr, sehr, sehr toll. Würde ich jedem, der jetzt die Sendung zuhört, Gallusfenster und irgendetwas mit dem Gallus zu tun hat, würde ich sehr empfehlen. Also das so by the way.
1: Und so. Genau, aber das Festival versucht auf jeden Fall eben auch nicht diese so eine Hierarchie herzustellen zwischen den verschiedenen Kunstgattungen, aber
0: ja. Auch
1: nicht zwischen den verschiedenen Künstlerinnen,
0: ja.
1: Sondern da sind eben schon sehr etablierte Künstlerinnen, die dort arbeiten und mhm. aber auch noch welche, die so ganz neu auf dem Markt sind und
0: ja. Gerade
1: ihren Abschluss machen.
0: Mhm.
1: Und da kann man wirklich interessante Sachen erleben und viele Sachen sind auch eben nicht, weiß man gar nicht so richtig, welches Genre das dann ist. Dann ist das Tanz, aber eigentlich gibt es auch ganz viel Text oder es wird auch live gesungen oder so. Die Dinge mischen sich da ja sowieso.
0: Ja,
1: ne?
0: Was ich damals auch gut fand, dass man sich mit Leuten, man ist erst mal so, oh, was Neues, gefällt mir das, weiß ich nicht und sowas. Aber man kann sich sehr gut unterhalten mit Leuten, die das auch rezipieren, die da extra hingekommen sind, weil sie mal sehen, ja, lassen wir uns mal überraschen, was die Jungen machen und so. Ne? Und ich fand auch die Begegnung mit anderen Zuschauern, die fand ich ganz toll eigentlich damals. Und das, ja, deswegen, ich muss mal gucken, wir haben auch viel zu tun, aber wir kommen jetzt gleich dran, ab Donnerstag geht's los und ich muss mal schauen, wann wir da vorbeikommen können. Weil für
1: total.
0: Uns ist es natürlich auch sehr interessant, das zu sehen.
1: Und man muss ja überhaupt nichts vorher darüber wissen, sondern man kann
0: einfach
1: sich überraschen lassen. Ich finde, das ist ja das, was zeitgenössische Kunst total gut
0: ja. Kann
1: und dann entweder macht das etwas mit einem oder vielleicht auch nicht.
0: Aber ja, aber genau darüber kann man dann so, hat das Zukunft, geht es, kann man sowas machen und sowas. Auch diese Diskussion finde ich total wichtig, weil es geht ja auch sozusagen um ein Feedback, was man dann mit anderen Zuschauern, mit den Künstlern selber haben kann. Ich habe mich auch da mit Künstlern unterhalten. Meint ihr, aber ihr braucht ja dann so einen großen Saal und so ein großer Saal hat ja eine eigene Ökonomie. Könnte man sich nicht auf kleinere Formate beschränken? Das sind alles Diskussionen, die interessant sind. Das muss, also da kann jeder eine andere Meinung haben, aber ich finde es interessant, innerhalb so eines Festivals sich auszutauschen.
1: Was wir dieses Festival haben, wir haben ein Format erfunden, was wir Pillow Talks nennen, was der Dramaturg Philipp Scholtisek entwickelt hat, wo wir ein großes Bett haben, weil also die besten Partys sind in der Küche, aber die besten Unterhaltungen vielleicht im Bett. Nein, aber wo man einen Ort hat, wo eben auch die Künstlerinnen des Festivals drin Platz nehmen werden und wo man sich einfach zusammen hinsetzen, legen, wie auch immer kann und über Kunst sprechen.
0: Das ist schon jetzt dieses Festival.
1: Das ist schon
0: und
1: dieses
0: da
1: Festival.
0: Wollten wir eigentlich einen Break machen mit einem Musiktitel. Du hast 3 Musiktitel mitgebracht. Würdest du den ersten mal ansehen? Warte mal hier. Okay, ich muss mal eins anteln. Würdest du denn ansagen?
1: Genau, die ersten beiden Titel, die ich mitgebracht habe, kommen aus unserem Eröffnungsstück Boccalero. Und das erste ist Attitudes von The Brat.
0: Okay, dann hören wir mal rein.

0: jetzt haben wir hier, ich hab's verpasst. Jetzt muss ich mich gerade nochmal einrichten hier. So, die Jenny auch jetzt noch. So, jetzt sind wir hier online. So ist es manchmal. Ne?
1: Manchmal ist es schneller vorbei als...
0: Ja. Wenn die Musik spielt, kann man sich mit dem Gast sehr schön unterhalten. Und wenn man sich verquatscht, dann ist die Musik schon aus und man muss... So, wir wollen das Flap 2026 vorstellen. Bitte sehr.
1: Genau, also weil 2 Jahre sind vorbei. Wir haben jetzt das Flap Festival und an 4 Tagen machen wir viel Programm. Ich glaube, es sind über 23 Programmpunkte oder so. Vom Donnerstag jetzt, den 1. Oktober, bis Sonntag, den 4. Oktober, läuft das Flap Festival für Performing Arts and Music mit einer großen Bandbreite an Sachen, die man erleben kann. Die Eröffnung am Donnerstag ist mit dem Tanzstück Bocalero. Das ist von einer lokalen Choreografin, die in Gießen studiert hat und die sich beschäftigt hat mit einer rauchenden, fluchenden Nonne aus East L.A.
0: Oh.
1: Die so zwischen Sozialarbeit und religiösem Leben irgendwie war und über die sie ein Tanzstück gemacht hat. Wie kann man sich auch einer Person annähern, die man ja gar nicht mehr kennt und erlebt und die aber trotzdem einen fasziniert. Das ist eine Tanzperformance. Dann haben wir noch 2 Stücke an dem Abend. Eine ist eigentlich auch ein Pillow Talk, könnte man sagen. Um 17.30 Uhr haben wir als Pre-Opening eine kurze Performance. Rasier mich, dass my silence provoke you. Ein Dialog über eines Paares. Über die Dinge, wie sie sein könnten oder eben auch nicht. Und eine zweite Tanzperformance, Caramelized, da geht es auch um den Blick auf den weiblichen Körper, der so als süß markiert wird, aber auch um einen Körper, der krank ist, der nämlich Zuckerkrankheit hat. Also wie süße Körper wahrgenommen werden. Und enden tut das natürlich, wie man das bei einem Festival natürlich haben sollte. Wir haben an jedem Abend eigentlich immer noch eine Party

0: Ich tanzen, nach der Musik, die wir gerade gehört haben.
1: Okay. Vielleicht. Genau. Am Freitag haben wir auch sehr unterschiedliche Programme. Einmal haben wir eine Performance, die sich damit beschäftigt, wie man Angst vor der Bühne eigentlich haben kann, soziale Ängste auch haben und dann sich trotzdem trauen und auf die Bühne gehen. Mhm. Und direkt im Anschluss geht's ganz laut weiter mit lauter Selbstdarstellerin, behaupte ich jetzt einfach mal frech, nämlich mit Floor and Fire. Und das ist nämlich ein Tanzbattle. Also da zeigen sich die Tänzerinnen. Ein Tanzbattle ist ja immer einfach ein großer Spaß auch. Da sind vier Teams, die aber gar nicht so als Team gegeneinander antreten und die aus der Urban-Tanzszene und aus der Contemporary-Tanzszene kommen und die gemischt werden und die nicht wissen, was sie erwartet. Und es gibt eine Jury. Und einfach ein großer Spaß. Also Freitagabend, wer das noch nicht erlebt hat.
0: Also es ist eher eine improvisierte Sache, dass Leute mit ihren Tanzstilen aufeinandertreffen und da irgendwie was passiert dann gegeneinander.
1: Genau, richtig.
0: Oder ich vermute, die werden da vielleicht mal gemischt.
1: Die werden gemischt auch und die wissen halt auch nicht, was passiert. Also es gibt einen DJ und der spielt dann halt
0: irgendetwas
1: und dann muss man halt darauf reagieren. Genau. Und mit und Leuten, mit denen man noch nie vorher getanzt hat.
0: Genau, und dann sitzt noch eine Jury da, die das bewertet.
1: Ja.
0: Das heißt, man hat genügend Druck, auch wirklich etwas Exquisites, Extravagantes irgendwie
1: da zu machen. Aber jeder bringt halt mit, was er mitbringt, ob es Voguing, Working, oder Hip-Hop ist, ob es zeitgenössischer Tanz ist oder klassisches Ballett. Und das stößt da aufeinander in einem, es gibt einen MC, der das Ganze moderiert, ein DJ und eben tolle Tänzerinnen, die aus Dresden zum Teil kommen, von der Dresden Frankfurt Dance Company und in einer Kooperation mit dem ID-Tanzhaus hier aus der freien Szene, aus der Region. Also,
0: genau. Also Floor on Fire, also das brennt da richtig dann.
1: Da brennt es auf jeden Fall, genau. Und dann haben wir aber noch eine fast unsichtbare Performance, würde ich sagen. Ben Denke hat ein Spiel entwickelt im öffentlichen Personennahverkehr. Also in den Bussen und Bahnen Frankfurts kann man die Performer suchen. Also die sind unterwegs im ÖPNV und sie ja vielleicht dann auch. Und wenn sie sich in die Signal-Gruppe mit einloggen sozusagen, dann können sie versuchen, das Theater zu finden.
0: Aha, das heißt, sie sind irgendwo im ÖPNV unterwegs und wenn man in der Signalgruppe drin ist, kann man vielleicht genau dahin gehen, wo man dann die Performance in dieser U-Bahn, dieser Straßenbahn oder was sehen kann. Oder?
1: Genau, da kriegt man Tipps und dann kann man ja mal gucken, ob man sie findet.
0: Ja, so eine Schnitzeljagd im ÖPNV. Okay, ja, also das ist schon mal unüblich, ja, alles gut.
1: Warum nicht, ne?
0: Warum nicht? Natürlich, man macht ja mal sowas. Ne? Okay, also das war Freitag.
1: Das war jetzt der kommende Freitag, am 2. Oktober, genau. Mhm. Und am Samstag, das ist ja ein langes Wochenende eigentlich, was uns da erwartet.
0: Ja, ja.
1: Samstag haben wir ja Tag der Deutschen Einheit.
0: Genau.
1: Da ist Feiertag, also ja, genau. Sie müssen da alle nicht einkaufen gehen, Sie können einfach Kunst gucken kommen. Wäre so mein Tipp. Entspannen Sie sich, frühstücken Sie und sind Sie ab 15 Uhr im Frankfurt Lab, weil es da ganz viel zu erleben gibt in verschiedensten Formaten. Ein Schwerpunkt des diesjährigen Festivals sind auch so Performances, die im Jetzt, im Moment entstehen. Also bei dem Floor and Fire, bei dem Tanzbattle zum Beispiel, wissen die ja nicht eben, was passiert, wie sie tanzen. Das ist basiert auf Improvisation. An dem Samstagabend haben wir ein Konzert vom Ensemble Modern mit der NDR Big Band. Auch da geht es eher um Free Jazz sozusagen, auch eine Kunstform, ja, die sich im Moment auch entsteht und mit den Künstlerinnen miteinander. Aber wir haben zum Beispiel auch zwei Studiengänge der Hochschule für Musik und Darstellende Kunst haben sich zusammengetan. Tanz trifft Perkussion heißt die Performance, wo man die Kommunikationsfabrik auch noch

0: mal an verschiedenen Orten sozusagen erleben kann, weil da junge Tänzerinnen mit jungen Schlagzeugerinnen was entwickeln. Und man kann in einem Parcours durchs Gelände schauen, was man da entdeckt.
1: Problem beim Schlagzeug ist ja, dass sie laut sind. Das heißt, die müssen auch einen gewissen Abstand voneinander haben und ein paar Türen dazwischen, oder? Sind es, oder?
0: Also zu Percussion, zu der Schlagzeugklasse in der HFMDK, die auch ganz tolle Konzerte machen übrigens. Wer noch nie ein Konzert von denen gesehen hat,
1: Oder sind die rhythmisch synchronisiert?
0: Ach so, das ist ja nicht, das ist ja nacheinander. Also an verschiedenen Orten im Gebäude nacheinander. Also man folgt denen so durchs Gebäude. Aber das sind ja nicht nur Schlagzeuge, wie wir sie aus der Rockmusik kennen oder so, sondern zu Percussion gehören ja alle möglichen Schlaginstrumente. Stimmt. Also das ist ja von der Marimba bis zur Triangel, keine Ahnung. Aber es sind sehr, bis zur Body Percussion kann das sein. Ja, ich bin super gespannt, was sich da die Tänzerinnen und Perkussionisten ausgedacht haben.
1: Du hast jetzt schon das ganze Festival ein bisschen mitkomponiert, konzipiert.
0: Ja.
1: Aber was in den einzelnen Punkten ist, weißt du selber nicht.
0: Das ist jetzt eine Produktion, die für das Festival entsteht, zum Beispiel, die jetzt gerade geprobt wird.
1: Dann lässt du dich auch überraschen.
0: Ja, aber wir haben sie mit aus der Taufe gehoben, weil eben das Festival eine Möglichkeit ist, das auch innerhalb des Partnernetzwerks und so einfach mal ungewöhnliche Konstellationen gemacht werden. Also man kann sich da überraschen lassen. Was ich vorhin schon angeteasert hatte, ist China Box von Yin Fugao, sehr reizenden Regisseurin und Choreografin, die sich der China Box, Winnie, du weißt, was das ist, ne? Da, wo man so die gebratenen Nudeln und das Gemüse reinpackt beim Asia-Imbiss.
1: Aha, nicht so ganz genau, aber ja, okay.
0: So weiße Boxen roten Pagode drauf.
1: Ja, genau. Das kenne ich. Das ist eine China Box.
0: Das ist eine China Box, die gibt es aber in China gar nicht. Das ist eine europäische Erfindung.
1: genau.
0: Und über genau diese kulturellen Missverständnisse und auch Geschichten von Chinesen im Exil in Deutschland ist diese Installation, da gibt es einen Audio-Installationsteil, aber auch Workshop-Elemente, wo man zum Beispiel Glückskekse selber herstellen
1: das
0: kann.
1: Ich sehe gerade 15 bis 19 Uhr, da gibt es mehrere unterschiedliche Schwerpunkte.
0: Genau, die Audio-Installation ist halt durchgängig und dann gibt es noch so verschiedene Workshop- Teile, wo dann eben man nochmal zum Beispiel so eine China Box basteln kann.
1: Okay, genau. Da ist Unlucky Cookie Storybox Workshop mit Yinfu, ja.
0: Ja, Yinfu Gao. Ja,
1: genau.
0: Und eben solche Dinge, wo man auch einfach mal vor oder nach was anderem noch rein spazieren kann. Am Samstag haben wir auch, außer dass wir chinesisch kochen und Glückskekse basteln, haben wir auch eine Wurstfabrik am Start. Im Z-Zentrum von IDE Frankfurt schlägt Emmy Esefeld mit ihrem Projekt auf, wo die deutsch-deutsche Geschichte verwurstet wird. das immer nur für 8 Zuschauerinnen. Also da sollte man sich um Tickets kümmern, wenn man mit in die Wurstfabrik möchte.
1: In den meisten muss man sich anmelden, kommen wir nachher dran, im dritten Teil.
0: Ja,
1: wirst du das genau noch mal sagen. Da geht es ja noch weiter.
0: Ja, es geht noch weiter. Wir haben tolle Sachen an dem Tag. Wir haben um 5 zum Beispiel, also um 3 ging es los mit all diesen Dingen, aber um 5 haben wir eine Tanzperformance, die aber auch eine Klanginstallation und auch Texte umfasst von 3 Tänzern von der Dresden Frankfurt Dance Company, die ja nicht nur einfach tolle Tänzer sind, sondern auch ihre eigene künstlerische Sprache entwickeln wollen und die sich da zusammengetan haben, um mit Proceed with Intention on the Assembling of 3 eine Produktion zu verwirklichen. Und das wird gezeigt zum Beispiel in der Freien Kunstakademie Frankfurt. Das heißt, auch an einem ungewöhnlichen Ort, wo man von Raum zu Raum auch wechselt, sind diese 3 Tänzer unterwegs und beschäftigen sich mit Elementen, die sie sozusagen an Performances spannend finden. Über die NDR Big Band, die das Ensemble Modern trifft, hatten wir schon gerade ein bisschen gesprochen, ne? Aber eben eine interessante Mischung. Das Ensemble Modern ist ja eines der ältesten neue Musikorchester und weltweit gefragt auf Tour. Und oft machen die Sachen, die man dann in Frankfurt gar nicht erleben kann. Unter anderem haben sie eine Kooperation mit der NDR Big Band. Und eine Big Band ist ja eher so Brass. Während das Ensemble Modern ja oft auch ganz zarte Töne spielt. Und die treffen nun aber aufeinander und machen ein sehr schönes musikalisches Programm der Gegensätze.
1: Ja, das wird sehr interessant. 19 Uhr, Samstag 19 Uhr ist es. Sollten sich die Musikliebhaber merken.
0: Die können dann gleich im Anschluss auch noch zu Emigrant Songs bleiben, von der Regisseurin Nastja Djuban, die aus der Ukraine kommt und sich mit Folklore eigentlich auseinandergesetzt hat. Das ist auch interessant, wenn zeitgenössische Künstler von heute sich doch sozusagen, was ist eigentlich ein Heimatbegriff? Und diese alten Volkslieder sich vorgenommen hat auch. Und die sind ja grenzübergreifend auch. Also da die Grenzen, die umkämpft werden, sind ja in der Kultur gar nicht vorhanden so. Aber natürlich auf dem Schlachtfeld hart umkämpft. Aber Immigrant Songs ist so ein sehr schöner, fast meditativer Abend und aber auch wieder sehr lustig und auf jeden Fall sehenswert um 20.30 Uhr am Samstagabend. Und weil es so schön ist, lassen wir das Ganze dann noch ausklingen mit einem kostenlosen Jazz-Konzertabend.
1: 21.30 Uhr, genau da ist es dann nicht so ganz waxing hard, sondern da ist es dann Jazzkonzert.
0: Da wird es ganz entspannt. Und was wir jetzt noch gar nicht erwähnt haben, wir haben eine Reihe von auch Ausstellungen und Installationen, die man sich parallel auch immer dazu angucken kann. Zwei davon beschäftigen sich mit der Zukunft des Theaters. Das eine ist eine Ausstellung von Architekturmodellen vom Bachelorstudiengang Architektur an der University of Applied Sciences, die als Bacheloraufgabe hatten, ein Frankfurt Lab auf dem Kulturcampus zu entwerfen, sozusagen. Also was braucht es an Kulturräumen der Zukunft? Und da gibt es eben diese Modelle zu besichtigen, was sich junge Leute an Kulturorten wünschen. Und gleichzeitig hat die an der Goethe-Universität gab es ein Seminar, See You Soon, Gedanken zum und über ein Theater der Zukunft, wo verschiedene Stimmen schon gesammelt worden sind, über was man sich vom Theater eigentlich wünscht. Und da gibt es eine Audioinstallation, da gibt es eine Collage und auch die Möglichkeit, selber an dieser Collage weiterzubasteln, also seine eigenen Ideen und Wünsche auch uns dazulassen. Und als drittes haben wir noch PC, Playable Character, Personal Computer von Sonja Prochorow, die an der HFG in Offenbach studiert hat und die sehr lustige Figuren aus dem Computeruniversum erstellt hat. Und die ziehen nun bei unseren Nachbarn ein, nämlich einer koreanischen Karaoke-Bar.
1: Ja.
0: Du lachst, musst dir das so vorstellen. Da sind so in dieser Karaoke-Bar sind so kleine Boxen, wo immer ein Sofa steht für zwei Personen. Und da kann man nun eben neben einer Kunstfigur Platz nehmen und selbstverständlich Karaoke singen, wenn man möchte.
1: Okay, ja. Sehr interessant. Wann ist das jetzt genau? Eben habe ich gerade den Überblick. Wir das sind noch beim Samstag.
0: Genau, die anderen Ausstellungen sind die ganze Zeit parallel auch. Und am Samstag und Sonntag ist dann auch PC, Playable Character, Personal Computer in der Singvogel-Karaoke-Bar im gleichen Gebäude zu erleben. Und dann kommt natürlich der große Sonntag, der ist nicht zu vergessen, weil du hast es vorhin erwähnt, wir haben den Tag der offenen Tür immer mal wieder und an dem Sonntag ist also alles ohne Eintritt und sehr viel Programm von uns und aber eben auch von unseren Nachbarinnen, die in dem gleichen Fabrikgebäude beherbergt sind. Oh. Wir starten um 11 Uhr schon mit einem tollen Konzert, was die IEMA, also die Internationale Ensemble Moderne Akademie, uns geschenkt hat.
1: Ja.
0: Ohne Eintritt kann man da das Abschlusskonzert vom Meisterkurs für zeitgenössische Musik für Preisträgerin deutscher und europäischer Jugendmusikwettbewerbe erleben. Das heißt, das sind ganz viele sehr gute junge Musikerinnen, die da eine Weiterbildung in neuer Musik bekommen haben. Und das Abschlusskonzert wird ausnahmsweise in Frankfurt jetzt gespielt. Die sind eben so zwischen 14 und 24 und kommen wirklich von überall her, ein bunt gemischter Haufen, und spielen da dieses Konzert um 11 Uhr bei freiem Eintritt. Also gerne einfach die Kinder einpacken und vorbeikommen. Und dann gibt es am Sonntag alle möglichen Dinge, die es auch am Samstag schon zu erleben gab. Und da kann man ja vielleicht einfach ins Programm auf unserer Webseite gucken oder sie aus einem Programmständer mal fischen. Das sagen wir ja auch gleich noch durch, wo man das alles findet.
1: Ja.
0: Aber an dem Sonntag gibt es auch Workshops, an denen man teilnehmen kann. Zum Beispiel bei der Dresden Frankfurt Dance Company gibt es einen Community Dance Workshop, wo man eben selber improvisiertes Tanzen erleben kann. Wir haben aber auch eine Lecture Performance, Rhythm as a Grandmother, über die eigentlich ja gemischten Geschichten jüdischer und muslimischer Rhythmen. Und Matthias Schönian und Konstantin von Thun haben in Pionieren eine Zukunftsmusik ganz viele Gegenstände, also die Europäische Erklärung der Menschenrechte zum Beispiel oder so, in einem DDR-Pionierlager zusammen mit den anderen Dingen der Geschichte verrotten lassen und daraus eine Partitur erstellt. Also da kann man Teil einer Klanginstallation werden. Außerdem haben wir einen Workshop über Barrierefreiheit im Tanz und ganz super, auch immer ein großer Spaß ist, dass die Tänzerinnen der Dresden Frankfurt Dance Company eigene kurze Arbeiten, manchmal sind das schon fertige Stücke, manchmal sind das erste Skizzen, sozusagen zeigen, an was sie arbeiten und man mit ihnen da auch ein bisschen ins Gespräch kommen kann. Wow.
1: Die China Box ist auch da.
0: Die China Box ist auch wieder da, auch die Wurstgeschichten in der Pelle, die Zeit ist wieder da.
1: Oh, also das ist der Mega-Sonntag.
0: An dem Sonntag ist wirklich von 11 bis 18 Uhr geht es da in der Schmidtstraße 12 rund. Und das sind ja nur wir. Man kann auch Comics zeichnen in der Freien Kunstakademie oder Kostüme basteln. Man kann im Escape Room kleine Escape-Rätsel lösen, im Pixel-Game hüpfen oder die Kinder schminken lassen. Fearless Gym, wo man Kickboxen lernen kann, hat geöffnet. Es gibt von den Maltesern einen freien Rettungswagen. Das heißt, an dem Tag ist wirklich auf dem Gelände total viel los. Und natürlich gibt es auch Essen und Trinken. Also der Club Monde zum Beispiel hat geöffnet und die Pizzeria bei Nadine, die sehr leckere Pizza macht übrigens, ist auch am Start. Und ein Foodtruck und so weiter. Also da kann man sich verpflegen und einfach vorbeischauen.
1: Also den Leuten schlackert jetzt. Also sie haben jetzt so viel gehört. Also wir machen jetzt einen Musiktitel und dann ordnen wir nochmal und sagen, wo man das nachlesen kann, ganz in Ruhe. Weil das war jetzt, das kann sich ja keiner merken. Ich habe hier die Broschüre vor mir und auch ich hier gerade, wenn ich den Sonntag sehe, also man verliert leicht den Überblick. Man muss irgendwas Schriftliches, glaube ich, dabei haben.
0: Ne?
1: Okay, wir machen jetzt erstmal einen Musiktitel. Willst du es kurz ansagen? Das ist das zweite Stück von Wexing, ne?
0: Genau, das ist Electrify Me, was auch in Boccalero mitspielt.

0: wieder die Überraschung, es hat aufgehört. Aber das ist gut für uns, weil jetzt können wir ganz in Ruhe nochmal, also Jenny Flücke ist da, wir stellen das Flap-Festival vor vom Donnerstag bis zum Sonntag. Und wie wir gerade gehört haben, also es ist ja mega. Samstag ist Feiertag, 3. Oktober, Sie müssen also Freitag schon einkaufen gehen und dann haben Sie Samstag und Sonntag Zeit. Die brauchen Sie auch, weil es dermaßen viel angeboten wird. So, wir haben es vorgestellt, wo kann man es nachlesen oder wie kann man sich organisieren, dass man möglichst viel von dem Festival mitbekommt.
1: Also die Sachen sind
0: eigentlich... Stopp. Den.
1: Ach, ja.
0: So, jetzt.
1: Danke,
0: bist,
1: jetzt hast du mich wieder angeschaltet.
0: Ja, ich hab's vergessen.
1: Also das Flair Festival findet ja vor allem im Frankfurt Lab statt und man kann das ganze Programm sich nochmal angucken auf der Frankfurt Lab Webseite unter www.frankfurt-lab.de.
0: Also nochmal zum Mitschreiben.
1: Frankfurt-lab.de.
0: Ja, das geht eigentlich. www.frankfurt, kennen wir, -lab.de. Das ist leicht zu merken. Genau.
1: Das ist nicht so kompliziert, ne?
0: Und nee,
1: das, das Ganze eben von, die Eröffnung ist am Donnerstag, den 1. Oktober. Es geht bis Sonntag, den 4. Oktober. Und man kann sich auf der Webseite sozusagen zu den einzelnen Produktionen natürlich informieren. Meistens sind die Tage oder die Abende so organisiert, dass man immer verschiedene Dinge hintereinander gucken kann. Also, dass man muss keine Angst haben, wenn irgendwie man was in Halle 1 gucken will, dass man das in Halle 2 dann nicht mehr sehen kann oder so, sondern das ist immer so getimt, dass man von dem einen auch zum anderen noch wechseln kann.
0: Ja.
1: Am Sonntag ist natürlich ganz viel auch parallel.
0: Ja, wobei also auch sich im Sonntag wiederholt. Das heißt, wenn ich in der China-Box am Samstag war, brauche ich die Sonntag nicht zu sehen. Wenn ich da parallel in was anderes sah am Samstag, kann ich Sonntag in die China-Box gehen, zum Beispiel.
1: Zum Beispiel.
0: Ja, also richtig. Jetzt mal, das heißt, es ist auch so, wenn man, also diese Broschüre finde ich sehr hilfreich natürlich, weil man so ausklappen kann und dann einfach genau sich den eigenen Weg durch die vielen Angebote suchen kann. Das finde ich ganz gut.
1: Ja.
0: Zeitlich geordnet, ja, sehr gut.
1: Also ich bin ja auch ein Fan von Printprodukten, aber natürlich gibt es das Programm auch auf anderen Kanälen, also selbstverständlich auf unserer Webseite, aber natürlich auch auf Social Media und so weiter.
0: Wenn ihr jetzt ein Fan von Printproduktionen ist, wo könnte man dieses, jetzt jemand hört diese Sendung, das ganze Fenster, sagt, ach, klingt interessant, aber ich hätte gern diese Broschüre, die da gerade im Studio haben, hätte ich gern auch. Wie kriegt er die? Gibt es das?
1: Also in den meisten Flyer-Ständern dürfte sie aktuell drinstehen.
0: Okay. Das heißt, man geht irgendwie, wir dürfen keine Werbung machen.
1: Nö, aber in die Stadtbücherei nebenan und holt sich einen.
0: Genau. Und da
1: oder
0: liegt
1: im Gallus-Theater oder so.
0: Ja, im Gallus-Theater, da liegt es auch aus.
1: Eben.
0: Genau. Also Sie können vorbeikommen und dann nehmen sich einen Flyer, der ist sehr hilfreich. Ich habe nämlich auch die Homepage ausgedruckt, die ist ein bisschen unübersichtlicher. Also nicht, also man kann das auf dem Bildschirm gut sehen, aber ausgedruckt, da kommen dann so die Dinge hintereinander. Der Flyer ist wesentlich bequemer, wesentlich informativer und das finde ich also wirklich erstrebenswert, diesen Flyer zu
1: haben. Den haben wir natürlich auch vor Ort. Also man kann ihn sich auch am Donnerstag einfach holen, wenn man zur Eröffnung kommt und dann kann man ihn wunderbar noch die nächsten Tage studieren.
0: Ja.
1: Auf der Webseite kriegt man natürlich unsere die Tickets für die Veranstaltung.
0: Ja, also
1: die, die mit Ticketing sind. Da haben wir das solidarische Preissystem. Das heißt, man kann wählen zwischen verschiedenen Kategorien, ohne dass man irgendwie sagen müsste, warum man so oder so viel zahlen kann oder möchte. Mhm. Kann man zwischen 8 und 36 Euro bezahlen.
0: Mhm.
1: Und Kulturpassinhaberinnen zahlen selbstverständlich nur 1 Euro.
0: Mhm.
1: Und HTA-Passinhaberinnen, also Mitglieder der Hessischen Theaterakademie, nur 3.
0: Mhm.
1: Das sei hier auch nochmal erwähnt. Aber vor allem gibt es auch einen großen Anteil des Programms, der tatsächlich auch ohne Eintritt zu erleben ist.
0: Ich sehe gerade am Wochenende ist vieles frei.
1: Ja, ne? An dem Sonntag sowieso beim Tag der offenen Tür kann man bei uns alles ohne Eintritt erleben. Also,
0: wow, das wird bestimmt sehr voll dann, ja.
1: Für das Epoche F International, das Abschlusskonzert von den IEMA-Meisterkursschülerinnen. Zum Beispiel da bieten wir an, wenn man ganz auf Nummer sicher gehen will, dass man da eine Freikarte kriegt, dann kann man sich die schon jetzt im Vorfeld reservieren.
0: Mhm.
1: Aber bei den meisten anderen Sachen ist es einfach first come, first serve. Wer da ist, kann halt mitmachen und die anderen...
0: Das ist aber total korrekt, weil wer schon auf dem Gelände ist und sagt, ach, jetzt gehe ich da rein und als Erster reingeht, dann ist er da. Das ist okay, das finde ich vollkommen okay.
1: Ja, und für andere Dinge, also für Floor and Fire, sollte man sich vielleicht einfach schon eine Karte sichern.
0: Ja, das ist sehr gut. Okay, ihr seid guten Mutes oder sowas alles vorbereitet. Essen ist wichtig, dass es gibt. Hast du gesagt, ist auf jeden Fall genügend da, weil wenn man da den ganzen Sonntag hingeht, kriegt man Hunger.
1: Ja.
0: Und durch das Konsumieren von Kunst, da braucht man Kalorien danach. Genau, das ist
1: recht
0: ja auch
1: hast okay. Du. Doch, daran haben wir gedacht. Das gibt es. Und wir freuen uns natürlich auch für einfach einen schönen Austausch und viele schöne Gespräche und auch beieinander sein. Es ist ja eine Live-Veranstaltung.
0: Ja, und mir war das auch nicht klar, dass das nur alle 2 Jahre stattfindet. Dieses Jahr haben Sie die Möglichkeit, nächstes Jahr nicht.
1: Das ist
0: und
1: richtig.
0: Und deswegen sollten Sie sich vielleicht schon mal in Ihrer Wochenendplanung darauf einstellen, wenn Sie es nicht verpassen wollten, sollten Sie doch an diesem Wochenende dorthin kommen. Das stimmt schon.
1: Wir freuen uns.
0: Ja, genau. Okay, wir haben jetzt noch 2 Minuten Zeit. So, was können wir noch mal über die Weltlage oder über die Frankfurt-Lab-Lage oder irgendwas sagen?
1: Wir könnten uns noch ein bisschen, der DJ von Der Floor brennt weiter, nämlich die Party nach Floor on Fire. Mhm. Da hatte ich ja noch einen Track mitgebracht, oder?
0: Ach so, ja, das... Das hören wir uns
1: dann. Da hören wir nochmal rein.
0: Okay, also ich drücke euch die Daumen. Ich bedanke mich ganz herzlich, dass du gekommen bist. Sehr informativ war das. Wir haben viel den Leuten zugemutet, viele Vorstellungen. Sie sollten sich den Flyer besorgen und dann wird es übersichtlicher. Und auf jeden Fall dahin gehen. Sonntagabend habt ihr gar nichts, da habe ich eine Vorstellung. Das heißt, sonntagtagsüber bin ich auf jeden Fall auch da. Ich habe das schon mal mit meinen Terminen gerade gecheckt.
1: Super, wir freuen uns.
0: Okay, also jetzt nochmal, was hören wir nochmal?
1: Bis die Tage, jetzt hören wir einen Track, den mir der DJ von Floor on Fire geschickt hat.
0: Okay, dann hören wir mal rein.
1: Auf den man tanzen kann.

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0: Hallo, herzlich willkommen zur heutigen Ausgabe Radio Phänomenia von, für und mit Eintracht-Fans. Und das heute am 29. September und natürlich wieder von 19 bis 20 Uhr. Und heute zwei Moderatoren, nur alleine im Studio. Heute der Peer auf der einen Seite.
1: Gute.
0: Und die Teewurst. Und ich weiß, wir hatten eigentlich angesagt, dass wir heute einen Studiogast hatten, nämlich Maddie Müller, der das neue Eintracht-Buch rausgejagt hat, nämlich einen Roman. Dem ist aber leider Gottes heute etwas passiert und hatte kurzfristig abgesagt, sodass wir dann heute alleine sitzen und versuchen in irgendeiner Weise die Sendung heute rumzukriegen, denn wir haben uns eingeschossen auf Maddie Müller. Und dem ist heute etwas kurzfristig passiert und hat dann auch so um 17 Uhr dann angerufen. Ja, und aber gut, da kann man auch nicht böse sein. Das ist halt einfach so. Und jetzt müssen wir halt mal sehen, ob wir heute 60 Minuten... Nee, Quatsch, ist ja gar nicht mehr so. Wir haben ja 57 Minuten noch, dass wir da die Sendung rumkriegen. Also Vorbereitung war natürlich ganz anders. Und jetzt schauen wir mal, ob wir das hinkriegen. Ansonsten hört ihr halt einfach mal ein bisschen mehr Musik. Und der Peer hat ja sowieso eh immer noch Plan B dabei, sodass die Teewurst dann ein bisschen sich mehr um die Technik kümmern wird. So sieht's aus. Und Peer, so, dann fangen wir an. Ich gehe derweil schon mal um den Block.
1: Genau. Du hast ja eben schon gesagt, wir machen jetzt einfach 60 Minuten Musik. Wir legen die Playlist ein und gucken,
0: denk dass
1: es
0: auch
1: rumgeht. Nein, wir haben ja, es gibt ja schon ein bisschen was, über das man reden kann. Ne? Wir haben ja 3 Wochen Länderspielpause. Und wir haben ja, glaube ich, irgendwie 19 Spieler, die irgendwie unterwegs sind. Also wir können uns ein bisschen über Nationalmannschaft unterhalten, wobei ja jeder weiß, dass ich da nicht so der Riesenfan von bin, zumindest von der Deutschen. Aber da können wir drauf eingehen. Wir können ein bisschen gucken, was bei den Frauen passiert ist. Wir können ein bisschen gucken, was beim NLZ passiert. Sind Baugenehmigungen jetzt durchgegangen? Also ich glaube, wir kriegen die Stunde schon irgendwie so ein bisschen rum. Obwohl wir uns ja auf ein anderes Thema eingeschossen haben, aber dafür sind wir ja beide Profis. Von daher.
0: Naja, Profis würde ich jetzt nicht unbedingt sagen, aber man kann sich natürlich schimpfen, wie man mag. Ob das jetzt auch ernst genommen wird, ist eine andere Frage. Also von unserer Seite, wir stehen natürlich über den Dingen, aber naja, gut, wie das halt immer so ist, man soll natürlich immer erstmal das Positive sehen und dann mal schauen, wie es rum ist. Kann natürlich sein, dass wir um 6:40 aufhören und sagen, komm, es wird eh nichts mehr. Alle hopp, dann fang mal an, denn du warst ja derjenige, der ja die Nationalmannschaft angeguckt hat. Ich war ja Strohwitwe und musste dann auf die Straße, weil da weiß ich, wo ich hingehöre. Zu Hause war ein bisschen blöd, einfach nur rumzusitzen, ist ein bisschen blöd. Deswegen, ja, dann übergebe ich mich mal mit dem Mikrofon, dass du mal ein bisschen über die Nationalmannschaft sprichst. Und auch, du hast ja gesehen, wie die Eintracht-Spieler sich denn da gegeben haben. Da waren ja einige dabei.
1: Genau, genau. Also ich bin ja normalerweise kein Fan von der Nationalmannschaft, das weiß jeder. Die haben mich vor irgendwie 12 Jahren gefühlt verloren. Aber wenn du dann hörst irgendwie, dass Ebner Talit und Burkhardt im Sturm zusammen auftreten, dann fängt man natürlich an, so ein bisschen kribbelig zu werden. Ne? Also wir haben 3 Eintracht-Spieler, die in der deutschen Nationalmannschaft unterwegs sind. Insgesamt sind es, glaube ich, 19, die in ihren U- und normalen Nationalmannschaften unterwegs sind. Und da habe ich mir gesagt, komm, ich gebe mir das jetzt einfach mal. Also ich habe das Spiel gegen die Niederlande, habe ich die erste Halbzeit geguckt und das war sehr, sehr gut. Übrigens auch mal Respekt an das Tor von den Niederlanden, das war auch sehr, sehr gut. Gegen Griechenland, muss ich fairerweise sagen, habe ich nur die erste Halbzeit geguckt. Und es war ja so die Erwartungshaltung, naja, wir spielen gegen Griechenland. Ne? Das letzte Mal 2014, glaube ich, irgendwie an einem internationalen Turnier teilgenommen. Neben 2004, glaube ich, war es mit Rehakulos, wo sie dann gewonnen haben, die Europameisterschaft. Und ja, die stecken mir irgendwie weg. Und dann guckst du mal, was so bei denen im Sturm steht, was bei denen in der Abwehr steht, was bei denen im Mittelfeld steht. Und da war schon klar, okay, das wird kein leichtes Spiel. Und mich hat eigentlich wirklich so ein bisschen, ja, ich sag mal so ein bisschen heiß gemacht. Ich sehe 2 Frankfurter im Sturm. Ich sehe 2 Frankfurter im Sturm. Bei der deutschen Nationalmannschaft, das war schon ein bisschen geil. Leider ist es dann nicht so gelaufen, wie es hätte laufen sollen. Also das Unentschieden gegen die Niederlande fand ich war okay. Gegen Griechenland hätte es anders ausgehen können. Da hätten wir eigentlich in der ersten Halbzeit schon 2-0 führen müssen. Aber wie gesagt, ich bin jetzt nicht im Fanclub Deutschland mit dabei oder irgend sowas. Aber das hat mich schon ein bisschen getriggert, die beiden zu sehen. Und es war, Griechenland war irgendwie schwierig. Also muss ich wirklich sagen, also erstmal Augsburg, wobei ich sagen muss, okay, Stadion war relativ voll, es waren auch relativ viele Griechen da, also sehr wahrscheinlich Griechen, die in Deutschland leben. Von daher, stimmungstechnisch war es okay. Aber ich sag mal so vom Spielaufbau, ich hab's ja damals schon gesagt, als Nagelsmann gegangen ist, hatten wir ja schon mal so eine Sendung. Ja, deshalb, mir ist diese Klopp-Entscheidung einfach zu früh. Mhm. Ne, das war so dieser Halsbringer, dieser Notnagel, wie man das immer nennen will. Ich will ihn jetzt nicht irgendwie diskreditieren oder sowas.
0: Das du ist meinst den Notnagelsmann?
1: Den Notnagelsmann, genau. ich hätte mir da mehr Zeit gelassen und ich meine, der steht enorm unter Druck. Ne, ich meine, jetzt gegen Holland, das ist ein Gegner, den man aus der Historie kennt und sagt, okay, die sind gut, ne? Rijkaard und Co. Und dann spielst du gegen Griechenland, verlierst. Also der steht auch unter Druck. Er macht es zwar mit sehr, sehr, sehr viel Sympathie weg, auch in den Pressekonferenzen oder sowas. Aber ich hätte mir da ein bisschen mehr Zeit gelassen. Lirum Larum Löffelstil, es ist jetzt so, wie es ist. Ich fand das Auftreten der deutschen Nationalmannschaft gegen Holland sehr gut. Gegen die Griechen war es beidseitig, bis auf dieses Tor in der, ich weiß gar nicht, 79. Minute oder irgendwas. Was auch so ein bisschen, ja, war jetzt kein Spiel, was mich wirklich abholt. Und ich bin jetzt mal gespannt, was als nächstes kommt. Wir haben uns noch zwei Spiele vor der Brust. Und so richtig zurückgewinnen kann mich eigentlich die deutsche Nationalmannschaft an sich momentan nicht. Aber, was ich jetzt wieder sagen muss, was Klopp da macht mit seinem 40er Kader, den ja alle kritisiert haben, er nimmt viele junge Leute mit, er gibt jedem eine Chance auf der Torhüterposition, auf den Außenpositionen, im Mittelfeld. Und vielleicht kristallisiert sich irgendwas daraus. Ich bin sehr gespannt. Also ich bin nur froh, dass unsere zwei Jungs da vorne gespielt haben. Und das war eigentlich der Punkt, der mich dazu gebracht hat, um 20.45 Uhr den Fernseher anzumachen. Bei diesem geilen Wetter, was wir übrigens immer noch haben.
0: Ja, genau, richtig.
1: Na? Deswegen kann ich verstehen, dass du auf der Straße draußen warst und nicht vorm Fernseher. Aber da habe ich gesagt, komm, das tue ich mir jetzt an. Oder nee, das gucke ich mir jetzt an, das tue ich mir nicht an.
0: Naja, und, gut, du hast es schon im Endeffekt ja richtig gesagt, das tue ich mir an. Es ist ja einfach so, ich bin da ja ein bisschen akkord mit dir. Ich bin ja auch nicht gerade unbedingt Nationalmannschaft. Das reizt mich schon gar nicht irgendwie. Das ist mir manchmal dann doch ein bisschen schwierig. Hat ja schon angefangen vor Nagelsmann. Und dann kam natürlich der Nagelsmann, der ja natürlich auch, klar, der Halsbringer ja erst einmal war, der auch wieder alles umdreht und natürlich jeden Stein irgendwie aufhebt und guckt, was da drunter ist. Ja, Pustekuchen, im Endeffekt war es eigentlich nichts anderes wie vorher auch. Hat dann auch ja dann den Torwart zurückgeholt, der ja auch mal zurückgetreten ist, wie es ja immer so ist, ne? Und hat natürlich dem anderen Torwart mehr oder weniger verbal in die Fresse getreten. Entschuldigung, dass ich das so hart sage. Und ja gut, was im Endeffekt dabei rumgekommen ist, das hat man ja dann gesehen. Klopp auf einmal kam dann groß ins Gespräch. Da muss ich aber sagen, wenn Klopp im, ja ich sag mal, jetzt unter Druck steht, dann ist es aber eigentlich auch sein Problem. Ich meine, er hat jetzt schon wirklich genug andere Mannschaften geführt. Und er ist ja dann, wie nennt man das denn, ist ja nicht der Trainer, sondern er ist ja der Fußballlehrer. Ja, warum er dann immer noch sagt Fußballlehrer, weiß ich jetzt nicht. Immer sehr witzig, aber ich denke mal, so jemand, der gestanden ist, wenn der unter Druck steht, da muss er damit klarkommen. Und also da ist er nicht mehr bei mir, sage ich jetzt ganz einfach mal, unter Welpenschutz. Ich persönlich, ja, diese Kloppomanie, das war mir einfach zu viel. Muss ich ganz ehrlich sagen, auf der anderen Seite, wer hätte es denn sonst machen sollen? Ist natürlich dann auch wieder die Frage schlechthin. Das mit diesem 40er-Kader, weiß ich nicht, finde ich auf der einen Seite ja auch mal gar nicht so schlecht. Da kann man nämlich wirklich dann mal gucken, wer ist denn da, wer passt in die Mannschaft. Genau. Ist trotzdem aber auch ein bisschen viel, weil irgendwann muss es dann halt auch reduziert werden, weil jeder Spieler hegt die Hoffnung, dann auch irgendwie aufgestellt zu werden und kann danach vielleicht auch sehr enttäuscht sein. Das ist nämlich auch dann so diese Geschichte. Und das Geilste ist ja, muss ich ja ganz ehrlich sagen, ja, wenn natürlich dann nach dem zweiten Spiel der Nationalmannschaft jetzt auch gleich wieder die Experten aus den Katakomben kommen, wie zum Beispiel jetzt Andi Möller, ist klar, der muss natürlich jetzt auch immer wieder seinen Senf dazu sagen und bringt jetzt natürlich wieder diese Kritik raus, dass er den SGE-Senkrechtstarter Younes natürlich nicht unbedingt für die Nationalmannschaft sieht. Er sieht es vielleicht zu früh, kann man ja auf der einen Seite ja auch schon sagen. Wo hat Younes vorher gespielt? Dann knapp mal bei der Eintracht Frankfurt, ihn jetzt gleich dann Startelf-Nationalmannschaft. Wow, das ist für so einen jungen Spieler schon ein Knaller. Erste Mal, ob das ein junger Spieler verarbeiten kann oder wird er verheizt. Das weiß man halt einfach nicht.
1: Ja, ich sag mal, Younes, der hat ja sowieso einen Traumstart hingelegt, ne? Wenn du weißt, woher der kommt, dann bei der Eintracht jetzt in der Nationalmannschaft. Aber du merkst halt bei ihm auch, er gibt auf dem Feld alles, er gibt bei Interviews alles, ne? Er sagt, wir brauchen auch bei der deutschen Nationalmannschaft dieses 069-Feeling. Mhm. Also er versucht da schon irgendwie und Spirit reinzubekommen. Und ich nehme ihm das einfach ab. Und das ist halt das Coole, ne? Das ist nicht irgendwie so ein, ja, ich muss jetzt hier ans Mikrofon, muss irgendwas sagen, weil ich vorher auserkoren wurde, sondern der spricht frei von der Leber weg. Und ob es zu früh war oder nicht, nein, ich glaube, es war nicht zu früh, weil der Junge ist wirklich, der hat Bock, der brennt noch und der versteht eben auch noch. Und da gibt's einige Spieler, ich sage mal, in unserer Nationalmannschaft, was es heißt, diesen Adler auf der Brust zu tragen. Ich meine jetzt den Bundesadler. Und deswegen, nee, dem gönne ich wirklich alles Glück dieser Welt, weil der wirklich versucht, alles daraus zu machen und alles zu geben, jeden Meter zu rennen, sich immer wieder anzubieten. Und natürlich muss er sich erstmal einfügen in die ganze Geschichte, ne? Ich meine, die haben ja auch nicht so viel Zeit. Ich meine, wenn du in der Vorbereitung bist, bei einem Bundesliga-Verein, da hast du irgendwie, keine Ahnung, 6-8 Wochen Zeit, um die Mannschaft irgendwie zusammenzustellen. Das DFB-Team hat, glaube ich, 3 Tage vorm ersten Spiel. Na, dann kommen die ganzen Spieler aus dem Urlaub oder sonst irgendwo her. Das ist schon nicht ganz so einfach. Also Klopp und Manni bin ich bei dir. Ich würde auch sagen, er weiß, auf was er sich eingelassen hat.
0: Also er kriegt auch genug Schmerzensgeld. So ist es auch nicht. Es ist jetzt nicht gerade die monatliche Kollekte, die er jetzt dort dann erhält, muss ich ganz ehrlich sagen. Wobei ich aber auf der einen Seite sage, Möller hat vielleicht aber auch so ein kleines bisschen recht. Nach 9 Bundesliga-Einsätzen von Younes ist das schon ganz schön in Stallgang. Und das musst du als, ich weiß, wie alt ist er denn? Younes ist auch so, kann er 22, 23, 24, irgendwie sowas. Ja. Und gleich schon nach 9 Bundesligaspielen dann in die Startelf gesetzt zu werden, das haben andere gestandene Spieler über Jahre hinweg gebraucht, um überhaupt nominiert zu werden. Das ist schon nett, dass er dann irgendwie verbrannt wird.
1: Noch einmal. Nee, das glaube ich nicht. Und das ist, finde ich, das ist ja auch das, was ich gesagt habe. Ich finde es ganz gut, dass Klopp jetzt auch den jungen Spielern mal eine Chance gibt. Weil du hast sonst immer, du hast eigentlich gar nicht gucken müssen unter Nagelsmann und auch davor, wer spielt heute Abend, weil es waren immer dieselben, die gespielt haben. Und Klopp macht das jetzt mit diesem 40er Kader, versucht er wirklich Leute aus und gibt denen eine Chance und nimmt dann auch mal, ich meine, einen Raum rauszunehmen, ne? Einfach auf die Bank zu setzen, beziehungsweise auf die Tribüne. Das hat ja auch ein bisschen was von Stärke. Und deswegen sage ich nochmal, also ich glaube schon, dass er den richtigen Weg geht als Trainer. Ich glaube auch, dass er sehr sympathisch mit der Mannschaft umgeht und auch in den Interviews umgeht. Aber er wird halt, wie du es gesagt hast, gemessen am Erfolg. So, und ich meine, wir haben jetzt das nächste Spiel, glaube ich, gegen Serbien und dann wieder zu Hause gegen Griechenland. So ist es, glaube ich. Und danach wird man sehen, wie Deutschland spricht.
0: Ja, also, klar.
1: Die 88 Millionen Trainer. Aber ich finde es schon gut, auch solchen Spielern die Chance zu geben. Und gerade wenn jemand so Feuer und Flamme ist, wie Edmund Talib, dann kannst du den nicht einfach weglassen. Das geht
0: nicht. Nein, das geht ja nicht. Nein, ich will es ja jetzt, ich meine es ja jetzt nicht im negativen Sinne oder wie auch immer, ne? Aber ich finde es halt einfach schon vielleicht auch ein bisschen unfair gegen den Spielern, die halt schon jahrelang in der Bundesliga sind. Und dann, muss ich dann auch ganz ehrlich sagen, ist natürlich auch ein geiler Spruch von Klopp. Er hat ja Burkhardt jetzt nochmal kurzfristig reingeholt, weil er gesagt hat, der Burkhardt, der wohnt dann eher hier in der Nähe, im Gegensatz, wie ein Journalist mal gesagt hat, Nick Waltemate. Der ein bisschen weiter weg ist, den hat er deswegen auch dann berufen. Das finde ich, also es sind halt auch wieder so Sprüche. Auf der einen Seite ja ganz witzig, aber auf der anderen Seite habe ich den Eindruck, so richtig ernst nimmt er die Nummer dann doch nicht, oder?
1: Ja, nee.
0: Ist er schon so abgerotzt, dass er einfach sagt, okay, gegenüber den Journalisten muss man mal so einen Spruch bringen, damit es auch dann anständig in der Zeitung steht?
1: Denk ich mal, weil ich meine, im Prinzip ist ja Burkhardt nur nachgerückt, weil 2 Verletzte in der Nationalmannschaft waren. Da hat er ihn ja vorgezogen, der war ja
0: nicht für die zweite. Ja, ist so ein Musiala, ne?
1: Genau, Burkhardt war ja eigentlich für die zweite Halbzeit vorgesehen, das war ja irgendwie geplant. Und dann waren die beiden verletzt und dann hat er gesagt, komm, ich schmeiß ihn rein. Und natürlich nimmt er das dann so ein bisschen auf die Schippe.
0: Ja, weil auf der anderen Seite nimmt er den Wirtz dann und der kommt aus Liverpool. Also er hätte mir eigentlich auch den Voltemate nehmen können. Ja. Der kommt auch nicht gerade ums Eck. Aber naja, gut. Also als ich das mitgekriegt habe, da musste ich dann schon ein bisschen schmunzeln, muss ich ganz ehrlich sagen.
1: Ja, es ist, glaube ich, so seine Art, so ein bisschen auch mit der Presse umzugehen. Ne? Ich meine, so ein bisschen Sarkasmus darf auch dabei sein. Finde ich völlig okay. Man darf es nicht überspitzen. Und ich finde das eigentlich, eher angenehm, wie er das macht, dass er das so ein bisschen sich selber auch auf die Schippe nimmt, so unter dem Motto, ja gut, der wohnt ja näher als alle anderen. Als dass es so bitter ernst ist, wie jetzt, ich sage jetzt mal ein Tuchel oder irgend sowas, ne? Wo du immer denkst, okay, boah, Leute, was ist mit dem los? Wobei Tuchel auch anders geworden ist in England, muss man auch fair
0: sagen. Ja, Tuchel war ja auch immer so, ja genau, war ja der extrem Ernste eigentlich, boah, aber schüchtern. Das ist so, das wirkt aber auch so ein bisschen so von oben herab, ne? Also hier Journalisten, was wollt ihr eigentlich? Und dann halt wirklich dann so eine Antwort zu geben, wirkt gegenüber den Journalisten nicht irgendwie respektvoll, muss ich dann ganz ehrlich sagen.
1: Ja,
0: ich meine, die Journalisten sind gegenüber dem Fußballlehrer ja auch nicht immer respektvoll. Da geht's ja dann oft ja, ich sag mal, mehr ins Negative. Aber trotz alledem, also ein bisschen Ernsthaftigkeit sollte schon dabei sein, finde ich. Das ist meine Meinung. Also am Stammtisch bei 2,8 Promille kann man es ruhig bringen, aber nicht bei sowas. Ja, gut.
1: Teile ich, aber auf der anderen Seite, ich meine, ich verfolge die Bundesliga ja auch und die zweite Bundesliga ja auch. Wenn ich nicht im Stadion bin, dann auf jeden Fall im Fernsehen, auf den diversen Bezahlsendern. Und ich habe in den letzten zwei Jahren diese Fragen, die gestellt werden, die sind immer die gleichen. Ja. Wo ich mir denke, komm, spul irgendwie ein Band, da habe ich eine Kassette auf, ich gebe sie dir oder irgendwas. Also Kassette, wer das noch kennt von früher. Es ist wirklich mal ganz, ganz selten eine Frage dabei, wo ich sage, hey, die ist wirklich cool. Also die geht jetzt wirklich auf das Spiel an, sondern es sind immer dieselben Fragen, woran hat es gelegen, was hättet ihr besser machen können. Da würde ich als Trainer sagen, ja, wenn ich wüsste, woran es gelegen hat, was wir besser hätten machen können, hätte ich es vorher gemacht, da hätten wir gewonnen. Was soll die blöde Frage? Also ich finde auch dieses, es ist immer so in den Einheitsbrei rein und ich vermisse diese wirklich coolen Fragen und die gab es früher.
0: Aber es gibt aber auch keine coolen Antworten.
1: Nee, natürlich, weil
0: es immer dasselbe ist. Das ist halt Mainstream, deswegen geht ja Radio Phänomenia ja auch gar nicht mehr zu diesen Pressekonferenzen, weil du genau weißt, was eh kommt.
1: Ja.
0: Und wenn man das dann auch mal so anguckt in Frankfurt, also da ist nicht jeder Pressevertreter mehr da dabei. Und auch auswärts gar nicht. Also wenn man auswärts guckt, da sitzen zwei Hansele da, ich möchte jetzt nicht die Zeitung nennen. Und das war's dann aber auch. Wenn ich mir das überlege, Radio Phänomenia, wo wir das angefangen hatten mit Presse, da war die Bude voll. Heute tangiert es keine Sau mehr. Vielleicht liegt es auch daran, auswärts, dass halt die ganzen Medien, Gazetten oder wie auch immer nicht mehr das Geld haben für die ganzen Fahrereien oder wie auch immer, keine Ahnung, weiß ich ja nicht. Printmedien, die sind ja eh schwer am Kämpfen und deswegen wird wahrscheinlich gegenüber dem Journalisten auch weniger bezahlt. Weiß ich nicht, keine Ahnung. Ja, aber man merkt es halt schon und vielleicht sind die Journalisten aber auch schon abgestumpft und sagen, ja, wenn ich mal eine andere Frage kriege, dann entweder kriege ich eine pumpige Antwort. Ist ja auch oft so. Wir haben ja auch gewisse Trainer, die ja auch meinen, ja, was bist du für ein Hansele eigentlich? Wieso stellst du die Frage? Also schießen sie sich ein, haben wahrscheinlich ein DIN A4-Blatt und da wird halt einfach dieser Fragenkatalog runtergenudelt.
1: Ist so. Ja, aber ich meine, wenn man sich mal ein bisschen...
0: Passt aber zur heutigen Zeit.
1: Genau, passt zur heutigen Zeit. Ich will jetzt nicht wieder mit den, sozialen Medien anfangen. Aber wenn man sich so ein bisschen Gedanken macht vor dem Spiel, und es gibt ja einige Reporter, die unten sitzen und wirklich gute Fragen stellen und dann auch nochmal nachhaken oder irgendwas. Aber das ist eine Handvoll, nicht mal eine Handvoll, das sind vielleicht zwei oder drei in den Pressekonferenzen, die wirklich gute Fragen stellen. Und du bist nach dem Spiel, du hast irgendwie, was weiß ich, gegen Freiburg 2-2 oder gegen Augsburg eine super erste Halbzeit gespielt und kriegst dann trotzdem auf die Mütze. Und dann stehst du vorm Mikrofon und dann kommt wieder diese Frage, da würde ich auch sagen, aber Digga, willst du nicht mal gucken, wo dein Taxi steht oder ist deine Parko abgelaufen? Was soll die Frage? Du musst halt auch immer so ein bisschen auf dieses Momentum eingehen, wie dieser Mensch auf der anderen Seite sich gerade fühlt. Klar, es ist ein Profi, aber der hat gerade eine mega erste Halbzeit, Augsburg zum Beispiel, hinter sich gebracht und dann das Ding trotzdem noch um die Ohren bekommen. Und dann stell doch auch bitte die richtigen Fragen. Oder geh richtig auf ihn zu mit den richtigen Worten. Und das vermisse ich halt immer mehr. Im Prinzip sind diese Pressekonferenzen vor dem Spiel, die sind interessant. Immer wieder finde ich gut, also nicht nur bei der Eintracht, sondern allgemein. Aber die Pressekonferenzen nach dem Spiel, die brauche ich nicht. Also ich kenne die Antworten.
0: Es wird ja auch, ich sag dir ganz ehrlich, das wird wahrscheinlich auch irgendwann mal so darauf hinauslaufen, dass da nach den Spielen die Pressekonferenzen gar nicht mehr gibt. Ne? Man kriegt es ja oft so mit, diese Pressekonferenzen, da wird dann halt erst einmal diese 5 Minuten, 10 Minuten dann runtergenudelt. Vielen Dank, dass wir eingeladen waren, okay, und fairnessweise, ihr habt dann gewonnen und was weiß ich, dann sind erstmal die zwei Trainer, wie das dann halt immer so ist, Glückwunsch und was weiß ich, ihr kriegt dann 2 Payback-Punkte oder keine Ahnung. Und dann wird natürlich dann die Fragen gestellt und im Endeffekt Das kann ich dir beim rechten Arm kann ich verwerten, sobald das Mikrofon aus ist. Das glaubst du gar nicht, wie die Journalie den Trainern hinterher rennen. Und dann kommen die richtigen Fragen. Am Mikrofon, bei der Übertragung, dasselbe runtergenudelt und dann auf aber die ganze Traube dann um den Trainer herum. Ne? Und dann werden erst die richtigen Fragen gestellt. Das
1: aber,
0: ist so. Das
1: ist aber warum? Ich verstehe es nicht. Also erklär's mir, weil du bist ja
0: dabei. Ja, weil das halt, ja, weil das ist halt heutzutage so, weil du weißt ja nicht genau, sagst du was richtig, sagst du was Falsches, das wird dann sofort dann auch gleich rausgejagt, weil es vielleicht ja auch live ist oder sowas, keine Ahnung. Im Stadion wird es ja dann die Pressekonferenzen ja nochmal live übertragen, wobei ich sagen muss, okay, da ist dann wahrscheinlich eh nur zwei Security und vielleicht noch der Liniennachzeichner mit das war's dann ja, aber auch.
1: Und oben aber, die ganzen Logen sind noch da. Aber
0: ja, aber die ballern sich einen weg, die achten da nicht irgendwie auf die Pressekonferenz. Da werden Geschäfte gemacht ohne Ende, ist halt einfach so. Aber ich glaube, das ist das halt heutzutage. Ne? Das ist Nudels runter und dann aber, okay, wenn das Mikro aus ist, dann könnt ihr mir die Fragen stellen. Ist so.
1: Ja, finde ich schade. Aber lass uns mal wegkommen von dieser Geschichte, weil es spiegelt sich ja in der ganzen Gesellschaft momentan wieder in jeglicher Form. Sondern lass uns einfach mal wieder ein bisschen zurückkommen auf das, was momentan ja ist, nämlich keine Bundesliga, nochmal 3 Wochen Länderspielpause, braucht kein Mensch. Wollte ich nochmal ganz kurz betonen.
0: Ach, also ich habe da nichts dagegen.
1: Ach nee, 3 Wochen Pause, das ist ja fürchterlich. Ey. Das ist wie keine Ahnung, als Kettenraucher eine Woche nicht rauchen dürfen. Aber wir haben Younes in der Nationalmannschaft. Wir haben Jonathan Burka in der Nationalmannschaft. Wir haben Atubolo, der jetzt das nächste Spiel sehr wahrscheinlich gegen Serbien noch machen wird. Wir haben Faris Shaibi. Wir haben Onyedika. Wir haben Doan. Wir haben Kosuki. Wir haben Højlund. Wir haben Baum. Wir haben Aseko und Arov in den diversen Nationalmannschaften oder U-Mannschaften oder irgendwas. Also das sagt ja schon mal, dass wir prinzipiell vom Kader und von der Qualität super aufgestellt sind. Und das ist auch ein Punkt, der mir, ich sag mal, so ein bisschen wichtig ist und aufgefallen ist. Ja, die Ergebnisse haben nicht immer gepasst. Ich bleibe bei Augsburg zum Beispiel. Aber wenn ich sehe, was auf dem Platz passiert, und wenn ich sehe, ich will jetzt nicht wieder von Umbruch und jungen Spielern reden, das klingt immer so nach Ausrede, ne? Das ist wieder so dieses Reporter-Gequatsche.
0: Dieses Jahr ist beides.
1: Ja, Umbruch und jung.
0: Also letztes Jahr war ja, die letzte Saison waren die Spieler jung, jetzt davor war Umbruch und jetzt sagte Krösche, wir sind jung und im Umbruch.
1: Ja, so sehr im Umbruch sind wir nicht, weil wir haben auch einige Spieler oder viele Spieler, die schon länger bei uns sind. Aber was mir gefällt und was ich richtig geil fand, auch gegen Augsburg und jetzt auch gegen Freiburg, ist diese, dass das wieder matcht, auch mit dem Publikum, was auf einmal wieder eine Stimmung im Stadion ist, wie die Fans auch die Mannschaft unterstützen und die Mannschaft sich irgendwie auch für die Fans aufopfert. Wenn ich an die diversen Grätschen denke oder irgendwas. Ich meine, klar hat das Ergebnis nicht mehr gestimmt, aber es war einfach wieder Eintracht Frankfurt Fußball, das war geil, das hat dich angezündet. Du hast da gestanden und hast gesagt, boah, okay, Ergebnis scheiße. Oder ich meine, gegen Freiburg verlangt jetzt, glaube ich, keiner, dass du irgendwie die aus dem Stadion kickst.
0: Gut, also,
1: richtig, das ist übergesprungen, der Funke wieder.
0: Also
1: richtig.
0: Weiß ich jetzt nicht unbedingt, ob das übergesprungen ist, ne, fand ich jetzt nicht. Okay, die Nordwestkurve natürlich wieder mit ihren typischen Fangesängen, aber ansonsten Gegentribüne, Haupttribüne, wieso erwähne ich das überhaupt? Ja. Aber es war jetzt nicht gerade so der Brüller. Ich muss schon sagen, interessant fand ich das zum Beispiel gegen Freiburg, die erste Halbzeit. Und da habe ich dann auch wirklich zum Kollegen gesagt gehabt, hier, also guck mal hier, der Hütte hat schon mal Disziplin in die Mannschaft reingebracht. Es war also jetzt nicht so dieser Hühnerhaufen, dass da, was wir ja die letzte Saison gesehen hatten, das war ja eine Katastrophe, muss ich ja ganz ehrlich sagen. Die zweite Hälfte hat dann aber ein Kollege dann gesagt gehabt, war noch nicht mal angepfiffen, hat dann gesagt gehabt, mal gucken, ob wir die ersten 5 Minuten überstehen. Dann habe ich gesagt, meine Güte, du sollst mal einen Therapeuten wechseln oder geh zum Friseur, wenn du was irgendwie babbeln willst. Und siehe da, 3 Minuten Apples hat es dann auf einmal dann eingeschlagen, war ja dann auch so. Und dass dann halt die letzten 20 Minuten oder 20, 25 Minuten dann auf Halten gespielt wurde, also die Handbremse angezogen wurde, fand ich furchtbar. Dann übergewechselt auf die 5er-Kette, 4er-Kette und jetzt auf einmal sagte der Hütter, ja jetzt vor kurzem, weißt du, war das gestern oder heute sogar, wo er gesagt hat, er entscheidet sich jetzt künftig auf die Dreierkette. Mhm. Ja, was will er denn jetzt eigentlich machen?
1: Ja gut, ich meine, das ist ja Sache vom Trainer. Ne? Also wir haben ja auch früher schon Erfolg gehabt mit der Dreier-Fünfer-Kette. Ne? Mhm. Also 3 und dann 2 zurückgezogen. Ich möchte die Aufstellung nicht machen gegen Leipzig, wirklich nicht, weil das ist echt schwer. Wen stelle ich jetzt vor allen Dingen in der Abwehr? Aber ich fand schon, dass, ich meine, klar, dass du dann irgendwann auf Halten hältst, weil du spielst gegen Freiburg und die schätze ich zum Beispiel wesentlich höher ein wie das nächste Spiel in Leipzig.
0: Die Freiburger haben gut gespielt. Ja, so ist es nicht. Ne? Also, genau. Das ist ja keine Gurkentruppe.
1: Nein, nein, genau. Ja. Und ich habe vor dem Freiburg-Spiel eigentlich mehr Angst gehabt wie vor dem jetzt Auswärtsspiel in Leipzig. Mhm. Weil Leipzig ist momentan irgendwie, ich will nicht sagen in so einem Formtief, aber die kriegen diese Mannschaft irgendwie nicht mehr auf den Rasen. Da fehlt irgendwie der Spirit, da fehlt irgendwie das, was die Eintracht auch früher ausgemacht hat. Und wenn du dich dann hinten reinstellst, dann ist das für mich ein legitimes Mittel. Aber was ich sagen muss, Augsburg, Freiburg, dieses Herzblut zu kämpfen, zu fighten, dass jeder auch nach hinten verteidigt, außer Can Uzun, der damit echt ein Problem hat, auch in der türkischen Nationalmannschaft war es ja genauso. Das ist schon, das holt

0: Richtig. Das heißt bei uns überhaupt nichts. Ja. Und dann kommt die zweite Halbzeit. Und dann kommt dieses, ich will nicht sagen Konzentrationsloch oder irgendwas, aber die sind nicht schnell genug auf dem Platz.
1: Aber das ist ein Konzentrationsloch.
0: Ja, aber das beruhigt mich auf der anderen Seite auch irgendwie so ein bisschen. Weil wenn es jetzt was Konditionelles wäre, dann, dass wir hinten raus, dass uns die Luft ausgeht oder irgendwas, dann würde ich mir Sorgen machen, weil es dauert, bis du dann die Mannschaft wieder dahin bringst, wo sie war. Wenn es nur das Thema Konzentration ist, dass du sagst, Leute, wenn der gleich pfeift, ist die zweite Halbzeit. Ist euch das bewusst? Dann ist es eine Einstellungssache. Und ich glaube, dass Hütter das hinbekommt. Und dass wir dann eben nicht mehr diese Dinger in den ersten 5 Minuten in der zweiten Halbzeit bekommen oder in den letzten 10 Minuten vorm Schlusspfiff.
1: Also jetzt noch zu sagen, dass der Hütter das hinbekommt, der hätte das eigentlich schon längst hinbekommen sollen. Also die Vorbereitung war schon da. Es ist ja jetzt nicht hingewiesen wie bei manch anderen Trainer bei der Eintracht Frankfurt, dass die dann kommen und müssen dann 2 Tage später schon gleich das erste Spiel machen. Und also ich sage aber auf der anderen Seite, es muss auch theoretisch der Trainer gar nicht den Spielern vermitteln. Ne? Also das muss den Spielern klar sein. Wenn ich schon irgendwo im Verein bin oder in der Mannschaft spiele, dann muss bei Anpfiff sofort der Fokus nur auf das Spiel stehen und nicht irgendwo, was weiß ich, JBD, weil ich vielleicht, oh hoppla, ich bin auf den Rasen gerannt und habe nicht 2-mal mit dem linken Fuß getippelt, sondern nur 1-mal mit dem rechten oder wie auch immer, machen die ja viele, sich daran irgendwelche Gedanken machen, sondern die müssen sofort fokussiert sein. Ich meine, in der B-Jugend oder sowas, im Amateurfußball, da kannst du das machen. Da musst du dann halt Ende des Spiels, musst du der Mannschaft ein Bier ausgeben. Ja, kein Thema. Aber bei dem heutigen Fußball ist für mich keine Entschuldigung mehr.
0: Ja, Entschuldigung will ich es auch nicht nennen, sondern ich
1: würde eher sagen... Nee, das habe ich nicht so gesehen, klar.
0: Ich würde eher sagen Lernprozess, weil wir haben ja auch viele neue Spieler, die sich auch erstmal an dieses Thema Bundesliga gewöhnen müssen. Ne? Also ich meine, Bundesliga ist ja auch wieder speziell. Und ich will jetzt gar nicht auf die Jugend oder von wegen, ja, es sind alles junge Spieler, aber es sind auch viele Spieler dabei, die zu uns gekommen sind, die sich erstmal an die Bundesliga gewöhnen müssen, ja, an die Atmosphäre gewöhnen müssen, gerade in Frankfurt, das ist ja auch nicht einfach. Ich meine, unsere Fans verzeihen ja wirklich, wirklich, wirklich viel. Auch wenn du Fehler machst, siehe Caro Santos oder irgendwas, der wird nicht ausgepfiffen oder irgendwie oder ausgebuht oder vom Platz geschrien. Also unsere Fans verzeihen ja schon wirklich viel. Aber der Druck ist ja natürlich für diese neuen Spieler, die jetzt in die Bundesliga zu uns gekommen sind, natürlich auch dementsprechend im Kopf relativ hoch. So unter dem Motto, wenn ich jetzt hier irgendwie Mist baue, dann stehen da hinten irgendwie, keine Ahnung, 58.000 plus Fans, die mir das eventuell nicht verzeihen. Und deswegen, ich bin mega positiv, weil ich keine... ich sehe keine körperlichen, sage ich mal, Nachteile, sondern ich sehe nur mentale Nachteile. Und ich glaube, vielleicht ist dann auch diese 3 Wochen Länderspielpause doch ganz gut, dass man mit dem Rest mal so ein bisschen arbeiten und aufbauen kann. Gibt ja, glaube ich, auch irgendwelche Themen gerade wieder im Trainerteam, dass da noch jemand mit dazukommt und weggeht und so weiter. Aber ganz ehrlich, im Gegensatz zum Ende der letzten Saison mit unserem mallorquinischen Prinz vom Bierkönig, ich bin super positiv. Ich glaube, das
1: wird... Ja, es hat sich schon einiges getan. Ja. So ist es nicht. Aber wenn wir schon gerade dabei sind, wir tun auch jetzt mal was. Wir machen nämlich eine Pause.
0: So ist es.
1: Machen mal ein bisschen Musik, denn siehe da, 19.31 Uhr. Wir haben uns schon wieder mal einen Knoten in die Zunge gelabert. 6:30 Uhr, Tears for Fears mit Woman in Chains.
0: Ja.

0: So, liebe Hörer, wenn ihr jetzt gerade erst zugeschaltet habt zu Radio X, jetzt läuft gerade Radio Phänomenia von, für und mit Eintracht-Fans. Moderiert wird die Sendung heute bis um 19 Uhr vom Peer und Tebo ist. Und ja, ursprünglich sollte ja ein Gast da sein, das hat mir ja eingangs erwähnt, hat heute leider nicht geklappt. Aber der Termin wird nachgeholt, ist praktisch wie so eine Veranstaltung, ihr kriegt das ja mit raus und immer wieder Veranstaltungen werden abgesagt. Aber die Karten behalten ihre Gültigkeit.
1: Genau. Dann lass uns doch mal auf die positiven Dinge kommen, weil unsere Frauen haben auch eine sehr erfolgreiche Woche gehabt. Die haben, und jetzt bitte korrigiert mich jeder, der aus Island kommt, gegen Hafnarfjörður zu Hause, also in Island, 0-1 gewonnen und dann ein ganz schlankes DFB-Pokalfinale Ergebnis gegen Karlsruhe, nämlich mit 1-6.
0: Immerhin, Respekt.
1: So. Also die machen es auf jeden Fall momentan richtig, richtig gut, sind wirklich gut unterwegs. Das nächste DFB-Pokal-Achtelfinale für die Frauen ist schon ausgelost. Und zwar geht es gegen unseren Lieblingsgegner der Männer, nämlich Nürnberg.
0: Ja, klar. Genau. Ich weiß gar nicht, wann wir das letzte Mal gegen Nürnberg gespielt haben. Meine Güte, das sind schon ein paar Tage her.
1: Relegation?
0: Ja, das sind trotzdem schon ein paar Tage her. Ja, was paar war Tage. Das? 2017?
1: 2016.
0: Oder? 16 war das, ja genau. Das, richtig, ja.
1: Genau.
0: Ja, die Mädels haben das ja ganz gut gemacht. Vorher gegen Mainz ja gewonnen, in Mainz 3-2 und dann davor ja dann zu Hause gegen Hoffenheim. Ja, auch ganz gut. Ja, im Moment haben die in Lauf. Da flutscht es in der Tabelle. Zweiter Platz hinter Bayern. Kann man auch nicht meckern. Ich bin jetzt wirklich keiner, der jetzt die Mädels da verfolgt. Da bist du ja immer noch derjenige, der da hin und wieder mal auch schaut. Aber wenn man so ab und zu mal so ein bisschen ins Netz geht, in das und da mal das mal schaut und sieht dann die Ergebnisse und dann muss man schon sagen, ja, Respekt, die Mädels.
1: Auf jeden Fall. Vor allem zweiter Platz. Ganz wichtig. Also wenn das jetzt so bleiben sollte, ne, ist ja noch eine junge
0: Saison. 2 Punkte hinter Bayern.
1: Genau, und vor allen Dingen wäre es dann die direkte Qualifikation für die Champions League und kein Mini-Turnier mehr, was gespielt werden muss. Mhm. Und vor allen Dingen, ich meine, mein erster Wunsch ist ja schon in Erfüllung gegangen. Wolfsburg ist abgestiegen in der letzten Saison. Und wenn das jetzt bei den Mädels auch noch so wäre, wäre das natürlich auch super, wird nicht passieren. Aber ja, von daher, ich drücke denen auf jeden Fall die Daumen. Ich bin sehr gespannt, wie das weitergeht. Ich bin leider nicht mehr ganz so oft im Stadion, aus zeitlichen Gründen, weil ich auf den Hund gekommen bin. Aber ich werde es auf jeden Fall verfolgen und wenn ich Zeit habe, wieder ans Stadion im Brentanobad gehen und mal schauen, was die Mädels machen.
0: Was haben die das nächste Spiel? Liga, weißt du das?
1: Nee, aber kann ich gucken. Ich weiß gar nicht. Die haben jetzt erstmal. Moment. Jetzt hast du mich, natürlich.
0: Meine sehr verehrten Damen und Herren, wir sind jetzt gerade im Funkloch und mein Breitband Deutschland ist ja klar. Jeder, der noch kein Glasfaser hat, der hat jetzt vielleicht kurzzeitig eben nichts gehört.
1: Ja, oder wie man früher im Fernsehen gesagt hätte, die nachfolgenden Sendungen verzögern sich um 15 Minuten.
0: Ja, es gab eine Zeit, mit 15 Minuten bist du da nicht so weit gekommen. Aber gut, wir wollen ja jetzt nicht großen Stress machen, aber bei der Eintracht Frankfurt, bei den Männern, da geht es natürlich dann jetzt diese 3 Wochen erst einmal weiter mit Training. Da gibt es ja, glaube ich, auch irgendwelche Testspiele, weiß ich jetzt gar nicht so.
1: Gegen Braunschweig, glaube ich.
0: Braunschweig war noch, ist angegeben worden, ganz genau. Und da passiert jetzt wohl die nächste Zeit auch nicht so arg viel. Ist natürlich immer ein bisschen schwierig, wenn du da Sendung machst und kriegst dann auch wenig Input, weil es wird ja es meistens, ich sag mal, aus dem Kaffeesatz gelesen, die ganzen Gazetten und so weiter, die versuchen dann irgendwie etwas zu schreiben und schreiben, es könnte sein, oder halt immer so der Headliner mit Fragezeichen versehen, ist dann auch immer so ein bisschen schwierig. Und mal gucken, was denn die nächste Zeit dann nochmal passiert. Hütter wird auf alle Fälle jetzt noch ein bisschen Arbeit haben, aber ist natürlich ja auch schwierig, wie du gesagt hast, sind unheimlich viele Spieler, sind ja jetzt mit ihren Nationalmannschaften unterwegs, da kann man natürlich auch nicht so arg viel im Training umsetzen. Und was da natürlich auch dazu kommt, weil du ja vorhin erwähnt hast, es sind viele Spieler mit den Nationalmannschaften unterwegs und das ist ja genau das, was Krösche ja will.
1: Genau.
0: Krösche hat ja ganz klar gesagt gehabt, er möchte die zweite Mannschaft hinter Bayern sein, die meisten Nationalspieler stellen.
1: Wir sind, glaube ich, schon auf Platz 3.
0: Ja, ist aber schon wirklich schon hochtrabend, oder?
1: Ja, nee, ich find's realistisch, weil du musst ja gucken, das ist ja nicht nur A-Nationalmannschaft, sondern auch die U-Mannschaft.
0: Ja, klar, oder?
1: Aber ich finde mit der Nachwuchsförderung oder mit dem Scouting, was wir haben, Klar sagt man dann immer, ja, wir wollen auf Platz 2 sein hinter den Bayern, da kommt ja noch Dortmund und so weiter und so fort. Aber wir sind momentan auf Platz 3. Ich finde es gut. Ich finde auch gut, in welchen U-Mannschaften unsere Spieler kicken können für ihre jeweilige Nation. Übrigens, das nächste Frauenspiel ist gegen Bayern München zu Hause von den Mädels.
0: Ui, okay. Ja,
1: genau, habe ich nämlich gerade geguckt. Also sehr, sehr spannend. Ich hoffe dann natürlich auf einen Heimsieg. Aber ich finde es schon, ein bisschen ambitioniert. Warum sollen wir uns denn immer verstecken? Warum sollen wir denn immer sagen, ja, ich meine, nochmal, lass mal den Anspruch weg, dass wir jedes Jahr Champions League spielen müssen als Eintracht Frankfurt.
0: Das ist Männer. Ja, also so. Das.
1: Aber wenn Krösche sagt, ich will so viele wie möglich Spieler in den Nationalmannschaften haben, finde ich das fair, weil, wie gesagt, wir sind auf Platz 3. Also, so what?
0: Ja, nein. Ich finde es halt schon wieder so eine Geschichte, da wird was rausgejagt und jeder wird ihn da natürlich dann auch jedes Mal wieder drauf ansprechen, wenn es dann halt einfach nicht funktioniert. Ne?
1: Das stimmt.
0: Und dann kommt ja auch das nächste Thema, das ist ja auch, glaube ich, das, was du ja auch ansprechen wolltest. Es geht um die Erweiterung des Stadions. Ist natürlich auch eine Nummer, muss ich ganz ehrlich sagen, auf 80.000. Das ist ja auch, naja gut, man kann ja immer so ein bisschen träumen. Ob das jetzt im Endeffekt auch umgesetzt wird, weiß ich nicht. Da muss ich gerne mal wissen, wie da deine Meinung diesbezüglich ist.
1: Also habe ich eine glasklare Meinung zu. Ich meine, wir haben jetzt schon ein bisschen erweitert, dadurch, dass die Presse ein bisschen zurückgerückt ist und auch die VIP-Sätze ein bisschen zurückgerückt sind. Wir sind jetzt schon bei 60.000 Einwohner,
0: ja,
1: glaube ich.
0: Ja.
1: So, und 80.000, wenn wir auch nicht international spielen, kriegen wir an den Wochenenden, zumindest was unsere Fans anbelangt, voll. Ne, du musst ja immer die Gästefans mit einrechnen, ob die kommen oder nicht. Ne? Ich bin da absoluter Freund von. Was natürlich dann passieren muss, wenn du sagst, ich baue die Mehrzweckhalle, ich glaube mit 15.000 oder irgendwas Plätzen, die da sind, um so ein bisschen auch die normalen Städten wie Jahrhunderthalle und sowas ein bisschen abzulösen, zu modernisieren. Plus, du baust das Stadion auf 80.000 auf, dann muss natürlich auch irgendwas in der Infrastruktur passieren. Und da ist nicht die Eintracht gefragt, sondern da ist die Stadt Frankfurt gefragt,
0: ja, ja,
1: zu
0: klar.
1: sagen, okay, wie kriegen wir das jetzt hin? Also ich profitiere momentan von diesem Pre-Booking-Service, den wir haben auf dem Waldparkplatz. Ich würde mir wünschen, dass zumindest das Dauerkarteninhaber eine Info bekommen, wenn diese Parkplätze wieder zu vergeben sind, weil das sind ja die Leute, die immer hinfahren, weil das macht das erheblich einfacher. Ich muss normalerweise immer 4 Stunden vor Spielbeginn da sein. Jetzt kann ich irgendwie eine Stunde vorher kommen, weil ich habe auf jeden Fall einen safen Parkplatz. Ich würde mir wünschen, dass man die Möglichkeit hat, einen Dauerparkplatz zu mieten für eine Saison in Verbindung mit der Dauerkarte. Mhm. Eine, ne? Also nicht für jede Dauerkarte einen, sondern einen. Das hat die Eintracht aus Frankfurt, glaube ich, momentan noch nicht im Visier. Aber ich glaube, dass dieses Ausbauen auf 80.000 ja nicht nur einen Impact hat auf das Thema Fußball. Da, glaube ich, mache ich mir keine Sorgen, außer wir spielen gegen Hoffenheim oder irgend sowas, dass das Ding voll ist. Sondern es hat ja auch einen riesen Impact auf das Thema, welche sonstigen Acts in den Sommer- und Winterpausen bekommen wir ins Stadion. Ne? Ist es Iron Maiden, ist es Ed Sheeran oder irgendwas? Je größer das Stadion ist, umso mehr Special Guests bekommen wir da rein. Also ich bin da ein Fan von, ich weiß nicht, wie das passieren soll. Wir haben ja schon mal ein Stadion umgebaut während im Live-Betrieb. Aber auf 80.000 aufzustocken, ist schon eine Herausforderung. Aber ich bin ein absoluter Fan davon, weil das Ding wird nur vollkriegen. Ich meine, wie viele Kartenanfragen? Ich meine, du kennst das sicherlich auch aus deinem EFC, ich aus meinem EFC. Ich habe jedes Wochenende könnte ich irgendwie 100 Karten weggeben, wenn ich sie hätte. Und das, ich finde es schon geil. Also ich hätte Bock drauf. Aber wie gesagt, der Rest muss dazu passen.
0: Also ich bin überhaupt gar kein Freund davon. Und es kommt natürlich immer wieder das Thema dann auf. Ja klar, in der Sommerpause kann man dann natürlich mehr Veranstaltungen dann rausjagen. Aber die großen Acts, die werden auch weniger. Das musst du natürlich dann aussehen. Und es gibt natürlich dann auch immer mehr Leute, die gerne die Musik hören, aber irgendwann mal sagen, nee, es reicht, ich bezahle keine 300-400 Euro. Wie zum Beispiel Metallica mit 400 Knüppel. Und was habe ich, Iron Maiden war 160 Euro. Es ging noch einigermaßen.
1: Ja.
0: Aber man merkt halt schon, es reduziert sich mehr auf den Innenraum und dann vielleicht den ersten Rang noch einigermaßen. Aber diese großen Acts, die werden ja auch immer weniger. Es gibt kaum noch Bands in der Zukunft, sage ich mal. Das wird vielleicht doch eine Ausnahme sein, die dann auch wirklich 80.000 voll machen werden.
1: Ja,
0: behaupte ich jetzt einfach mal.
1: Ich glaube, das Thema, was wir haben, ist, dass wir eben so Bands haben wie Iron Maiden, ne, wo du denkst, okay, das zieht Leute in unserem Alter, zieht's ins Stadion.
0: Machen wir gerade jetzt Abschiedstour.
1: Genau, wir hatten die 80er-Jahre-Party, die auch nicht ausverkauft war. Obwohl die richtig geil ist, also kann ich nur jedem empfehlen, da hinzugehen. Aber es macht schon was, weil du bekommst dann auf jeden Fall Bands in den Zugriff, die vorher gar nicht gekommen wären.
0: Na? Gut, aber bei 60.000 werden sie schon kommen, also das würde ich jetzt schon sagen.
1: Wir hatten Patrick Meyer hatten wir ja hier zweimal, glaube ich, also Geschäftsführer der Eintracht Frankfurt Stadion GmbH, und er hat gemeint, die richtig großen Acts, wie heißt sie, die in München diese 12 Konzerte gemacht hat, Adele, genau, wo sie eine halbe Stadt um sie gebaut haben,
0: ja.
1: Die würden nicht nach Frankfurt kommen. Die kommen dann eher nach München, die kommen nach Dortmund, weil die Kapazität eben so groß ist, wegen Kosten-Nutzen-Faktor. Ich meine, Adele ist bestimmt auch sehr arm und muss immer zur Brücke gehen, um sich was zu essen zu kaufen. Aber ich finde prinzipiell diese Infrastruktur, Mehrzweckhalle, Stadionausbau, sehr, sehr positiv. Weil ich glaube, da gehört die Eintracht auch hin. Ich glaube auch, dass wir uns nicht mehr Sorgen machen müssen, dass wir irgendwann in die zweite Liga gehen oder irgendwas und das Ding nicht ausverkauft wird. Kann sein, dass wir mal eine Saison irgendwo im Mittelfeld verschwinden. Das ist okay. Aber ich glaube trotzdem, dass das Ding voll wird. Aber, und das ist der ganz, ganz wichtige Punkt an der ganzen Geschichte, du musst die Infrastruktur dementsprechend anpassen. Also ich bin jetzt niemand, der am Gleisdreieck mit der S-Bahn fährt, aber ich kenne jede Menge Leute, die jedes Mal sagen, ja, die scheiß S-Bahn kommt nicht, weil irgendein Stellwerk nicht da ist oder kaputt ist oder der Lokführer krank ist oder irgendwas.
0: Genau.
1: Also du musst wirklich für die Infrastruktur sorgen. Ich habe einmal den Fehler gemacht auf dem Iron Maiden Konzert auf dem letzten, letztes Jahr war das, glaube ich, oder vorletztes, ich weiß gar nicht, glaub, letztes Jahr, glaube ich, ne? Und da habe ich gesagt, pass auf, meine Frau fährt uns hin, ein Kumpel und ich. Wir fahren mit dem Taxi zurück. Ich habe 3,5 Stunden an diesem Taxistand gewartet, obwohl da hunderte von Taxis standen. Also du musst, wenn du sowas machst, nochmal positiv, dann musst du auch die ganze Infrastruktur drumherum anpassen und dann funktioniert
0: es. Wenn wir gerade bei dem Thema sind, Taxi, das ist natürlich auch so eine Sache. P9 ist normalerweise ein Parkplatz für die Auswärtsfans ja unter anderem. Und da ist ja auch dieser große Taxistand. Und das ist natürlich jetzt gewesen, ja, dieses blöde Oktoberfest. Ja. Was ergo zu bedeuten hat, die ganzen Taxen, die standen JWD. Und dann sind natürlich dann auch noch bei dem Oktoberfest, dann hast du noch das Spiel. Ja, und dann Straßenbahn fahren. Guten Tag, wenn sie dann auch noch ausfällt, wie beim letzten Spiel. Und wir mussten dann alle laufen und dann versuchen, mal eine Uber zu bekommen. Weißt du, wie die Preise da durch die Gegend gehen? Man kann auch anderes nehmen. Wir wollen ja jetzt keine Werbung machen. Aber wie gesagt, Infrastruktur muss dringendst was gemacht werden, äußerst dringend. Und wenn von mir aus, können sie ja dieses illegal hochgezogene chinesische Hotel dort abrotzen. Das ist mir dann wurscht. Und dann sollen sie dort halt ja irgendwie so einen Stangenparkplatz, ein Parkhaus hinmachen, was weiß ich, 5 Stockwerke oder wie auch immer, ich weiß ja nicht, wie hoch man die Dinger bauen kann. Wenn man wenigstens sieht, dass da was passiert, das wäre ja schon mal ganz gut.
1: Ja, du siehst ja, dass es funktioniert. Ich meine, wir haben ja das beste Beispiel in Stuttgart. Ne? Wir sind da regelmäßig über die Kunden in Stuttgart und die haben ja fast jedes Mal, wenn wir da sind, haben die Cannstatt der Wasen unsere Stuttgart-Spiel. Mhm. Und da funktioniert es auch. Und die haben noch diese riesen Baustellen über den Fluss rüber, wo du wirklich Kilometer um Kilometer
0: fahren musst. Aber da sind natürlich aber auch Parkplätze rundherum en masse.
1: Genau. Ne?
0: Das ist gigantisch.
1: Das ist genau wie München mit der Tiefgarage.
0: Ja, richtig.
1: Ich meine, die haben das auch außerhalb, also auf der grünen Wiese gebaut. Das können wir jetzt natürlich nicht mehr ändern. Wir können jetzt nicht das Waldstadion irgendwie verlegen. Aber du kannst die Infrastruktur so anpassen. Aber da musst du halt mit der Stadt Frankfurt irgendwie einig werden, weil das sind natürlich Riesensummen, die da gezahlt werden.
0: Die Stadt ist ja klamm.
1: Eben.
0: Da passiert nicht so arg viel. Da kannst du nicht irgendwie drauf pochen. Gut, wir müssen halt mal abwarten. Ich weiß überhaupt nicht, wie du schon eben gerade gesagt hast. Es war ja schon nochmal eine Zeit, da wurde das ja umgebaut. Da war das aber auch wirklich ein Muss, muss man ganz ehrlich sagen. Das musste einfach sein. Das war ja in Verbindung mit der WM, glaube ich, irgendwie war das ja auch, dass da das Stadion auch ausgebaut und umgebaut wurde. Kernsaniert, sage ich jetzt einfach mal. Jetzt ist es ja kein Muss. Und wenn da natürlich rundherum nichts passiert, kann ich mir gut vorstellen, dass dann irgendwann mal die ganzen Anwohner aus Niederrhein Senat oder wie auch immer sich dort hinstellen. Ja, genau. Und die werden dann einfach mal eine Sitzblockade machen, werden dann sagen, so ihr Kinder, ihr könnt uns mal schön den Schuh aufblasen, weil wir haben nämlich dann hier keine Parkplätze. Und ich kenne sie ja auch, sogar ein Mitarbeiter von der Eintracht Frankfurt wohnt in Niederrad. Da waren dann die bösen Onkels und dann parallel zu ihm zum Geburtstag eingeladen. Da hast du aber mal ein bisschen gesucht nach einem Parkplatz. Alter Schwede, das war schon äußerst schwierig. Und da kann ich mir schon vorstellen, dass da irgendwann mal die Niederräder dann irgendwann mal schon sagen, so jetzt ist Schluss, Leute.
1: Ja, jetzt reicht's.
0: Wie weit wollt ihr es denn eigentlich noch treiben?
1: Und vor allem, Leute, tut mir eingefallen, wenn ihr durch den Stadtpark lauft oder irgendwas, durch den Stadtwald, dann nehmt euren scheiß Müll und packt ihn in irgendeinen Papierkorb und schmeißt ihn nicht in den Wald, weil da sieht's immer aus nach dem Spiel, wo ich mir denke, Leute, macht ihr doch zu Hause auch nicht. Nehmt doch einfach euer Zeug mit.
0: Du weißt doch gar nicht, wie es bei mir zu Hause aussieht.
1: Doch, ich war noch nicht bei dir. Aber jedes Mal, wenn wir Redaktionssitzung haben, ist bei dir sehr aufgeräumt.
0: Ja, gut. Du weißt ja, was man mit Kamerastellungen und so weiter alles machen kann. Andere Leute machen das mit Bildern, mit Photoshop. Das ist halt so, das geht schon. Man kann schon manipulieren, wo es einfach nur geht. So, wann hat denn die Eintracht Frankfurt das nächste Bundesligaspiel? Das ist natürlich dann jetzt auch wieder ein paar Tage hin. Du hast gesagt, 3 Wochen haben wir ja noch Pause, gell?
1: Ja, das nächste Spiel ist, wie gesagt, in Leipzig. Ja, das wird überhaupt ein sehr interessanter Spieltag, finde ich, weil wir haben ja auch so Mannschaften, wo man sich so ein bisschen Sorgen machen muss. Also wir haben einmal Gladbach, die spielen in Köln, wir haben Freiburg, die spielen in Schalke, wird auch nicht leicht. Unser Spiel in Leipzig wird auch nicht leicht. Dann haben wir Paderborn, Stuttgart, bin ich sehr gespannt. Und vor allem die Mainzer in Leverkusen, das wird auch nochmal ein Spiel.
0: Mhm.
1: Schauen wir mal. So, wir sind raus für heute.
0: Alle hopp, dann am nächsten Dienstag wieder, wenn es dann heißt Radio Phänomenia von für und mit Eintracht-Fans, dann logischerweise wieder ab 19 Uhr, so sieht's aus. Dann heißt es wieder dicke Bar und Strubbeliges. Ansonsten, wie gesagt, die Sendung von heute wird morgen dann nochmal wiederholt, glaube ich, von 10 bis um 11 oder 11 bis um 12. Ja, habe ich doch gesagt. Hört mir ja keiner zu. Und ansonsten, dann war es das erste Mal. Bleibt gesund da draußen und versucht euch anderweitig irgendwie zu beschäftigen. Wenn halt die Eintracht nicht spielt, dann geht es zum Synchronschwimmen oder wie auch immer. Keine Ahnung, würde ich jetzt einfach mal sagen. Bleibt aber auf alle Fälle gesund und schaltet am nächsten Dienstag wieder ein bei Radio Phänomenia hier auf Radio X.
1: Ciao, ciao.
0: Bis dann, ciao.

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1: Ouais, Francfort au rap français. Et francophone, bien sûr. Schönen guten Abend hier bei Le Rap. Ich bin Peter Reimer, a.k.a. Dr. Immer. Und wir haben die dritte Sendung dieses Jahr. La Rentrée war Anfang des Monats. Also die Schule hat wieder angefangen in Frankreich. Und l'été, der Sommer, ist vorbei. Sucht euch aus, ob das jetzt Spezial d'été, Spezial de la Rentrée ist. Ich habe auf jeden Fall nach den letzten zwei Sendungen, die ja sehr interviewlastig waren mit Mamadou Dramé, mit dem Special Senegal auf der einen Seite und Tracy Desar mit dem Special rund um sie als Künstlerin, ihre Musik und ihren Werdegang, heute einfach mal Lust, busy Musik zu spielen. Und mir gedacht, ich stelle euch mal so ein paar Sachen vor, die ich in den letzten Monaten beobachtet habe und garniere die mit aktueller Musik. Denn man muss sagen, in Frankreich wird wieder gerappt. Deswegen könnte man das Ganze auch einfach Special Rap nennen. Es wird gerappt und das wirklich in formidabler Weise und mit Weltrekord, der eingefahren wurde. Ihr denkt euch, hä? Weltrekord mit dem Rappen? Ja, und zwar gab es vom 2. bis 6. September eine Veranstaltung, die nannte sich Les 100 Heures de Rap Nonstop. 15 Jahre nach den 50 Stunden Rap Nonstop, jetzt 100 Stunden Rap Nonstop vom 2. bis 6. September. Und die letzten 24 Stunden davon wurden Guinness Weltrekordmäßig überwacht und so gemacht, dass keine 5 Sekunden Pause entstanden sind. Die MCs haben sich das Mic hin und her gewechselt und somit konnten insgesamt über 500 RapperInnen da das Mikro teilen und eine Veranstaltung machen, die natürlich qualitativ Höhen und Tiefen hatte. Aber im Endeffekt, am Ende haben sie den Weltrekord eingefahren für die meisten Leute, die nacheinander gerappt haben in dieser Zeit. Und ich habe ein paar Mal reingeschaltet. Man musste halt Glück haben, wer gerade wie dran war. Also die ersten Stunden, Tage waren in Stunden eingeteilt. Pro Stunde immer so 5, 6 Leute, die um einen Tisch herum saßen und dann sich abgewechselt hatten. Die hatten vorher ihre Instrumentale an DJ gegeben. Der hatte noch eigene Sachen dabei. Und dann wurde einfach gecyphert, gekickt. Und je nachdem, für was für eine Cypher man sich da gerade eingeschaltet hatte, hatte man mal mehr oder weniger gute Sachen. Und das Lustige war, dass im ersten Cypher, den ich eingeschaltet habe, an dem einen Morgen, habe ich direkt mal Tracy Desar gehört. Und die hat mit ihrem multilingualen Flow natürlich für Furore gesorgt. Und es war schon amüsant, den Chat auch nebenher zu lesen. Man weiß ja, was da so gepostet wird. Aber bei ihr war halt auch so, wow, wo kommt denn dieses Alien her mit diesem Flow? Krass. Und wenig Französisch, viel Englisch-Spanisch hat sie gemacht, aber auf einem hohen Niveau. Und sie war dann auch ein zweites Mal noch bei den letzten 24 Stunden dabei. Und ich würde sagen, damit steigen wir jetzt heute mal ein. Ihre 5 Minuten von den 100 Heures du Rap Nonstop. Der Weltrekord. Sie ist Weltrekord beteiligt. Und damit heute Francfort au Rap Francophone, bien sûr.

0: 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Ihr erinnert euch, in der letzten Sendung hat sie auch von ihrem Tanga-Song und dem Pussy-Power-Movement und so gesprochen. Und hier natürlich voll abgeliefert auf Spanisch, Englisch vor allem. Was natürlich für ein frankophones, französisches Publikum vielleicht manchmal ein bisschen überraschend ist. Aber ja, es war krass, auf jeden Fall. Und krass war halt auch, wer da alles dabei war. Von diesen 500 Leuten konnten sich auch No-Names, Unbekannte, bewerben. Es gab offene Bewerbungen aus frankophonen Ländern, also Frankreich, Belgien, Luxemburg, Schweiz. Und aber auch Leute, die wirklich sich für die Kultur und Rap engagieren oder einen gewissen Namen haben, haben da mitgemacht. Gestartet hat das Ganze ein gewisser Fianzo, auch Verlan von Sofian. Youssef Swartz war dabei, Kondo, Alibi Montana, Rocking Squad, Eclipse, Da Vodka, Davinor, Vicky Air, von den Frauen, ja, und 500 andere. Unglaublich. Kann man sich online anschauen. Live natürlich jetzt nicht mehr, aber die ganze Chose ist immer so in 7 bis 10 Stunden Videos online zu sehen. Und wenn man sich so die Schedule anschaut, kann man da auch ganz gut einzelne Sachen rauspicken. Aber ist einfach enorm. Und ja, vor allem die letzten 24 Stunden, wo durchgerappt wurde, sind halt auch qualitativ, glaube ich, das Beste daran. Wobei ich immer noch auf der Suche nach dem Kondo-Part bin, von dem ich gehört habe, dass der richtig gut gewesen sein soll. Aber dazu braucht man Zeit. Und Zeit ist limitiert, auch hier heute. Trotzdem würde ich euch gerne noch denjenigen vorspielen oder einen Teil davon, der direkt nach Tracy Desar gerappt hat, nämlich ein gewisser Dadu. Dadu, Dadu, Dadu. KDD. Ende der 90er und Anfang der 2000er. Die erste große Gruppe, die national erfolgreich war in Frankreich, aus Toulouse, damals mit ihrem Song Une Princesse est morte. Und er hatte France History X als Soloalbum, was so eines der ersten Dirty South Alben in Frankreich war. Und er war auch bei diesen 100 Stunden Rap nonstop dabei. Und das hören wir jetzt.
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0: Hören wir jetzt, wenn ich den richtigen Zeitpunkt finde. Den habe ich jetzt nicht angemacht. Das war gerade mein Fehler. Ich glaube, hier sind wir ungefähr...

0: Aesop, Patsy, Driver et Sofiane, Fianso. Qu'est-ce qu'il fout la bite? Was macht zum Teufel der Schiedsrichter? Carton rouge, rote Karte. So heißt der Song vom Album Bande Original, was Patsy dieses Jahr rausgebracht hat. Und damit wirklich auch wieder zurückgekommen ist, oder er war ja nie wirklich weg, er hat ja Filme produziert und irgendwelche anderen Sachen. Bande Original ist Soundtrack, also der Soundtrack seines Lebens und seiner Geschichte so ein bisschen, und er gehört ja mit Ministère Amer zu den Alten der ersten Gruppe auf Sachsel. Driver, der immer noch in Sachsel lebt, damals der Kleine, und heutzutage wird er gerne auch mal Le Maire de Sarcelles, also der Bürgermeister von Sarcelles genannt, weil er so eine connectende Persönlichkeit hat und alle irgendwie zusammenbringt und überall irgendwie sein Handy im Spiel hat, sei es jetzt bei Nouvelle École oder auch manchmal oder anderen Dingen. Er war auch bei den 100 Stunden Rap Nonstop dabei. Hat aber leider so ein bisschen eine tragische Figur dort abgegeben, weil er in einem Plenum saß mit drei anderen, die Newcomer waren und eine ganz andere Schiene gefahren haben. Ich will es jetzt nicht qualitativ bewerten, aber er ist irgendwann aufgestanden und gegangen. Hat kurz mit den am Handy rumgemacht, wahrscheinlich mit den Veranstaltern geschrieben in dem Moment und ist dann aufgestanden und gegangen und kam nicht wieder nach kürzester Zeit, nach 10 Minuten, Viertelstunde. Das Ganze ging ja eine Stunde und ja, das zeigt so ein bisschen, dass er sich da unwohl gefühlt hat. Das war halt auch von außen zu sehen, dass das ein bisschen unglücklich war. War halt oftmals so, dass eine arrivierte Person und andere geübtere und vielleicht auch Newcomer dabei waren, und dann ist das Gefälle schon groß gewesen. Aber auch hier represented er, und er ist ja mehr so der Party-Rapper mit seinem West Coast-Sound schon früher gewesen. Aber ja, guter Mann. Und über Sofiane, der Entrepreneur, Gentleman, zu dem er sich mittlerweile stilisiert hat, erfolgreicher Schauspieler, in zig Filmen und Sachen mitgespielt. Und dieses Jahr aber auch was Großes für Rap getan. Denn er hat Rentre dans le Cercle wieder zurückgebracht. Also rein in den Kreis. Er tritt ein in den Kreis. Und da gab es jetzt die vierte Staffel mit 10 Folgen. Und da waren dann halt auch wieder von der Mischung her arrivierte Leute wie Pete Bacardi, Rocca, Zuxi, Laura Luciano oder sogar Roff dabei. Und auf der anderen Seite eher unbekanntere in der verschiedensten. Aber es geht um Rap. Also das Konzept ist halt, in jeder Folge treffen sich 5, 6, 7 Leute plus Entourage, plus Medien, plus X auf einem Sportfeld. Kann Basketball, kann Fußball sein. Und da wird dann ein Kreis gebildet und wird gerappt, sich vorgestellt. Und in der 5. Episode war Youssef Swatz dabei, der das Ganze auf seine Art mal wieder interpretiert hat. Kein Flow-Gewitter oder so, sondern seine Art Conscious Rap, und ich würde fast schon sagen Trauma-Bewältigung. Denn er hat da gerappt: Nique le rap conscient, vise le rap tout court. Also, fick den Conscious Rap, einfach nur Rap wird angestrebt hier. Aber auch: Je suis un des seuls rappeurs qui a eu un gun pointé sur la tempe. Ich bin einer der wenigen Rapper, der eine Knarre an der Schläfe hatte. Und dann erzählt er halt auch noch von dem ganzen Trauma, was er erlitten hat, als er bei der Flottille dabei war, diese verschiedenen Schiffe, die versucht haben, nach Palästina zu kommen und die auf offenem Meer abgefangen wurden und dann in Gefängnis und verschiedene Sachen erlitten haben. Und er erzählt in dem Song sein Trauma. Und das Ganze, wo es eigentlich darum geht, Rentre dans le Cercle zu ciphern und zu zeigen, wie krass man eigentlich als Rapper ist. Und da ist er auch selbstkritisch, dass er sich überschätzt hat an manchen Stellen und macht das aber auf seine Art sehr gut, was dazu führt, dass er mittlerweile halt auch wirklich in der Rap-Szene anerkannt ist als Akteur, der sich politisch engagiert und Conscious Rap macht, auch wenn er diesen Begriff nicht mag. Er macht, für ihn ist das ganz normal, das so zu machen. Aber aus anderer Sicht ist es halt Conscious Rap. Und deswegen hören wir uns jetzt mal seinen Beitrag zu Rentre dans le Cercle aus der Saison 5 an. Episode 5, Saison 4.
1: Ouais. Message à la prod. 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

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Und shuriken hieß auch der Song und das war Demi-Portion zusammen mit Mesa, der das Ganze wohl produziert hat. Und das Album heißt On s'en souvient. Wir, oder Mann erinnert sich. Wir erinnern uns, oder Mann erinnert sich. Gerade rausgekommen. Und ja, Boom Bap vom Feinsten, von dem Mann aus Set, westlich von Marseille gelegen. Auch wieder aus dem Süden. Deshalb KDD instrumental im Hintergrund aus Toulouse. Bisschen noch weiter westlich. Aber Demi-Portion, der hier mit dem ganzen Projekt ein Hommage an den Rap Français abliefert. Da sind auch diese zwei Songs drauf, die ich auch schon gespielt hatte, wo er die ganzen Gruppen aufzählt, die seine Inspiration waren. Und hier im Refrain ganz einfach: Je voulais faire un refrain, mais c'est pas la peine. Also ich wollte ein Refrain machen, aber brauche ich nicht. La prod parle d'elle-même et l'émotion se libère. Die Produktion, also der Beat, spricht für sich selbst und die Emotion befreit sich. On s'évade, en groupe ou en solitaire, en effet. Also wir fliegen weg, als Gruppe oder alleine, sicherlich. Je lève mon verre comme shuriken. Ich erhebe mein Glas wie shuriken. Demi-Portion, der auch sich etabliert hat, und weil ich mir jetzt nochmal seine Geschichte durchgelesen habe, die Bio, der hat sehr früh seinen Vater verloren, musste sich dann um die Familie kümmern, war aber dazu noch nicht bereit, noch nicht reif genug, und in der Schule gewisse Probleme und hat lange gebraucht, und über Rap hat er sich ein Leben konstruiert und auch durch seine Art und Weise, er ist gut connected, hat er dann angefangen, dieses Demi-Festival zu machen, das dieses Jahr seine 10. Edition hatte. Also in Set, seine Heimatstadt, vom 6. bis 9. August dieses Jahr, in so einem krassen Theater unten am Meer. Will ich eigentlich schon seit Jahren mal hin, hab's bisher nicht gepackt. Vielleicht nächstes Jahr, und wenn ihr mal ein krasses Rap-Festival besuchen wollt, empfehle ich euch Anfang August immer in Set das Demi-Festival. Dieses Jahr 6. bis 9. August mit Laura Luciano, Joystar, Rimka, Oxmo, Don Chua, Assassin, Rocker, Dözel. Alles Leute, die rappen können. Und die rappen, und das auf einem sehr hohen Niveau. Und ist immer ausverkauft, also grandios, was der Mann da gemacht hat, jetzt seit 10 Jahren. Und weiter geht's mit jedes Jahr im Moment ein neues Album und ein neues Projekt. Fast jedes zweite Jahr zumindest. 2024, wo er Pua Plume, 2024 Pua Plume, 2022 Mon Croisé, und davor ist die

0: Guerrero. Also qualitativ sehr hochwertig und reflektiert immer gut. Gerne. Zwei andere Jungs, über die man genau dasselbe sagen kann, nur vielleicht noch ein bisschen höher angesiedelt in der Hackordnung heutzutage, sind Big Flo Eoli, die auch ein Festival haben, und zwar seit 5 Jahren das Roast Festival in Toulouse. Das findet Ende August immer statt. Aber da sind so Namen wie Macklemore, Aya Nakamura, DJ Snake, Franklish, Disease zugegen. Also eher so die Pop-Rap-Richtung oder international. Macklemore sollte eigentlich ein Begriff sein. Die hatten ihr Festival, haben aber dieses Jahr auch schon ein Album rausgebracht, Karma, am 12. März. Und im Rahmen dessen hat der kleine Bruder, der eigentlich der körperlich der Größere ist, nämlich Uli, auch seine ganzen Spitterfähigkeiten überall unter Beweis gestellt mit verschiedenen Freestyles, in Radio, bei Les Flammes, dieser Zeremonie. Und jetzt vor 2 Wochen gab es dann einen Videoclip zu dem letzten Song Les Dieux et les Rois, die Götter und die Könige. Und das muss man so sehen als wirklich ein Manifest des Independent-Sein, weil man sagt sich den Göttern ab und auch den Institutionen. Les Dieux et les Rois, die Götter und die Könige. Und das machen sie da drin. Sind aber auch wieder sehr selbstkritisch und lassen die Hosen runter. Im Zuge dieser ganzen Albumbesprechung ging es um die Burnout-Problematik von dem großen Bruder, dem das alles irgendwann zu viel Verantwortung war. Und der Kleine, der das nicht mitbekommen hat und in seiner eigenen Welt gelebt hat. Also auch da sind wir mittlerweile bei einem Rap angekommen, der sehr menschlich emotional ist. Klar, es gibt auch diesen anderen Rap, diese Bling-Bling-Welt und Ignorant ohne Ende. Aber es gibt halt auch wirklich mittlerweile Lebensweltbezugsrap, nenne ich es jetzt mal, der aber qualitativ trotzdem sehr hochwertig ist. Im Refrain singt hier Big Flo zusammen mit Iliona: J'ai abandonné les dieux et les rois. Also, ich habe die Götter und die Könige aufgegeben. 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Wer kann mich retten? 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Ich kann nur auf mich selbst zählen. 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Ich kann aber nicht auf mich selbst zählen. Le vent s'est levé, est-ce que tu le vois? Der Wind ist aufgekommen, siehst du es? Métamorphosé, ne te demande plus pourquoi. Also, transformiert, metamorphosiert, das ist verändert, frag dich nicht mehr wieso. Ne te demande plus pourquoi, frag dich nicht wieso. Und in der dritten Strophe rappt er: Le succès, un mensonge, sache qu'il est trompeur. Also der Erfolg ist eine Lüge. Du solltest wissen, dass er dich verarscht. Je suis pas un rappeur, je suis un raconteur. Ich bin kein Rapper, ich bin ein Erzähler. Le monde est sauvage, deviens un dompteur. Die Welt ist wild, werde ein Domptierer. Échec, peur, doute, j'en ai au compteur. Also Versagen, Ängste, Zweifel, ich hab sie auf meinem Zähler. Rappen die beiden, oder hier Big Flo in diesem Song, und den hören wir jetzt. Les Dieux et les Rois von Big Flo et Oli.
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J'ai des trous dans la tête. Ich habe gewisse Löcher im Kopf. Ja, singender Ben PLG und Aurel San. Ein zusammen Rappen und Singen. Eines der selteneren Features von Aurel San. Bei einem upcoming Artist. Nämlich Ben PLG ist ja 22. Ziemlich brutal aus Nouvelle École rausgeflogen, weil er laut Shai damals nicht hungrig genug gewesen sei. Hat aber trotzdem seitdem sich eine Karriere aufgebaut. Und als Nordfranzose, also der aus seinem Leben erzählt, da haben wir auch wieder diesen Lebensweltbezug und von seinen Problemen. Und das alles so ein bisschen therapiemäßig verarbeitet in seinen Texten. Und wohl eine ziemlich gute Bühnenpräsenz, eine richtige Karriere gemacht. War mit Medina auf Tour, ist jetzt immer noch auf Tour und hat verschiedene Alben rausgebracht. Also 2022 bei rund um Nouvelle École gab es eine EP-Trilogie, eine davor, zwei danach. In den Folgejahren 23 Album Je rêve mieux qu'avant, ich träume besser als vorher. 24 Album Dire je t'aime, sagen ich liebe dich. 25 Paraît que les miracles n'existent pas, es scheint so, als würden die Wunder nicht existieren. Und jetzt kam L'histoire sans fin, die Geschichte ohne Ende. Und ich glaube, ein Ende ist da auch noch nicht in Sicht. Das geht im Moment nach oben. Nach und nach etabliert er sich und hat auch die Unterstützung von Leuten wie Aurel San, der ja seit seinem Film spätestens Superstar ist. Juror oder Juroi, wo er selbst den Superhelden dargestellt hat und einfach nur krass ist mit seinem letzten Album La Fuite en Avant, auch Hallen füllt, wie es größer nicht sein könnte. Da bin ich auch gespannt, was da noch kommt, weil man hört hin und wieder mal was von ihm. Er ist nicht komplett abgetaucht, wie er das manchmal schon gemacht hat. Aber ja, die großen Hallen füllt er. Es gibt aber auch andere Leute, die bevorzugen die kleinen Säle. Und das fand ich eine sehr schöne Liebeserklärung von einem gewissen Gack an die kleinen Hallen. Und zwar ist das ein Rapper aus Nizza, der seit 25 Jahren aktiv ist, aber 15 Jahre nichts rausgebracht hat, nachdem er ein Mixtape Pau Europe 1,2 vor 15 Jahren hatte. Danach kam nichts mehr. Einen Augenblick. Danach kam nichts mehr. Und jetzt ist er wieder auf der Bühne oder macht wieder Musik, würde ich sagen. Und hat 2025 das Album Touche Noir angekündigt und jetzt diesen Song als Liebeserklärung an die kleinen Räume, Petit Salle, herausgebracht. Den werde ich euch gleich spielen, wenn mein Computer wieder an ist. Ich weiß nicht, warum er gerade gesagt hat, er will das Interface nicht mehr erkennen. Aber was findet er denn an den kleinen Hallen so schön? Ich habe hier ein schönes Zitat rausgesucht und da heißt es: Pas besoin de Northern Light de Rotterdam quand je prends le mic depuis hauteur d'homme. Also ich habe es nicht nötig, die Northern Light, die nördlichen Lichter von Rotterdam zu haben, wenn ich das Mikro nehme auf der Höhe von Menschen. Also die Scheinwerfer sind dann wahrscheinlich gemeint mit den Northern Light. Je recherche hauteur d'âme. Ich suche die Höhe in der Seele. Dans les petites salles, on sent mieux la chaleur humaine. On voit les détails. In den kleinen Sälen spürt man mehr die menschliche Wärme. Man sieht die Details.
hören wir uns den Rest dazu auch noch an.

Jack aus Nizza, der die kleinen Seele eher liebt, weil man dort den Menschen näher ist und die Wärme untereinander besser spürt. Und das ist eigentlich auch wirklich eine krasse Sache, dieses Gefühl als Community in kleinen Räumen, wenn alle die Musik feiern. Und falls ihr Lust habt, das mal selbst zu erleben, würde ich euch am Donnerstag den Schöpfchenkeller ans Herz legen wollen. Denn dort findet ja jeden ersten Donnerstag im Monat die Bub Beats Open Mic statt, die von Dasha Reimt und Akani Humphrey organisiert wird. Und bei der mittlerweile immer so um die 30 verschiedene KünstlerInnen solo und als Gruppen auftreten. Eine lange Nacht in einem kleinen Keller, wo viel Wärme und Liebe in der Luft liegt. Und das ist genau das, was Gack da auch mit den kleinen Seelen beschreibt, was man dort spüren kann. Also lege ich euch ans Herz. Einlass, glaube ich, ab 20 Uhr. Ab 21 Uhr geht los. Wenn ihr selbst ans Mic wollt, vor 21 Uhr ein Stick mit zwei, drei Instrumentalen Dasha in die Hand drücken. Und sie regelt das dann im Laufe der Nacht. Und dann könnt ihr euch auch an das Mic wagen. Wobei das Wagen ist gar nicht so groß ist, weil das Publikum viel Liebe zeigt für alle, weil die meisten sind irgendwie auch aktiv und no hater, only love. One love, geile Sache, Hip-Hop halt. Die gute alte Hip-Hop-Manier. Und damit sind wir jetzt für heute quasi auch schon durch. Noch ein Song habe ich für euch, ein bisschen längerer, aus Belgien, Sia, Sila, der und Furax Barbarossa, die haben sich für den Song Khabib Soprano und Alonso dazu geholt. Sila, von den Fans, une voix d'ogre avec un visage d'ange beschrieben, also eine Ogre-Ork-Stimme mit einem Engelsgesicht. Finde ich ganz gut. Eigentlich heißt er Gilles Alpin, kommt aus Brüssel, rappt seit 2002 und hat sich wirklich seit seinem Solo-Album Abyss, die Abgründe 2013, nach und nach hochgearbeitet und wirklich den Ruf als gute Schreibfeder, Rapper mit Charisma, guten Texten erarbeitet und die Bestätigung, wenn zwei der Größten aus Marseille kommen, Soprano und Alonso, kann das nicht so falsch sein. Und das Ganze hören wir jetzt gleich zum Abschluss. Die Playlist der heutigen Sendung gibt's wie immer später auf der Radio X Homepage und in Social Media Le Rap Radio. Die nächste Sendung ist am 29.12. dann der Jahresabschluss. Und damit würde ich sagen, sind wir für heute durch. Ich hoffe, ihr seid jetzt ein bisschen mehr up-to-date, was gerade in Frankreich, in der frankophonen Welt los ist. Und in 3 Monaten hören wir uns wieder. Une bonne soirée et à bientôt!

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1: Hey, bonsoir. Ich glaube, ich bin eine Minute zu früh rausgegangen, leider. Nein, Entschuldigung, Lerab. Ich habe sie gerade mit der Zeit vertan. Hier ist schon Escovine im Studio, ein bisschen verfrüht. Es tut mir leid. Du hast eine Minute gut bei mir. Danke für die schöne Musik.
2: Du musst halt schauen, dass für die +7-Wiederholung du ja das abgeschnitten hast am Anfang und da dann nochmal die Anmod machst.
1: Righty, right. Genau. Ja. Was ihr hört im Hintergrund, sage ich, wenn meine Sendung anfängt, genießt schon mal die ersten Töne.

Willkommen, liebe Zuhörerinnen und Zuhörer bei Escobine im Studio heute für euch live. Genau, im Hintergrund hört ihr schon das Thema der heutigen Musik, nämlich Clicks and Cuts, elektronische Musik aus Deutschland. Die Band, die ihr hier hinten so leise hört, das sind Mouse & Mars, die sind ziemlich bekannt. Mehr dazu einfach später, warum, wer, wie überhaupt, enjoy the music. Mouse & Mars mit Rumpatrouille von den Instrumentals.

Ja, diesen Sound, den ihr da hört, Maus und Mars aus Düsseldorf von dem Album Instrumentals. Es ist super leise.

Ja, leise, verspielt. Das wollte ich eben noch sagen. Das sind Maus und Mars. Wir werden später noch mehr von denen hören. Aber auch andere Platten. Ne, anders ist, ja, ich habe einen Plattenspieler wieder aufgebaut und alte Platten gefunden. Vor allem aus den 90ern. Schätze elektronischer Musik, vornehmlich von drei Labels, die ich heute spiele. Das erste war Sonic aus Köln. Dann A-Musik und Mille Plateau aus Frankfurt. Diese drei Label habe ich ausgemacht und da werde ich ein paar Platten spielen heute. Maus und Mars, die bekanntesten dieser Musikrichtung, Clicks and Cuts vielleicht, die auch über Deutschland hinaus bekannt sind. Dann kommt jetzt als nächstes Schlammpeitziger. Das ist ja eigentlich ein Fisch, der in Flüssen lebt, aber auch das Pseudonym von Jo Zimmermann, der ja coole Musik macht, elektronische Musik auf dem Label A-Musik. Und die Songs, also der Name ist ja schon besonders. Das Album, das heißt Augen, Wischwald, Mob, Geflöte. Das ist ein cooler Titel, finde ich, aus dem Jahr 2000. Und wir hören den Song, der heißt Konflikt, Fick, Fähig. Geht gleich los.

Ja, das war Felix Corbin. Genau. Vom Label A-Musik. Das Label A-Musik übrigens findet ihr in Köln, wenn ihr da mal seid. Gibt es da immer noch Platten zu kaufen. Und genau, man kann auch die Platten natürlich im Internet finden. Das war jetzt gerade Felix Corbin, mit dem habe ich schon mal eine Sendung gemacht, vor langer, langer Zeit. Da habe ich auch diesen Song gespielt und ja, vielleicht erinnert ihr euch noch daran. Plattenspielen ist total schön, wenn man das zu Hause macht, im Studio. Schöne Grüße hiermit an Carsten, Broken Soul. Ist gar nicht so einfach, weil jede Platte neu gepegelt werden muss. Ich jammer nicht rum, nur genau, kann sein, dass ihr ein bisschen nachsteuern muss. Ich krieg's auch hin. Jetzt hören wir als nächstes was total krasses, nämlich Holosuit. Habe ich kennengelernt durch den Daniel, der auch heute mein Studiogast ist. Vielleicht sagt er auch ab und zu mal was zu den Bands, falls ihm was einfällt. Also Holosuit ist, so wie ich das hier sehe, ein Duo aus Schlammpeiziger, den wir eben schon gehört haben, und FX Randomix. Genau, also diese ganze Platte ist genial. Wir hören jetzt erstmal den Song Zweizellking. Titel haben geniale Namen. Also das allein lohnt sich schon bei deutscher Musik, da nochmal genau hinzugucken. Genau, jetzt muss ich mal kurz die Platte starten. That's the Holosuit, Zweizellking.

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Das war Chromantic von Mars on Mars, von dem Album, was wir ganz am Anfang schon gehört haben, Instrumentals. Und das ist ein wunderschönes, ganz leises Album, aber genau, super, macht einfach eine gute Stimmung einfach und sieht auch gut aus. Könnt ihr jetzt gar nicht so sehen, da sind so Zeichnungen drauf. Und genau, Chromantic, dieser Song hört sich hier an für mich wie romantisch. Also ist wahrscheinlich auch ein Wortspiel. Jetzt kommen wir wieder zu Holosuit und ich habe ja eben gesagt, das sind lustige Songs auf dem Album und habe gar keinen vorgelesen. Wir haben ja eben schon gehört, Zweizeilking, dann gibt es Saftsocke im Zimmergarten oder auch La Backbrettspielerin. Genau, also

Achso, die heißt, geht noch weiter. La Backbrettspielerin Brumchi. Man muss auch wirklich genau lesen. Das Album von Holosuit heißt Feine Was auf Pumpen. Ja, irgendwie so eine Mischung aus Deutsch und Holländisch. Und genau, von 1998. Wir hören jetzt auch noch einen genial guten Song davon, der heißt Schön scharf geschnitten. Viel Spaß!

Megasong, schön scharf geschnitten von Holosot. Einfach genial. Das ist jetzt elektronische Musik aus Deutschland, das Thema heute bei Escobine. Und genau, alte Platten spiele ich. Die nächste Platte, die ich spiele, die ist, das ist die erste Platte von Schlammpeiziger, den wir schon gehört haben. Und das Besondere an dieser Platte ist, die ist 1993 als Kassette erschienen. Also die ist, die Erstauflage war als Kassette auf Entenpfuhl. Genau, auch ein Label aus Köln. Und hier hören wir jetzt einen Wunsch von meinem Gast, Daniel, der auch im Studio ist, den Zwergenreigen. Ich bin sehr gespannt. Den hören wir jetzt direkt im Anschluss. Schlammpeiziger Zwergenreigen. Vom Album Erdrauch Harnschleck.

Ja, da hat es gerade ordentlich geknistert, was wir jetzt gleich hören. Auch mega besonders. Microstoria, In a Ding, heißt die Platte. Und wir hören den Song Zuhause.

0: Ah, schöner Song. Wenn man den hört, zu Hause, dann ist man richtig gut angekommen.
1: Auf alle Fälle, ja. Und ich habe mir das ja angehört heute. Fand ich sehr nett, dass die Christine mal so alte Scheiben gespielt hat von den Jungs von früher. Und da möchte ich mich nochmal bedanken beim Jan Werner und dem Frank Dommert, dem Felix Randomitz. Schon Wahnsinn, was sie aufgebaut haben. A-Musik Köln geht immer weiter.
0: Ja, yeah. Zum ganzen Ende hören wir noch ein bisschen einen lauteren Song. Ich unterstütze das natürlich auch alles, was der Daniel gerade gesagt hat. Obergeile Musik und bitte legt, macht weiter und macht so schöne Platten mit so tollen Künstlern und Künstlerinnen. Die Musik ist wirklich besonders und ich glaube, sowas hört man nicht so oft im Radio, oder? Wir grüßen auf jeden Fall alle, die zuhören. Ein lustiger Fun Fact noch für die Hörerinnen aus Essen, schöne Grüße übrigens. Der Jan-Stefan Werner, der ist mittlerweile Professor für Popmusik an der Essener Volkfang Musikhochschule. Fand ich irgendwie einen ganz witzigen Fact. Für die Essenerinnen, genau.
1: Ja, vielleicht für die Frankfurter dann noch, dass der Joe Zimmermann, Schlampeiziger, bald wieder mit der Ohrenstäbchen-Gitarre kommen wird.
0: Echt? Gibt es da einen Konzerttermin?
1: Das nicht speziell. Nächstes Jahr vielleicht bei der A-Shark-Gruppe.
0: Cool.
1: Schauen wir mal.
0: Hört sich mega an. Also ich bin dabei und lass euch wissen, wenn es soweit ist. Genau, jetzt am Ende hören wir noch das Projekt LAN. Kannst du da noch was zu sagen? Irgendwie sind das auch Leute aus Köln oder...
1: Soweit ich mich erinnere schon, aber ich keine Ahnung, wer das genau war. Ja.
0: Also mega abgefahren, die Platte, die ist so oft gehört, dass wir die jetzt leider das CD, die CD-Version spielen. Was heißt leider, aber die knistert zu krass und der Song... Moment, ich muss jetzt gar nicht kurz sortieren. Der heißt auch L8 und LAN geschrieben, also mit diesem Ad-Zeichen. Vertrieben auch bei A-Musik, mega krasse Band. Und das ist jetzt der letzte Song, L8 von LAN. Ciao.

0: 13 Uhr, die Nachrichten. Zunächst die Übersicht. Das Bundeskabinett hat Änderungen bei der Pflegeversicherung beschlossen. Angriffe auf Polizisten, Ärzte und Zugbegleiter sollen künftig mit höheren Strafen geahndet werden. Großbritanniens Premierminister Burnham spekuliert über eine Rückkehr seines Landes in die Europäische Union. Die Meldungen im Einzelnen. Das Bundeskabinett hat den Gesetzentwurf zur Reform der Pflegeversicherung gebilligt. Bundesgesundheitsminister Linnemann sagte im Anschluss an die Sitzung, das System stehe finanziell massiv unter Druck. Deshalb müsse man Einsparungen vornehmen. Der CDU-Politiker sprach von einem ersten Schritt zur Stabilisierung. Laut Linnemann soll der allgemeine Beitragssatz bei 3,6% stabil bleiben. Der bereits erhöhte Beitrag für kinderlose Menschen wird um 0,3 Punkte zusätzlich angehoben. Die Beitragsbemessungsgrenze werde jedoch nicht wie vorgesehen um 1.000 Euro erhöht, sondern lediglich um 300 Euro und damit auf das Niveau der gesetzlichen Krankenversicherung. Linnemann kündigte strukturelle Änderungen an, etwa bei der Begutachtung zur Einstufung von Pflegegraden. Details nannte er nicht. Der Minister sprach sich für das Prinzip Reha vor Pflege aus. Auch sollten Akutversorgung und Kurzzeitpflege gestärkt werden. Linnemann nannte die häusliche Pflege eine zentrale Stütze für das System. Daher habe er sich gegen eine zunächst geplante Kürzung der Rentenpunkte für pflegende Angehörige entschieden. Nach den Worten von Linnemann soll nächste Woche eine Expertenkommission eingerichtet werden, die weitere Strukturveränderungen ausarbeitet. Die SPD-Fraktion hatte zuletzt erklärt, sie wolle mehr als nur Einsparungen im System und mit einer Ablehnung des Gesetzesentwurfs gedroht. Angriffe auf Polizisten, Feuerwehrleute, Ärzte oder Beschäftigte der Bahn sollen künftig härter bestraft werden. Das Bundeskabinett verabschiedete in Berlin einen entsprechenden Gesetzentwurf von Justizministerin Hubig. Unter anderem sollen solche Attacken mit mindestens 6 Monaten statt wie bisher 3 Monaten Haft geahndet werden. In besonders schweren Fällen können Freiheitsstrafen von bis zu 10 Jahren verhängt werden. Nötig ist noch die Zustimmung des Bundestages. Hubig sagte, mit der Strafverschärfung sende man ein klares Signal. Der Rechtsstaat schütze diejenigen, die für andere da seien und lasse Gewalt gegen sie nicht unbeantwortet. Es gehe um den Schutz unseres Gemeinwesens und Zusammenlebens, so die SPD-Politikerin. Der Deutsche Richterbund begrüßte den Entwurf, mahnte zugleich aber mehr Personal für die Strafjustiz an, um dem Gesetz auch Geltung zu verschaffen. Nach rund 36 Jahren deutscher Einheit arbeiten überproportional viele Menschen aus Westdeutschland in den Führungsetagen der Bundesbehörden. Die Ostbeauftragte der Bundesregierung, Kaiser, meldet in ihrem Jahresbericht einen Anteil von lediglich 13,4% Menschen mit ostdeutscher Herkunft. Das seien knapp 2 Prozentpunkte mehr als noch 2022. Den größten Zuwachs stellte die Ostbeauftragte bei den Bundesrichterinnen und Richtern mit. Hier habe es einen Anstieg ostdeutscher Menschen auf jetzt knapp 11% gegeben. Seit 2023 gilt ein Konzept der Bundesregierung, wonach mehr Beschäftigte mit ostdeutscher Herkunft an den Spitzen der Bundesverwaltung eingesetzt werden sollen. Rechnerisch beträgt der ostdeutsche Bevölkerungsanteil in Deutschland rund 20%. Die Zahl der Arbeitslosen in Deutschland ist im September auf 2,9 Millionen gesunken. Wie die Bundesagentur für Arbeit in Nürnberg mitteilte, sind das 67.000 weniger als am August, jedoch 40.000 mehr als vor einem Jahr. Die Arbeitslosenquote fiel um 0,1 Punkte auf 6,4%. Ein Rückgang der Arbeitslosenzahlen im Herbst geht meist auf mehr Einstellungen durch die Firmen nach der Sommerpause zurück. Die Unterbeschäftigung, die auch Teilnehmer an arbeitsmarktpolitischen Maßnahmen oder arbeitsunfähige Menschen erfasst, nahm im Vergleich zum Vormonat saisonbereinigt um 7.000 ab. Mit rund 3,6 Millionen war sie um 25.000 höher als vor einem Jahr. Der Bund für Umwelt- und Naturschutz Deutschland hat die voraussichtliche Preiserhöhung des Deutschland-Tickets kritisiert. Es sei nicht zu akzeptieren, dass die Bundesregierung 2,5 Milliarden Euro Steuergeld für einen weiteren Tankrabatt freimache, aber das Deutschlandticket nicht wenigstens preisstabil halten könne, teilte der Verband mit. Das Ticket sei ein Meilenstein für die Mobilitätswende. Menschen brauchten langfristige Planbarkeit, um ihr Mobilitätsverhalten dauerhaft zu ändern. Der künftige Preis für das Deutschlandticket soll nach Medieninformationen heute festgelegt werden. Derzeit kostet es 63 Euro im Monat. Dem Vernehmen nach könnten es künftig 67 Euro sein. Antisemitismus mit islamischem oder islamistischem Hintergrund ist einer Analyse zufolge zwar vergleichsweise selten, aber häufiger gewalttätig. Zwischen 2019 und 2025 wurden rund 560 Vorfälle registriert, teilte der Bundesverband der Recherche- und Informationsstellen Antisemitismus, kurz RIAS, mit. Bei insgesamt mehr als 30.000 Meldungen seien das lediglich 1,8%. Der Anteil von Bedrohungen, Angriffen oder extremer Gewalt dabei sei indes mehr als doppelt so groß wie der Anteil gewaltsamer Vorfälle an der Gesamtzahl. Antisemitismus beschränke sich nicht auf islamistische Milieus, sondern finde sich mitten unter Muslimen, hieß es. Beim Großteil der antisemitischen Vorfälle ließ sich den Angaben zufolge der ideologische Hintergrund nicht eindeutig klären. RIAS dokumentiert auch Vorkommnisse, die nicht als Straftaten gelten. Bundesgeschäftsführer Steinitz forderte sowohl rechtsstaatliche Mittel als auch Präventionsangebote ein. Die Auseinandersetzung mit Islamismus dürfe nicht rechtsextremen Akteuren und ihrer islamfeindlichen Agenda überlassen werden. In Ungarn ist die wegen Angriffen auf Rechtsextreme verhängte Haftstrafe für die deutsche nichtbinäre Person Maja T. reduziert worden. Ein Berufungsgericht in Budapest verringerte sie von 8 auf 7 Jahre. Der vorsitzende Richter begründete die Entscheidung damit, dass T. nicht mehr, wie noch im ersten Urteil, als Mitglied einer kriminellen Vereinigung betrachtet werde. Außerdem wurde die Zeit in der Untersuchungshaft auf die Strafe angerechnet. Das Urteil ist endgültig. Die Staatsanwaltschaft hatte in dem Berufungsverfahren eine Verschärfung der Strafe auf mindestens 13 Jahre verlangt. Maja T. war im Februar für schuldig befunden worden, im Jahr 2023 gemeinsam mit anderen Linksextremisten Teilnehmer eines rechtsextremen Aufmarsches in der ungarischen Hauptstadt angegriffen und schwer verletzt zu haben. Der Prozess war umstritten, weil T. 2024 trotz eines Eilverfahrens vor dem Bundesverfassungsgericht an Ungarn ausgeliefert wurde. Der britische Premierminister Burnham hat eine Rückkehr seines Landes in die Europäische Union nicht ausgeschlossen. Man müsse ohne Scheuklappen prüfen, wie es weitergehen solle, sagte Burnham dem Sender BBC. Die Optionen reichten vom Beibehalten des Status quo über eine Zollunion bis hin zu einer Rückkehr in den EU-Binnenmarkt. Man könne aber auch den ganzen Weg gehen, fügte er hinzu und deutete damit einen Wiederbeitritt an. Auf dem Labour-Parteitag hatte der Premier betont, dass der Brexit mehr Schaden als Nutzen angerichtet habe. Burnham will bei einem britisch-europäischen Gipfel im November Optionen für das langfristige Verhältnis zur EU skizzieren. Großbritannien hatte 2016 für den Austritt aus der EU gestimmt. Das Land ist in der Frage tief gespalten. Nach der Notlandung einer Passagiermaschine in Saudi-Arabien geht die dortige Polizei offenbar dem Verdacht eines Anschlags nach. Laut übereinstimmenden Berichten israelischer Medien wird untersucht, ob der Pilot das Flugzeug zum Absturz bringen wollte. Eine offizielle saudische Bestätigung dieser Ermittlungen gibt es bislang nicht. Die Maschine der Luftfahrtgesellschaft Fly Dubai mit 150 Passagieren an Bord war auf dem Weg von den Vereinigten Arabischen Emiraten nach Israel und flog plötzlich stark nach unten. Den Berichten zufolge konnte der Co-Pilot mit Unterstützung von Passagieren den Piloten überwältigen und die Maschine sicher auf dem Flugplatz Tabuk im Norden Saudi-Arabiens landen. Bei dem Kampf soll der Co-Pilot eine Stichverletzung erlitten haben. Zunächst war nur von einer Prügelei im Cockpit die Rede gewesen. Und hier noch einmal die Übersicht. Das Bundeskabinett hat Änderungen bei der Pflegeversicherung beschlossen. Angriffe auf Polizisten, Ärzte und Zugbegleiter sollen künftig mit höheren Strafen geahndet werden. Großbritanniens Premierminister Burnham spekuliert über eine Rückkehr seines Landes in die Europäische Union. Das Wetter. Vielfach sonnig, zum Abend im Westen und Südwesten zunehmende Bewölkung, 21 bis 30 Grad. Morgen weiter viel Sonne, in der Westhälfte Schauer, 18 bis 26 Grad. Die weiteren Aussichten: am Freitag von Süd nach Ost gebietsweise etwas Regen, im Westen und Nordwesten zunehmend heiter, 18 bis 23 Grad. Das waren die Nachrichten.
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So, das Hörfenster neigt sich langsam dem Ende zu. Ja, ich hoffe, ihr hattet Spaß und ihr genießt die letzten sonnigen Tage. Genau. Ciao.

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0: Hier ist das Politopia Magazin, euer gesellschaftspolitisches Magazin bei Radio X, dem Frankfurter Bürgerradio. Schön, dass ihr dabei seid, schön, dass ihr zuhört. Wir haben euch heute einen Vortrag mitgebracht mit dem Titel Black Box Palantir. Gehalten haben den Konstanze Kurz und Franziska Görlitz auf dem 39C3. Das ist der Chaos Communication Congress und der war neulich gewesen. Bei der Software von Palantir geht es um ein Analysewerkzeug, das dafür gedacht ist, für Polizeien verschiedene Datenbanken miteinander zu kombinieren und Erkenntnisse aus den Zusammenhängen in den Daten zu ziehen. Die Gesellschaft für Freiheitsrechte beschreibt den Vortrag so. Wer nutzt in Deutschland Software von Palantir und wer hat das in naher Zukunft vor? Was sind die rechtlichen Voraussetzungen für den Einsatz solcher Analysewerkzeuge? Und was plant Innenminister Alexander Dobrindt in Sachen Palantir für die Polizeien des Bundes? Software von Palantir analysiert für Polizeien und Militär deren Daten. Dafür lizenzieren auch deutsche Polizeibehörden seit Jahren die Analysesoftware Gotham des US-Unternehmens. Die Software verarbeitet strukturierte und unstrukturierte Informationen aus Polizeidatenbanken. Die genauen Funktionsweisen sind für die Öffentlichkeit, Gesetzgeber und Kontrollbehörden jedoch nicht einsehbar. Das US-Unternehmen ist hoch umstritten und auch in Deutschland seit einigen Gesetzesinitiativen wieder umkämpft. Wegen seiner intransparenten Analysemethoden, seiner Zusammenarbeit mit autoritären Staaten und seiner Nähe zur US-Regierung. Rechtlich ist der Einsatz von Analysetools wie von Palantir in Deutschland ohnehin komplex. Denn das Bundesverfassungsgericht hat 2023 deutliche Grenzen für polizeiliche Datenanalysen gezogen. Dennoch haben mehrere Bundesländer für ihre Polizeien Verträge oder streben diese an. Auch auf Bundesebene wird der Einsatz für das Bundeskriminalamt und die Bundespolizei hitzig diskutiert. Wie funktioniert Gotham und welche Gefahren gehen damit einher? Welche Entwicklungen sind im Bund und in den Ländern zu beobachten? Wie geht es weiter? Wir wollen über den Stand der Dinge in Bund und Ländern informieren und auch zeigen, wie wir versuchen, rechtliche Vorgaben durchzusetzen. Denn die GFF und der CCC sind an Verfassungsbeschwerden beteiligt, unter anderem in Hessen, Hamburg und zuletzt in Bayern. Soweit also die Beschreibung der Gesellschaft für Freiheitsrechte über den Vortrag, den wir jetzt hören. Konstanze Kurz und Franziska Görlitz mit ihrem Vortrag Blackbox Palantir.
1: Ja, tatsächlich ist die Kombination aus juristischer Perspektive und juristischer Gegenwehr und der technischen Analyse dieser Systeme, glaube ich, hier ziemlich angebracht. Und genau das wollen wir auch machen. Wir wollen darüber berichten, was juristisch läuft, also welche Verfassungsbeschwerden und generell juristische Gegenmaßnahmen in Deutschland gerade laufen. Wir wollen aber auch sozusagen von der anderen Seite berichten, welche Bundesländer haben oder planen Rechtsgrundlagen für den Einsatz von Palantir oder Konkurrenten. Wir wollen uns darüber unterhalten, wie die im Amtsdeutsch automatisierte Datenanalyse läuft, was sie praktisch kann, was deren Risiken sind und ein bisschen über die Zukunft sprechen. Also was wird wohl uns hier in naher Zukunft auch beschäftigen? Wir haben vor 2 Jahren mit Simone und Jürgen von der GFF schon mal über Palantir gesprochen. Das war unmittelbar nach dem Bundesverfassungsgerichtsurteil, was im Februar 2023 ergangen ist. Aber seither hat sich eine ganze Menge getan. Und darüber wollen wir auch reden, wie sich die Diskussion um Palantir und generell die automatisierte Datenanalyse verändert hat und wo wir 2026 schlicht weitermachen müssen. Ja, das wollen wir machen. Und am Anfang wollen wir vor allen Dingen mal sagen, was macht diese automatisierte Datenanalyse und was ist sie auch juristisch?
2: Automatisierte Datenanalyse, von der wir heute sprechen wollen, ganz einfach erklärt bedeutet, wir haben Behörden, in unserem Beispiel meist die Polizei, und die hat sehr viel verschiedene Daten in verschiedenen Datenbanken. Die funktionieren manchmal gut, manchmal schlecht miteinander. Man kann sie faktisch oder wenig zusammenverwenden. Und die Idee ist jetzt, man führt all diese Daten zusammen und lässt da ein Computerprogramm drüber laufen. Und dieses Computerprogramm, das soll dann nicht nur Datenabgleiche ermöglichen, also gucken, Datenbank A und Datenbank B, ist da eine Übereinstimmung, sondern es soll wirklich aus diesen Daten neues Wissen generiert werden. Das hört sich jetzt sehr technisch an, aber das bedeutet, die Software, die soll Verbindungen aufzeigen, die soll vielleicht nochmal Erkenntnisse bringen, die der Mensch so gar nicht gefunden hätte. Die Software soll tatsächlich die Ermittlungsarbeit machen im Sachverhalt. Und das kann so weit gehen, dass man wirklich von KI-basierten Profilen, Gefährlichkeitsprognosen, Sachverhaltsbewertungen sprechen kann. Die sind da vorstellbar, wo man wirklich sagt, der Computer, der wird im Prinzip Teil der Polizeiarbeit, Teil der Ermittlungsarbeit, zum Beispiel auch in Geheimdiensten, wo auch immer er eingesetzt wird. Jetzt hört sich das erstmal ja ganz cool an, denkt man sich, ja, ist doch voll praktisch, soll doch der Computer machen, bis man sich klar macht, dass, wenn wir über die Polizei sprechen, in Polizeidatenbanken nicht nur Daten sind von Straftäterinnen und Straftätern. Der Begriff ist ja ohnehin fragwürdig, aber sagen wir mal so, in diesen Polizeidatenbanken, da landet man ganz schön schnell. Zum Beispiel, wenn man in einen Verkehrsunfall verwickelt wird, wenn man Zeuge von einer Straftat wird oder betroffen ist von einer Straftat, wenn man als Whistleblowerin oder Whistleblower involviert ist, oder zum Beispiel auch, wenn man vermisst ist als Person, dann landet man in sogenannten Vorgangsdatenbanken bei der Polizei. Da landet man im Prinzip schon immer da, wenn irgendeine Form von Arbeitsvorgang bei der Polizei läuft und man als Person davon betroffen ist. Heißt, in diesen Datenbanken landen auch Menschen, die überhaupt gar keinen Anlass dafür geboten haben, sicherheitsbehördlich überwacht zu werden. Also wo es überhaupt keine Anhaltspunkte dafür gibt, dass man sagt, die Person könnte gefährlich sein, die könnte eine Straftat begehen. Was noch dazu kommt, dass in diese Vorgangsdatenbanken, aber auch in anderen Datenbanken, riesige Datensätze liegen können, die dann in ganz großem Umfang Daten von Menschen betreffen, die bislang unbeteiligt waren. Auf der Folie steht jetzt Funkzellenabfragen. Da macht man eine Funkzellenabfrage, will eigentlich eine Handynummer und da sind Tausende und weitere Mobiltelefone von völlig unbetroffenen Menschen sind. Auch die können in solchen Datenanalyse-Tools landen. Das Gleiche gilt für Telekommunikationsdaten. Auf der Folie steht jetzt Gefahr, ohne Anlass ins staatliche Visier zu gelangen. Das hört sich jetzt erstmal, wenn man so an sich selber denkt, vielleicht nicht so wahrscheinlich an, dass man denkt, ah, jetzt wurde mir einmal mein Fahrrad gestohlen und ich habe da Anzeige erstattet. Jetzt wird die Analyse sagen, du bist gefährlich. Das Risiko erhöht sich natürlich, je mehr Daten von mir in so einer Datenbank sind. Und das betrifft zum einen natürlich Menschen, die sich zum Beispiel politisch engagieren, die dadurch viel in Kontakt mit den Sicherheitsbehörden kommen, zum Beispiel auf Demonstrationen. Es kann auch betreffen BerufsgeheimnisträgerInnen wie StrafverteidigerInnen und RechtsanwältInnen, die sehr viel Kontakt mit Menschen haben, die polizeilich beobachtet werden. Es kann aber auch andere Berufsgruppen betreffen, die man vielleicht gar nicht so mitbedenkt, zum Beispiel SozialarbeiterInnen. Ein ganz plastisches Beispiel, wir haben einen Kläger, der engagiert sich in der Fanhilfe beim Fußball und hat dadurch einfach durch dieses Ehrenamt sehr viel Kontakt mit gewaltbereiten Fußballfans. Bedeutet auch, der ist immer da, wo die sind bei den Spielen und versucht zu deeskalieren und dadurch wird er häufiger Zeuge von Vorfällen, wird vielfach erkennungsdienstlich erfasst. Risiko, wenn so ein Tool nicht richtig programmiert ist und vielleicht falsche Schlüsse zieht, womöglich auch diskriminierende Schlüsse, dann droht am Ende, dass das Tool Verbindungen und Gefahren prognostiziert, die gar nicht da sind. Und so rutschen Menschen ins Visier allein durch so ein Tool. Im schlimmsten Fall steht irgendwann die Polizei vor der Tür oder es folgen heimliche Ermittlungsmaßnahmen, ohne dass man davon überhaupt etwas mitkriegt.
3: Wir haben jetzt hier als Beispiele meistens so die großen polizeilichen Datenstrukturen. Also bei Funkzellenabfragen sind das natürlich irgendwie zehntausende Datensätze, aber es sind natürlich auch Datensätze, die in diese automatisierte Datenanalyse einfließen könnten, die aus ganz spezifischen Überwachungsmaßnahmen stammen, etwa Wohnraumüberwachung, Staatstrojaner, wo man natürlich auch Gefahren hat, dass man in die Intimsphäre von Menschen eingreift. Also es gibt noch mehr, sehr viel weniger Datensätze, die da auch einfließen. Im Prinzip ist es die komplette heterogene polizeiinterne Datenlandschaft. Das ist alles noch unabhängig von Palantir und hat eigentlich, ich muss es so ehrlich sagen, immer sehr wenige Leute interessiert. Das ist schlicht immer so ein bisschen unter dem Radar gelaufen und das hat sich dieses Jahr fundamental verändert. Für mich eine positive Überraschung. Da kommen wir gleich noch ein bisschen drauf, ab wann sich das so verändert hat. Aber damit zu tun hat auf jeden Fall auch der Konzern Palantir, der mit der deutschen automatisierten Datenanalyse-Debatte zusammenhängt, weil wir eben Bundesländer haben, die konkret Produkte dieses Konzerns einsetzen. Und was hat sich eigentlich bei dem Konzern an sich getan? Das eine ist sicherlich, ich würde das mal jetzt nennen, die geopolitische Gesamtsituation.
1: Palantir hat sich in den USA als sehr oder auch mit einer starken Öffentlichkeitsarbeit des hier abgebildeten Chefs Alexander Karp in dem politischen Diskurs um die Deportationen und die Datenbanken vom ICE eingemischt. Also es war nicht nur, dass sie vertraglich unglaublich daran verdienen, sondern eben auch in der Öffentlichkeitsarbeit sehr stark daran mitgewirkt haben. Lange Zeit hat man von Alexander Karp wenig gehört. Die wichtigere Figur war immer eher Peter Thiel, der auch, glaube ich, ein bisschen oder länger schon umstritten ist und so ein bisschen ein negatives Image hat. Während Karp immer so zwei Schritte dahinter war, oft konnte man ihn bei Diskussionen sehen. Es gibt ein sehr interessantes Filmporträt über ihn. Aber das hat sich dieses Jahr fundamental verändert. Also er hat große Interviews gegeben in mehreren Sprachen, wo er sehr offensiv auch diese Deportationspolitik verteidigt. Gleichzeitig aber auch sagt, dass er natürlich seinen Code of Ethics, den es natürlich auch bei Palantir gibt, dass er dem immer folgen würde. Aber darüber kann er natürlich öffentlich nicht sprechen. Ich fand die Interviews insgesamt, also ich empfehle die durchaus zur Lektüre, weil sie interessant sind, insbesondere das große Interview bei Wired. Ich fand die verhältnismäßig defensiv, also überraschend, aber sie waren eben auch zu großem Teil patriotisch-nationalistisch geprägt. Und im Zusammenhang mit dieser US-Politik und dem zunehmenden politischen Druck, der sich so mit den US-Tech-Konzernen und den europäischen Datenpolitiken verbindet, hat es natürlich den Zungenschlag der Diskussion um den Einsatz, den konkreten Einsatz dieser Software zur automatisierten Datenanalyse verändert. Und hinzu kommt natürlich auch noch, wir haben jetzt einen Koalitionsvertrag, da steht digitale Souveränität drin. Wir haben Diskussionen in anderen Ländern Europas, die ebenfalls einigen der US-Tech-Konzernen kritisch gegenüberstehen. Und wir haben vor allen Dingen eine besondere Art von Daten, denn es sind natürlich polizeiinterne Daten, die hoheitlich sind. Und deshalb, glaube ich, die Debatte sich noch mal so ein bisschen gedreht hat. Ich will vielleicht noch einen kleinen Satz sagen zu Peter Thiel, der irgendwie durch Europa getourt ist mit seiner Antichrist-Tour. Ich erspare euch aber da irgendwie Details. Einige Journalisten haben sich ja in diese Workshops gesetzt. Also wer sich für akademische, interreligiöse Debatten interessiert, kann sich das ja durchlesen. Offenbar, wenn man in die Millionärsriege aufsteigt, macht das irgendwas mit dem Gehirn. Wie gesagt, ich will mich wenig zu Peter Thiel äußern, weil er einfach mit dem Konzern und den Geschäftspraktiken relativ wenig zu tun hat. Er gehört aber zu der Lobhuldigungsgilde der US-Tech-Konzerne, die also irgendwie Trump die Füße küsst. Da gehört er natürlich dazu, auch relativ offensiv. Aber auf die eigentliche Politik des Konzerns hat er wenig Einfluss. Die hat sich nämlich auch geändert. Nicht nur, dass sie nach wie vor ihre Software, das ist hier die Werbung für Gossen, die auch in Deutschland zum Einsatz kommt, immer sehr militaristisch und patriotisch bewerben mit so mit langen Videos, die immer so die Ästhetik von First-Person-Shootern haben, so also ganz merkwürdige Ästhetik, aber das ist eben auch die Ursuppe, aus der die kommen, also Verträge mit den Militärs und den Geheimdiensten, da kommen die her, da haben die 21 Jahre lang immer nur Geld bekommen und nie Geld verdient, aber das hat sich natürlich jetzt geändert und daran ist natürlich auch die Trump-Regierung nicht ganz unschuldig, die die großen Multimillionen-Verträge auch rübergerückt hat.
2: Vielleicht dazu noch. Wenn wir über Gotham sprechen, Palantir hat eine ganze Reihe von Produkten. Gotham ist das Produkt für die Sicherheitsbehörden. Und es wird vielfach gefragt, was kann es eigentlich? Da widersprechen die Aussagen immer, je nachdem, in welchem Kontext man fragt. Auf Veranstaltungen heißt dann oft, das sei keine KI und es könne auch kein Predictive Policing. Wenn man auf die Werbeseite guckt, dann steht da das. Und da steht auch irgendwie AI-driven Superiority und so. Das bedeutet, ich kann nur jedem empfehlen, der es noch nicht gemacht hat, sich mal so einen Werbeclip auch anzugucken. Dann kriegt man nämlich einen Eindruck, was da zumindest nach eigener Konzernwerbung verkauft werden soll. Und das ist keine Datenabgleichmöglichkeit, sondern da geht es wirklich um extrem komplexe Predictive Policing beziehungsweise Voraussage- und Analyse-Tools.
1: Es wird jetzt hier niemand überraschen, dass natürlich mit dem Beginn 2022, dass jetzt alle KI ist, auch hier die Werbung umgestellt wurde, dass natürlich auch alle AI jetzt letztlich... Für mich haben sich diese Werbevideos wenig verändert.
3: Ob es jetzt KI heißt oder Big Data, wie vor 5 Jahren noch hieß, spielt ja keine Rolle. Wichtig ist, glaube ich, dass Sie sich so ein bisschen in Deutschland als Marktführer etabliert haben, was einige der Spitzenpolitiker vor allen Dingen in den Landesparlamenten auch wie die Papageien übernehmen. Aber wir wollen zu den Konkurrenten und was die zu dem angeblichen Marktführer sagen, später noch kommen. Jetzt hat Franziska die allgemeinen Risiken der automatisierten Datenanalyse schon genannt. Wir wollen die aber noch mal ganz konkret machen für den Einsatz von Palantir. Denn ja, dadurch, dass es nun mal der Konzern ist, den wir jetzt ein bisschen umrissen haben, kommen ja da ein paar neue Probleme dazu, die nicht unbedingt nur rechtlicher Natur sind.
2: Genau, in dem Bereich, erster Punkt. Wir haben ja schon darüber gesprochen, wenn das jetzt wirklich so komplexe Analysesysteme sind, wo überhaupt nicht mehr nachvollziehbar ist, wie kommen die zu ihren Ergebnissen, dann haben wir so schon ein Transparenzproblem. Das heißt, dann stellt sich am Ende die Frage, okay, aber wie ist denn der Computer jetzt zu dem Ergebnis gekommen, dass da eine Verbindung besteht oder dass die Person gefährlich sein könnte? Das besteht natürlich in total erhöhtem Maße, wenn wir eine Software haben, wo wir nicht wissen, wie ist die programmiert worden, welche Daten sind da zugrunde gelegt. Im besseren Fall macht sie Fehler, ist sie irgendwo diskriminierend, weil die Daten, die zum Training genutzt wurden, diskriminiert waren. Im schlimmsten Fall ist die Software manipuliert, sind irgendwelche Hintertüren drin, sind Datenabflüsse möglich? Das ist natürlich noch mal schwerer zu überprüfen, wenn man so einen Code bekommt. Wenn wir über Palantir Gotham sprechen, müssen wir heute wahrscheinlich auch direkt drüber reden, heißt immer, ja, das ist ja geprüft worden vom Fraunhofer-Institut. Dazu 2 Punkte. Der erste Punkt ist, die Prüfung war 2023. Einmal, so ein Tool wird natürlich geupdatet. Das bedeutet, nur weil damals so nach Berichterstattung gesagt wurde, da sei keine Hintertür drin, heißt das nicht, dass da nicht heute Ende drin sein kann. Das ist einfach nicht ausgeschlossen bei einer einmaligen Prüfung. Und zum anderen, die Prüfberichte, die sind nicht öffentlich. Das bedeutet, wir haben die nicht gesehen und auch die Abgeordneten haben die nicht gesehen. Das bedeutet, uns wurde mitgeteilt, das sei das Ergebnis, die Berichte gesehen und den Prüfungsumfang beurteilen. Das können wir aber nicht. Heißt, wir haben zuerst mal ein Intransparenzproblem und einfach ein Risiko, dass eine Nachvollziehbarkeit verloren geht und dass einfach Fehler, Diskriminierung, aber halt auch im schlimmsten Fall Manipulation drohen.
3: Aber Franziska, ja? Die Polizei Bayern hat gesagt, es sei ein außergewöhnlicher Vertrauensbeweis von Palantir, dass sie in die Prüfung eingewilligt haben. Das steht tatsächlich so in der Pressemitteilung der Polizei Bayern. Die haben sogar, die haben den Bericht als Verschlusssache stempeln lassen.
2: Genau, also niemand von uns hat den gesehen. Und ich habe noch nie jemanden gesprochen, der mir dazu wirklich mehr sagen konnte.
3: Und natürlich auch nicht die zuständigen Kontrollbehörden.
2: Nein. Ja. Nächster Punkt, der aber vielleicht nochmal einen ganz anderen Punkt mit sich bringt, ist das Thema, gerade ist der Begriff digitale Souveränität gefallen. Wenn man sich abhängig macht von Software-Tools von anderen Staaten oder von privaten Unternehmen, dann droht, dass man die dann halt auch braucht für die eigene Arbeit. Und das hören wir aktuell immer. Das heißt, das sei alternativlos, wir brauchen die unbedingt, wir sind ohne die aufgeschmissen, wir wissen gar nicht mehr, wie wir ohne arbeiten sollen. Das bringt natürlich Risiken zum einen mit, dass Preis dann vielleicht ja auch mal ein bisschen erhöht werden kann, wenn man weiß, ja, die brauchen sie ja unbedingt, ohne können sie offensichtlich nicht mehr arbeiten. Das kann aber natürlich auch ermöglichen, dass irgendwann Nutzungsbedingungen angepasst werden oder verändert werden, auch zum Nachteil. Ich mache da immer das plastische Beispiel. Wir hören aktuell immer in den Bundesländern, Palantir läuft auf eigenen Servern, es läuft nicht auf Servern von Palantir, es läuft nicht in irgendeiner Cloud. Ja klar, aber wenn man 5 Jahre als Bundesland oder als Polizei in einem Bundesland mit so einer Software arbeitet und da sind Ermittlungserkenntnisse der letzten 5 Jahre drin und dann sagt der Anbieter, können wir jetzt leider technisch nicht mehr machen, wir bräuchten jetzt doch die Cloud-Lösung, dann besteht halt doch das Risiko, dass man das Tool einfach so dringend braucht, dass man so Nutzungsänderungen vielleicht auch mitgeht.
3: Ich muss da immer an die Wahlcomputer denken. Ich weiß nicht, könnt ihr euch erinnern, am Ende der Wahlcomputer-Debatte in den Niederlanden hat der Softwarehersteller gesagt, nee, wir kooperieren nicht mehr. Und irgendwie die Wahlen standen an. Also war so richtig, so ein glasklarer Erpressungsversuch. Nee, wir kooperieren nicht mehr. Und das Problem ist natürlich hier ganz klar auch da. Denn die sind nicht interoperabel, die wollen auch nicht interoperabel sein, selbstverständlich nicht. Das ist Teil ihrer proprietären Softwarestrategie. Das sind alles Geschäftsgeheimnisse, wie diese Software operiert. Und entsprechend hätten die natürlich auch überhaupt kein Interesse, mit einem vielleicht Nachfolge-Software-Projekt zu kooperieren.
2: Und dann besteht einfach das Risiko, wenn da wieder 5 Jahre Ermittlungsarbeit drin sind, die will man ja auch behalten, unabhängig davon, ob man wechseln könnte. Ich glaube, wir werden auch ausführlich über das Thema Übergangslösung, Interimslösung sprechen. Aber was in dem Moment ja schon möglich gemacht wird, ist, ein privater Konzern kriegt einen Zugriff darauf, wie deutsche Polizeibehörden arbeiten. Yes, jedenfalls. Und im schlimmsten Fall in irgendeiner Form möglicherweise Zugriff auf hochsensible Polizeidaten. Und die sind einfach im höchsten Maß relevant für die Grundrechte der Betroffenen.
3: Wir machen jetzt nochmal einen kleinen Bogen zurück, weil wir jetzt darauf kommen wollen, wie ist denn die Situation in den einzelnen Bundesländern? Und sozusagen, wie lange geht denn diese Geschichte jetzt zurück? Das wird aber nur ganz kurz, einfach um klarzumachen, warum sich derzeit insbesondere die hessische, aber auch die Polizei NRW so als Palantir-Werbe Personen ja so ein bisschen präsentieren. Die sind halt einfach auch wirklich eine Generation nichts anderes mehr gewöhnt. Das ist jetzt fast, wir können darüber eigentlich hinweggehen. Also es ist im Prinzip 10 Jahre gelebter Standard, wenn man jetzt noch die Pilotphasen davor nimmt. Und das war auch einer der Gründe, zumindest habe ich das praktisch so empfunden bei der Anhörung beim Bundesverfassungsgericht, dass die hessische Polizei ganz deutlich gesagt hat, ja, wir sind irgendwie abhängig. Also das haben die auch sehr klar gemacht, dass sie bei diesem, genau diesem Produkt auch bleiben wollen. Sie sind damit rundherum zufrieden. Und immer wenn die Presse sozusagen beim hessischen LKA mal wieder Filme dreht, dann, ja, da stehen überall diese Aufsteller rum, die Palantir-Aufsteller, und die lassen sich eben auch sehr gerne als Werbefiguren da filmen. Immer wieder.
2: Genau. 2017/18 steht da auf der Folie, wir wollen den Weg machen zu dem Urteil, dem maßgeblichen bundesverfassungsgerichtlichen Urteil, das es in dieser Sache gibt. 2017 und 18 wurden die Polizeigesetze in Hessen und Hamburg geändert und beide Bundesländer sind auf die Idee gekommen, in diese Polizeigesetze eine Grundlage für so Datenanalysen reinzuschreiben. Also man wollte der Polizei erlauben, diese automatisierten Datenanalysen durchzuführen. Der Unterschied war, in Hamburg hat man zwar so eine Rechtsgrundlage geschaffen, also man hat im Gesetz erlaubt, das zu machen, hat sich aber nicht entschieden, es tatsächlich zu machen, zumindest soweit wir wissen, da gab es keine Lizenzverträge. Anders in Hessen. In Hessen hat man sich, wie Konstanze schon gesagt hat, dazu entschieden, Hessen-Data einzusetzen. Hessen-Data basiert auf der Software, über die wir gerade gesprochen haben, auf Palantir Gotham. In dem Zuge, weil die GFF sich damals diese Polizeigesetze insgesamt angeguckt hat, ist uns auch diese Rechtsgrundlage aufgefallen. Und wir haben gedacht, naja, das für die Grundrechte aus den oben genannten Gründen, also vor allem, weil da so viele Unbeteiligte ins Visier geraten könnten, ja, wohl schwierig. Und haben auch diese beiden Normen in Hessen und Hamburg vor dem Bundesverfassungsgericht angegriffen.
3: Ich sollte vielleicht dazu sagen, erfolgreich angegriffen.
2: Yay. Yeah. 2023 war es dann soweit. 16.02. entscheidet das Bundesverfassungsgericht, also kam das Urteil, das Datenanalyse-Urteil des Bundesverfassungsgerichts für die Nichtjuristinnen als harter Tobak, ja? Also nicht durchlesen, wenn man nicht das Gefühl hat, das brauche ich heute Abend. Also lieber, kurze Eigenwerbung, mal so eine Fallseite der GFF dazu durchlesen. Wir geben uns größte Mühe, das zu übersetzen. Diese Urteile sind wahnsinnig lang. Was hat das Bundesverfassungsgericht gemacht? Zum ersten Mal gibt's jetzt Standards vom Bundesverfassungsgericht. Wann geht so eine automatisierte Datenanalyse? Ganz oft liest man, ja, aber. Also das Bundesverfassungsgericht hätte gesagt, ja, automatisierte Datenanalysen, das geht, aber unter folgenden Voraussetzungen. Ich finde eigentlich besser zu sagen, je desto. Damit würde ich es mir merken. Das Bundesverfassungsgericht sagt nämlich, ja, das geht schon, aber was es dafür braucht, unter welchen Gründen es zulässig ist, das hängt davon ab, wie schwer, wie weitgehend die Analyse ist. Je weitergehend die Analyse, desto strenger müssen die Voraussetzungen sein, die der Gesetzgeber vorsieht, damit das die Grundrechte nicht verletzt. Heißt, je mehr Daten einfließen, je mehr Menschen einfließen, die dafür gar keinen Anlass geboten haben, Zeuginnen, Whistleblowerinnen, Anzeigeerstatterinnen, vermisste Personen, je komplexer und sensiblere Daten das sind, wir reden ja auch über biometrische Daten, über Videos, ja, auch vielleicht Daten aus Social Media etc., aus dem Internet, das kann ja wahnsinnig weitgehend sein, Daten aus invasiven Überwachungsmaßnahmen können einfließen, je sensibler die Daten sind, die da einfließen und je mehr einfließen und je komplexer die Methode ist, die man machen kann, desto schwerer wiegt die Datenanalyse. Methode kann bedeuten, naja, einfacher Datenabgleich, Liste A und Liste B gucken, sind da Übereinstimmung. Methode kann aber auch bedeuten, KI-basierte, extrem potente Datenanalyse, wo überhaupt nicht mehr klar ist, wie kommt der Computer eigentlich am Ende zum Ergebnis, dass Franziska Görlitz gefährlich ist. Ja? Je komplexer, desto strenger sind die Voraussetzungen, sagt das Bundesverfassungsgericht. In den Urteilen zu Hessen und Hamburg hat das Bundesverfassungsgericht bei beiden Normen gesagt, naja, das ist schon wahnsinnig weitgehend. Warum? Es reicht nicht, sich anzugucken, was in der Praxis tatsächlich passiert. Also wenn jetzt die Polizeibehörden sagen, ja, wir machen damit eigentlich nur Datenabgleich, das ist nicht entscheidend. Entscheidend ist, hat der Gesetzgeber wirklich Einschränkungen in das Gesetz reingeschrieben. Deswegen steht da das Wort Wesentlichkeitsvorbehalt. Das bedeutet, das, was grundrechtswesentlich ist, das muss der Gesetzgeber selber reinschreiben. Das müssen die Abgeordneten entscheiden, was darf da einfließen, wie darf analysiert werden. Und da war es bei beiden Normen so, da war halt fast nichts geregelt. Das bedeutet, da lief im Prinzip fast der ganze polizeiliche Datenbestand rein. Und was dann damit passiert ist, das war auch gesetzlich nicht so richtig festgelegt. Bundesverfassungsgericht hat also gesagt, das ist ein sogenannter schwerwiegender Grundrechtseingriff. Deswegen gelten strenge Voraussetzungen. Man darf das nur unter ganz strengen Voraussetzungen machen. Und die hatte das Gesetz nicht vorgesehen. Was noch dazu kommt, das Bundesverfassungsgericht sagt, naja, unabhängig davon, wie schwer der Eingriff ist, das ist ja schon ein eigener Grundrechtseingriff, wenn man solche Daten analysiert. Und deswegen ist es wichtig, dass wir Vorkehrungen treffen. Und mit wir meine ich den Gesetzgeber. Dass der Gesetzgeber Vorkehrungen trifft, die Transparenz sicherstellen, die verhindern, dass es nicht zu Diskriminierung kommt und die sicherstellen, dass dieses Tool und seine Anwendung regelmäßig kontrolliert wird, insbesondere damit es nicht zum Missbrauch kommt. Dahinter steht, jetzt kommt der spannende juristische Teil des Abends, der Grundsatz der Zweckbindung. Das bedeutet, deutsche Behörden dürfen Daten grundsätzlich nur zu dem Zweck benutzen, für den sie die haben. Heißt, wenn man mich verdächtigt, einen Raubüberfall begangen zu haben, dafür hat man mein Telefon abgehört, dann hat man Daten bekommen, dann sind diese Daten grundsätzlich für diesen Zweck und nicht für andere. Es ist möglich, Daten zu anderen Zwecken zu verwenden, aber nur unter strengen Voraussetzungen, nämlich wenn der Gesetzgeber sagt, wie, und wenn es vergleichbar schwer ist, der Eingriff, man sagt, Grundsatz der hypothetischen Neuerhebung. Jetzt ist das Problem, wenn wir alle Daten gemeinsam in ein Datenanalyse-Tool werfen und sagen, okay, KI, mach mal, dann wird natürlich schwierig zu sagen, sicherzustellen, okay, ist jetzt hier die Zweckbindung gesichert oder werden die Daten zum möglichen Raubüberfall von Franziska Görlitz nicht vielleicht doch benutzt, um irgendwo anders was damit zu machen, was viel weniger gewichtig ist, wofür man die Daten hätte gar nicht benutzen dürfen. Heißt, es muss, das Bundesverfassungsgericht gibt vor, es muss sichergestellt sein, dass die Zweckbindung von Daten, dass die tatsächlich gewahrt bleibt. Und zwar nicht nur, indem der Gesetzgeber sagt, die Zweckbindung gilt übrigens, sondern auch indem tatsächlich sichergestellt ist, dass es dazu bleibt. Das bedeutet, dass eigentlich nur Daten in so ein Analysetool einfließen dürfen, die gekennzeichnet sind. Damit man halt weiß, zu dem Zweck wurden die erhoben. Das ist ein ziemlich schwerwiegender Zweck und eine ziemlich schwerwiegende Maßnahme gewesen. Dann dürfen wir das jetzt nicht für jeden noch so kleinen Verstoß heranziehen, sondern nur für besonders gewichtige. Problem, wenn die Daten erstmal in so einem Analysetool sind und sie sind nicht gekennzeichnet, wie soll nachvollzogen werden, dass die Daten tatsächlich zweckbindungskonform eingesetzt werden? Dazu haben wir Vorgaben. Wir werden gleich darüber sprechen. Das sind Dinge, die wir auch bei den Rechtsgrundlagen jetzt immer noch bemängeln, dass das tatsächlich nicht sichergestellt wird.
3: Da war natürlich so ein bisschen Heulen und Zähneklappern, ja. Also das eine ist, dass nach dem Urteil total klar war, dass die große Menge an Hunderten von Polizeibeamten, die darauf zugreifen können, reduziert werden muss. Und dass die Kennzeichnung irgendwie nachgeholt werden muss. Also da war natürlich schon ein bisschen Ärger, aber auch, glaube ich, ein bisschen, zumindest nach meinem Eindruck, auch ein bisschen Entspannung darüber, dass es ihnen nicht aus den Händen geschlagen wurde im Sinne von, das ist ja eigentlich jetzt nicht mehr praktisch umsetzbar. Also da war so ein, bisschen mein Eindruck nach der, nach der Urteilsverkündung. Wir wollen jetzt mal darauf kommen, welche Bundesländer jetzt gerade was machen und welche noch in der Phase sind, dass sie den Einsatz planen und was sie da konkret sagen, ob sie Palantir wollen oder ob sie vielleicht auf eine andere Lösung setzen und wie generell so gerade die politische Gemengenlage ist. Also wir haben es ja schon erwähnt, wir haben drei Bundesländer, die praktische Palantir-Benutzer sind. NRW und Hessen, Nordrhein-Westfalen und Hessen natürlich am längsten. Und mit Hessen-Data würde ich auch sagen, der umstrittenste Fall juristisch, ja, einfach weil die ja nach dem Urteil updaten mussten. Und eben Bayern, wo die Verfassungsbeschwerden alle anhängig sind oder schon länger. Also NRW ist jetzt 2022, ne? Und Bayern eben Juli 2025, also die sind ja, wir wissen natürlich von keinem irgendeinen Zeitplan, also wann es behandelt wird. Klar. Dann haben wir den Fall Baden-Württemberg, wo wir gleich nochmal extra drauf kommen. Der ist besonders toll, weil der sich anschließt nach der ganzen Debatte, die in so ein Sommerloch fiel. Also im Sommer war das so eine richtige, durch alle Zeitungen und viele Landesparlamente, also bis in den Herbst hineingetragene Debatte. Und Baden-Württemberg war irgendwie hinten dran und haben dann irgendwie so ein bisschen abgekriegt den Volkshorn. Und die haben sozusagen einen großen Widerstand verspürt.
2: Drei Bundesländer haben wir, die jetzt Rechtsgrundlagen dafür haben, Hamburg, Berlin und Rheinland-Pfalz, die aber unseres Wissens nach entweder nicht oder zumindest nicht Palantir Gotham nutzen für ihre Analysen. Genau, zu NRW vielleicht noch kurzer Note. Da wurde jetzt in Reaktion auf das Datenanalysenurteil 23 das Polizeigesetz geändert. Bedeutet, da dürfte es nochmal zu Verzögerungen kommen.
3: Genau. Wir wollen noch mal kurz auf den Sonderfall Bayern hinweisen. Das ist der Wurstkönig und Karp. Und Bayern ist deswegen... Bayern ist deswegen interessant, weil Bayern diesen Rahmenvertrag gemacht hat. Warum ist dieser Rahmenvertrag von einer besonderen Bedeutung? Der Rahmenvertrag, den Bayern geschlossen hat, ermöglicht den anderen Landespolizeien und übrigens auch den Polizeien des Bundes, auf die wir gleich nochmal kommen wollen, einfach den Einstieg, ohne dass sie eine europaweite Ausschreibung machen müssten. Das erleichtert ihnen zeitlich, aber natürlich auch vom Aufwand her. Und sie können natürlich so ein bisschen auf die Dienstleistungen von anderen Bundesländern zurückgreifen. Das hat auch Baden-Württemberg getan, die sich von Hessen helfen lassen, ganz praktisch, technisch helfen lassen und eben deren Rechenzentren mit benutzen können und sicherlich auch auf deren, würde ich mal sagen, Expertise zurückgreifen, was sie auch mehrfach betont haben in der Petitionsanhörung im Baden-Württembergischen Landtag. Bayern hat sozusagen damit eine Tür geöffnet, über die aber schon in der Vorgängerregierung ordentlich gestritten wurde, weil, jemand erinnert sich vielleicht noch dran, Nancy Faeser aus Hessen war ja unsere Innenministerin, die hatte den Polizeien des Bundes nicht erlaubt, bis sozusagen die Ampel zusammenbrach. Und das wird sich vermutlich ändern und dafür ist sozusagen Bayern der Enabler. Aber Bayern ist auch aus anderer Hinsicht interessant, denn Bayern... hat einfach mal was gemacht, was sich die anderen Bundesländer so nicht getraut haben. Die haben wirklich monatelang Echtdaten von richtigen

0: aufgehört, denn die Rechtsgrundlage wurde ja quasi nachgeholt. Und da wollen wir vielleicht noch ganz am Ende drauf kommen, da schlagen jetzt einige andere Bundesländer andere rechtliche Wege ein, um das zu ermöglichen. Zumindest ist es mein Eindruck. Und der zweite interessante Fall, den werdet ihr vielleicht gehört haben, ist eben Baden-Württemberg, wo eine interessante politische Situation entstanden ist. Nachdem alle und jeder gesagt haben, also Entschuldigung, in der derzeitigen geopolitischen Situation sollten wir vielleicht nicht noch neue Polizeidaten an Palantir geben, hat Baden-Württemberg entschieden, den Vertrag zu machen, bevor sie überhaupt eine Rechtsgrundlage hatten. Und dann ist ja Grün regiert. Und aber die Grünen sind ja im Bund voll dagegen. Und übrigens auch in einigen anderen Bundesländern, wo sie in der Opposition sind. Es war also ein interessanter Spagat zu sehen, ja, wie machen die das nun? Aber sie haben den tollen Deal mit irgendwie 1200 Hektar Nationalpark Schwarzwald-Erweiterung gemacht und dafür haben sie dann irgendwie mit Bauchschmerzen Palantir zugestimmt. Aber macht euch keine Sorgen, es ist nur eine Interimslösung, eine Zwischenlösung, eine Weile.
1: Ja. Das ist ein Argument, das hören wir immer wieder. Das ganze Thema, das ist eine Übergangslösung. Wir brauchen das jetzt unbedingt, weil die Bedrohungen sind so hoch. Wir machen jetzt erstmal Palantir und dann machen wir was anderes. Da stellt sich natürlich die Frage, über die wir vorhin schon gesprochen haben, wenn man das Tool erstmal hat und dafür wahnsinnig viel Geld ausgibt, wie viel Anreiz besteht dann parallel, sich um eine Eigenentwicklung zu kümmern und wie viel Anreiz besteht, wenn das Tool wirklich so wahnsinnig gut ist, wie das immer berichtet wird, sich dann nochmal nach was Neuem umzuschauen, wenn das dann so toll funktioniert. Also in Baden-Württemberg wurde das ganz viel betont, aber auch gerade viele BefürworterInnen sagen immer wieder ganz deutlich, wir brauchen das jetzt, wir machen das zum Übergang und dann kümmern wir uns um was Eigenes. Es gab durchaus Polizeiprogramme, P20 etc., wo eigentlich ja der Plan war, sich um Lösungen zu kümmern, wie die Polizei besser mit digitaler Infrastruktur ausgestattet werden könnte.
0: P20? Du meinst von 2016? Ich meine, seit einem Jahrzehnt verkacken die eine eigene Lösung? Das ist kein Witz. Also ich meine, die haben sich das 2016 vorgenommen und wir sind 2025?
1: P30.
0: P30, P40. Ja. Okay. Entschuldige, Franziska, ich habe dich unterbrochen.
1: Nee, alles gut. Also es ist immer wieder, wir hören immer wieder, das ist jetzt unvermeidbar, aber wir suchen uns dann was Neues. Es war offensichtlich die letzten Jahre nicht genug Geld da, um sich um eine, oder nicht genug Willen und Geld, um sich um eine Eigenentwicklung zu kümmern. Jetzt gibt man das Geld für eine schnelle Übergangslösung aus. Da ist natürlich wieder die Frage, wo soll das Geld dann herkommen? Woher soll in 3 Jahren auf einmal die Eigenentwicklung kommen?
0: Also wo du Geld ansprichst, also billig ist es jetzt auch nicht. Ich darf daran erinnern, dass ein urdeutsches Konsortium um den Konkurrenzanbieter Secunet im Deutschen Bundestag im Innenausschuss vor 1,5 Jahren angeboten hat, das in 7 Monaten in den Wirkbetrieb bringen zu können. Irgendwie, ich glaube, die Anschubfinanzierung ist ausgefallen. Aber ich meine, billig ist es natürlich nicht. Ja, die 25 Millionen, die Bayern jetzt gezahlt hat, ist nicht wenig. Also gut, wir lassen mal diesen Teil und kommen zu den Rechtsgrundlagen in den noch fehlenden Bundesländern. Denn Debatte hin oder her, in mehreren Landesparlamenten wurde auch die automatisierte Datenanalyse meistens im Rahmen der Novelle des jeweiligen Polizeigesetzes mit eingebaut. Das ist Sachsen, Sachsen-Anhalt, Thüringen, Niedersachsen und Schleswig-Holstein. Die Debatten haben wir als, wie soll ich sagen, anders erlebt. Also oft waren die in den Ausschussanhörungen dort, wie soll ich das freundlich, von minderer Qualität. Also die haben oft das Niveau, was eigentlich erreicht wurde und was sozusagen auch im Bundestag debattiert wird. Und unter den Juristen, die sich mit der automatisierten Datenanalyse befassen und mit dem technischen Stand überhaupt nicht erreicht. Also es war wirklich erstaunlich dürre. Und zudem, was mir so aufgefallen ist, es gab sehr wenig lokale Berichterstattung ist, ja. Vielleicht hat es auch damit zu tun, dass in den Polizeigesetzen oftmals auch noch andere Regelungen drin waren, die umstritten waren, die aber vielleicht ein bisschen besser dargestellt werden können. Diese automatisierte Datenanalyse ist ja auch immer so ein bisschen komplexes technisches Feld. Also mir schien, dass in den unterschiedlichen Bundesländern nicht so richtig berichtet wurde. Ich habe die mal alle abgefragt, im März war das, glaube ich. Ich habe alle Landesinnenministerien gefragt, noch bevor teilweise diese Rechtsgrundlagen da waren. Wer plant denn da

0: eigentlich Palantir einzusetzen, wer wirklich in den Rahmenvertrag einsteigen will und wer kann eine Alternative nennen? Wollt ihr mal raten? Kein einziges Bundesland hat auch nur einen einzigen Konkurrenten nennen können. Null. Es war total klar, also bevor das ganze, die Debatte losging, gell, dass sie eigentlich alle bei Palantir einsteigen können. Das ist jetzt nicht mehr der Fall. Mehrere von diesen Bundesländern sagen, also insbesondere Schleswig-Holstein sagte, aber ja, mit ein paar Einschränkungen auch Sachsen-Anhalt, sie setzen auf eher eine Lösung, die digital souveräner wäre. Und sie haben auch versucht, das im Bundesrat noch mal so ein bisschen anzusprechen, ja, zu sagen, wir wollen lieber eine Lösung, die den geopolitischen Gegebenheiten etwas besser entspricht und so. Sie haben es versucht. Aber trotzdem finden wir den Trend eigentlich ungebrochen. Zumindest erstmal die Rechtsgrundlagen zu schaffen und so ein bisschen abzuwarten. Mal gucken, was passiert. Vielleicht baut ja doch einer nochmal eine andere Software.
1: Was man zu den Rechtsgrundlagen, glaube ich, auch noch aussagen kann, ist, es ist ja jetzt schon, in gewisser Form klingt es vielleicht blöd, aber komfortabler, so ein Gesetz zu schreiben, weil jetzt gibt es dieses Bundesverfassungsgerichtsurteil. Es gibt ganz schön viel Anleitung, das muss man auch sagen, sieht man an den Normen schon. Da steht jetzt in der Gesetzesbegründung immer drin, es gibt dieses Datenanalyseurteil, nach dem richten wir uns. Zwei Dinge muss man dazu aber sagen. Erstens, man richtet sich zwar danach, aber sich dran halten ist dann nicht immer der Fall. Also wir sehen dann schon, dass man darüber hinausgeht, über das, was möglich ist. Was man aber auf jeden Fall sagen kann, ist, zu beobachten ist nicht, dass irgendjemand sagt, ah, okay, das hat das Bundesverfassungsgericht gesagt, ist die äußerste Grenze, dann lasst uns davon mal ein bisschen Abstand halten. Sondern die Idee ist immer so, an die äußersten Grenzen möglichst dran und dann mal gucken, ob das noch geht. Insbesondere beim Thema, also sowohl beim Thema, wie viele Einschränkungen kann ich denn ins Gesetz schreiben? Ich habe ja schon gesagt, das muss im Gesetz stehen, damit die Voraussetzungen geringer sein können, muss im Gesetz eingeschränkt sein. Da ist man immer noch ziemlich hemdsärmelig. Also es gibt immer noch Entwürfe, die erstmal sagen, ja, man darf ja Daten analysieren und dann werden einzelne kleine Bereiche ausgeschlossen. Vorgangsdaten sind einfach überall im Prinzip komplett umfassend mit drin. Dann heißt es teilweise, Unbeteiligte sollen ausgeschlossen werden. Wie ist aber unklar. Und da ist es schon zu beobachten, es gibt eigentlich eine Anleitung. Es ist auch erkennbar, also es gibt jetzt keinen Entwurf, wo jetzt jemand sagt, wo haben wir uns nicht angeschaut. Aber es ist jetzt auch nicht so, dass wir jetzt sagen könnten, leider, ah ja, jetzt läuft ja Paletti. Also Urteil abgehakt, nächstes strategisches Thema, sondern man sieht es auch an den Verfassungsbeschwerden, die wir jetzt anhängig haben, in NRW immer noch, in Hessen zum zweiten Mal, wo wir gegen die Novelle nochmal Verfassungsbeschwerde einlegen mussten, weil der Entwurf sich einfach aus unserer Sicht nicht anders hielt, was das Bundesverfassungsgericht gesagt hat. Und auch in Bayern, wo wir der Auffassung waren, naja, es gibt halt bundesverfassungsgerichtliche Vorgaben, die werden nicht eingehalten und irgendjemand muss dann halt vor den Gerichten durchsetzen, dass diese Maßstäbe doch eingehalten werden und das versuchen wir mit diesen Verfassungsbeschwerden dann sicherzustellen.
0: Weswegen die Veröffentlichung der Verfassungsbeschwerde beim Juli, ne, also mitten so im, eigentlich schon so beginnenden Sommerloch, so einschlug, hat natürlich noch mit was anderem zu tun, nämlich natürlich mit der Politik im Bund. Denn da läuft ja parallel eine Entwicklung, die ist so unter diesem Schlagwort Sicherheitspaket bekannt. Schon im Koalitionsvertrag ist die automatisierte Datenanalyse drin. Ja, alle drei Parteien wollen die. Aber irgendwie konnten die den Innenminister, der hier abgebildet ist, Alexander Dobrindt, nicht dazu kriegen, eine Aussage zu machen, ob er in den Rahmenvertrag einsteigen will. Das war ja eine Sache, die zu sagen, er hätte ändern können, denn seine SPD-Vorgängerin hatte das für die Polizei des Bundes so verfügt. Aber er lässt sich also nicht ein. Und das hat, glaube ich, die Debatte eher noch ein bisschen bestärkt, weil er einfach nicht geantwortet hat. Nun muss ich sagen, so, gut, wir wollen nicht spekulieren, denn es wird sehr bald kommen und er wird zwangsweise irgendwann Anfang nächsten Jahres, wenn er die konkreten Entwürfe dann vorlegt, auch sagen müssen, mit wem er zusammenarbeitet. Das wird ja auf jeden Fall kommen. Und ich glaube, der Zeitpunkt ist noch schlechter, als hätte er sozusagen im Sommer oder Frühherbst sich dazu geäußert, denn ich glaube, das geht so ein bisschen in die No-Go-Area bei dem konkreten Konzern Palantir. Nicht bei der Rechtsgrundlage für die automatisierte Datenanalyse. Aber da scheint so ein, irgendwie mir so ein, das ist so ein bisschen über den Berg schon. Wenn wir aber sehen, wir wissen ja, dass Dobrindt in vielen Dingen sehr schmerzfrei ist.
1: Also im Kontext steht es vor allem für alle, die das jetzt im Bund vielleicht nicht zuordnen können, Bundespolizei und Bundeskriminalamt. Das sind die beiden Behörden, bei denen der Bund die Möglichkeit hat zu entscheiden, diese Polizeibehörden könnten das bekommen. Und da liegt ein Sicherheitspaket, auf das wir alle warten, mit Rechtsgrundlagen, die eben genau diese Datenanalysen auch bei diesen Behörden ermöglichen. Vielleicht ein Punkt noch erklärt, diese Gesetzesentwürfe enthalten in der Regel nicht einen Absatz 10, in dem steht, wir machen das mit Palantir Gotham oder wir machen das mit einer anderen Lösung, sondern die Gesetze sind in der Regel, das wird uns dann auch öfter gesagt, technologieoffen. Das bedeutet, wir entscheiden das nicht. Da kann man sich auch die Frage stellen, ich habe ja gerade Thema gesagt, Wesentlichkeitsvorbehalt. Eigentlich sollten die grundrechtssensiblen Fragen vom Parlament entschieden werden. Inwieweit es nicht vielleicht tatsächlich nötig wäre, dass das Parlament auch Entscheidungen trifft, wie muss denn so ein Anbieter aussehen und welche Standards muss der erfüllen, damit nicht nur durch die Rechtsgrundlage selber, sondern auch durch den Anbieter und die konkrete Software keine Grundrechtsgefahren drohen. Da sind wir leider, also da gibt's in dem Datenanalyseurteil noch nicht so viel Vorgaben. Wir haben diese Äußerung des Bundesverfassungsgerichts, dass es erhöhte Risiken gibt, wenn auf Lösungen privater Anbieter zurückgekommen wird. Das Bundesverfassungsgericht spricht da auch offen von Manipulations- und Datenleak-Risiken. Aber so klare Vorgaben, dass man jetzt sagen könnte, das Bundesverfassungsgericht hat gesagt, es darf nur dieser und jener Anbieter sein, die haben wir noch nicht. Das bedeutet, da wäre zu wünschen, dass sich die Gesetzgeber in die Verantwortung stellen und sagen, nee, wir sichern ab durch Gesetz, was der Anbieter erfüllen muss. Aktuell passiert das fast nicht.
0: Wir wollen jetzt nochmal so ein bisschen die Kurve kriegen zu den in naher Zukunft anstehenden Problemen, die aber auch schon teilweise eingetreten sind. Wir haben das vorhin schon so ein bisschen angedeutet. Man sieht sehr deutlich, dass jetzt mehrere Bundesländer versuchen, diese Probleme, die beim Pilotieren oder bei den Testverfahren aufgetreten sind, nämlich dass man die ohne Rechtsgrundlage nicht machen kann und dass letztlich der Grundrechtseingriff derselbe ist, wenn es ein Testbetrieb ist, das ist auch unter Juristen sehr unstrittig, dass sie das lösen, indem sie in die Polizeigesetze reinschreiben, dass ein Softwaretraining mit echten Polizeidaten schlicht ermöglicht wird. Ich habe das jetzt das Softwaretraining genannt, heute steht ja immer KI und so drin, ich glaube aber letztlich ist es nicht spezifiziert, was für eine Art von Training sein kann. Aber es kann eben auch in Zusammenarbeit mit privaten Anbietern sein. Das ist über das Palantir-Problem hinaus ein Problem. Ja, denn das kann natürlich auch, wenn man jetzt an biometrische oder Verhaltenserkennungssoftware und sowas denkt, ein großes Problem sein, auch für Telekommunikationsmetadaten, für alles Mögliche, wo die Polizei zusammenarbeitet mit kommerziellen oder anderen privaten Anbietern. Das ja ein ganz eigenes, aus meiner Sicht ein ganz eigener, schwerwiegender Grundrechtseingriff, der natürlich auch den Betroffenen in der Regel nicht bekannt wird und eine sehr große Fülle, eine millionenfache Datensätze betrifft. Ja, also ja, müssen wir mal sehen. Möchtest du da vielleicht juristisch gegen vorgehen?
1: Schauen wir uns die Rechtsgrundlagen mal an. Ich würde zu dem KI-Thema noch kurz nachschieben. In dem Datenanalyseurteil hat das Bundesverfassungsgericht noch nicht so viel gesagt zum Thema KI. Der Hintergrund war das dazu, dass sich die Fragen in dem Verfahren nicht in dem gleichen Ausmaß stellten. Ich glaube, zu bestimmten Punkten war ihnen nicht genug vorgetragen auch. Was wir aber wissen, das Bundesverfassungsgericht knüpft für KI an selbstlernend. Also das Bundesverfassungsgericht sagt, künstliche Intelligenz ist für mich ein System, das selbstständig weiterlernt. Gibt's ja auch verschiedene juristische Definitionen. Also die KI-Verordnung hat da ja auch zum Beispiel eine andere. Wichtig ist aber, was man hören muss, das Bundesverfassungsgericht sagt schon ziemlich deutlich, naja, aber solche Systeme, die sind schon krass invasiv. Also wenn ihr sowas macht, das hebt das Eingriffsgewicht extrem hoch und dann wird es schon schwierig, da muss man schon strenge Voraussetzungen schaffen, damit man das rechtfertigen kann. Zweiter Punkt, das Bundesverfassungsgericht sagt, naja, wenn du sowas benutzt und die Nachvollziehbarkeit gefährdet ist, dann musst du Schutzvorkehrungen schaffen als Gesetzgeber. Dazu haben wir jetzt noch keine Entscheidung, aber wir erhoffen uns, dass wir bald eine kriegen. Warum? In Hessen in der Novellierung war zuerst ein Versuch, würde ich mal sagen, eines KI-Ausschlusses im Gesetz gestanden. Den hat man Ende letzten Jahres rausgestrichen. Jetzt ist das, womit man am Anfang versucht hat, künstliche Intelligenz zumindest einzudämmen, ist jetzt nicht mehr drin und man sagt auch explizit in der Begründung, nee, es geht schon darum, KI im Sinne der KI-Verordnung zuzulassen. Bedeutet, wir hoffen, dass wir jetzt da vielleicht nochmal vom Bundesverfassungsgericht Vorgaben kriegen, wie viel muss der Gesetzgeber dann regeln und wie können denn dann Schutzvorkehrungen aussehen? Also was wäre möglich, was der Gesetzgeber regeln muss, dass es da zu mehr Grundrechtsschutz kommt? Das ist, glaube ich, schon ein Punkt neben dem Softwaretraining, was einfach ein total eigener Punkt ist, wo jetzt total viele aufspringen und Rechtsgrundlagen schaffen. Wo wir hoffen, dass wir mit unseren Verfahren vielleicht nochmal einfach eine Frage beantworten können, die noch offen ist.
0: Ja, ein anderes Problemfeld sind natürlich die Geheimdienste. Jetzt ist hier konkret der Verfassungsschutz in Nordrhein-Westfalen und Hessen angesprochen, wo es eine Rechtsgrundlage geben soll für die automatisierte Datenanalyse. Die sitzen natürlich auf eigenen Daten, die von den Polizeidaten in der Regel getrennt sind. Aber hier geht es auch nochmal um das BND-Gesetz. Auch da gibt es ja noch keinen Referentenentwurf, aber da wird bald einer kommen. Da wird ja schon ordentlich über die Presse geleakt, was da eventuell drinstehen könnte. Also da haben wir nochmal ganz eigene Problembereiche, die auch eigene massenhafte Datensätze haben, die personenbezogen sind. Wir haben natürlich einen ganzen Militärbereich. Wir wissen, dass wir da noch viel weniger wissen. Ja, wir haben ja letztlich viele der Problemlagen, also gerade so in Bayern, aber auch in Nordrhein-Westfalen und in Hessen, über journalistische Recherchen erfahren. Auch die Landesdatenschutzbeauftragten haben dadurch sozusagen aus den Medien erfahren. Und beim Militär ist das ja eigentlich nicht so gang und gäbe. Also wir wissen wenig, was da die Planungen sind. Wir kennen natürlich die Wunschlisten. Die werden ja jetzt über die üblichen Verdächtigen unter den Journalisten gerade schon geleakt, wie die wohl aussehen werden. Und mich würde nicht wundern, wenn auch da die automatisierte Datenanalyse mit auf der Liste stünde. Davon würde ich fest ausgehen, zumindest bei einigen Geheimdiensten.
1: Letzter Punkt für dazu auch nochmal. Das ist ja auch Steuergeld, ne? Also nur um das nochmal ganz klar zu benennen, es ist ja auch die Frage, wie viel Geld geben wir da wohin für diese Analyse-Tools? Das ist auch einfach, finde ich, ein Punkt, der manchmal unabhängig davon, dass das wahnsinnig viel Geld kostet und dieses Geld irgendwie Abhängigkeit bewirkt, da fließt einfach total viel Geld an Playerinnen und Player und man muss sich überlegen, wer soll denn das deutsche Steuergeld bekommen dafür, dass er uns ein Analyse-Tool baut, wenn wir schon eins brauchen.
0: Da passt ganz wunderbar, dass wir zum Jahresende noch... Da passt ganz wunderbar, dass wir zum Jahresende noch ein zweiteiliges Stück von dem schweizerischen Magazin Republik hatten, die auf Grundlage von, bei uns heißt es Informationsfreiheitsgesetz, ich habe leider gerade vergessen, wie es in der Schweiz heißt, aber so ähnlich, eine ganze Menge Dokumente rausgeholt haben und in einer sehr lesenswerten Analyse mal aufgeschrieben haben, wie Palantir sich wirklich jahrelang irgendwie an die Behörden rangewanzt hat und versucht hat, ihre Software da an den Mann zu bringen und irgendwie das nicht geschafft haben, ist ja auch super doof, denn Karp wohnt da und naja und so. Aber interessant war, oder aus meiner Sicht besonders interessant, war ein Bericht der Schweizer Armee, den sie über die verschiedenen Softwareprodukte, vor allen Dingen aber auch über die Risiken und generell so ein bisschen den Informationsstand abgeliefert haben. Den hat Republik dankenswerterweise online gestellt, weswegen ihn alle lesen können. Und die Empfehlung der Schweizer Armee, die sie da abgeben, ist ganz klar, wir empfehlen, also die Gutachter der Schweizer Armee empfehlen, auf Lösungen des Unternehmens Palantir zu verzichten. Aber das Interessante ist natürlich, mit welcher Argumentation. Und die haben mal so richtig so die ganze Problemlage, die wir jetzt so unterschiedlich aufgerissen haben, technologisch, geopolitisch, juristisch, ethisch, so richtig mal einmal so runtergeschrieben. Und sie haben auch Kosten-Nutzen drin. Naja, so, man müsste ja auch ein bisschen darüber nachdenken, wie man langfristig mit so Leistungen, Nutzen, Kostenverhältnis umgeht. Die haben da alles drin. Und ich wünschte sozusagen, dass wir das Niveau, was die da erreichen und im Übrigen auch die Empfehlung, die letztlich sehr klar gegen Palantir ausgeht, dass wir die auf diesem Niveau hier auch hätten. Viele von den Fragen hätte ich mir schon damals gewünscht, dass die in Karlsruhe besprochen wurden, aber da war vielleicht die Zeit, vielleicht war es noch ein bisschen früh dafür. Der Punkt ist daran, weswegen ich den Bericht auch noch besonders spannend fand, es gab den ersten Blogbeitrag von Palantir, die sich falsch verstanden fühlten durch das Schweizer Magazin. Die haben so eine Pressestrategie, eigentlich nichts zu sagen. Die sagen auch der deutschen Presseagentur nichts oder Reuters nichts. Hier haben sie mal eine Ausnahme gemacht. Ja? Und eigens in Deutsch und in Englisch einen Blogbeitrag, den ich vergessen habe, hier abzubilden. Also wirklich, sie fühlen sich missverstanden. Sie haben doch die Journalisten extra eingeladen ins Büro. Ein außergewöhnlicher Vertrauensbeweis. Also man merkt schon, dass eine kritische Öffentlichkeit tatsächlich was macht. Das stört die bei den Abschlüssen ihrer Verträge. Und ich glaube, die sehen so ein bisschen in Europa, das ist nicht nur in der Schweiz, das ist auch in Frankreich, läuft es auch nicht so gut. Da sind so ein bisschen die Fälle weg. Und dann haben sie doch die ganzen Konkurrenten am Hintern. auch sehr unangenehm. Seit, ich würde sagen, Ende Juli, Anfang August melden die sich auch bei den Landes- und beim Bundesinnenministerium und sagen, hey, wir haben hier auch Softwareprodukte, guckt die euch doch mal an, wir sind billiger, schlauer und wir sind DSGVO-konform, wir kennen uns aus mit den europäischen Gegebenheiten. Also da ist so ein bisschen, da schwimmen denen die Fälle weg. Naja, natürlich haben in dem Bericht der Schweizer Armee auch so ein Fragen, muss man oder soll man bei hoheitlichen Daten auf Open Source setzen? Die haben natürlich auch ein bisschen Fokus auf Militärdaten. Die haben durchaus auch Vorteile, die diese Software hat im Blick. Das ist kein nur negativer Bericht, aber die Empfehlung ist sehr klar und deutlich. Empfehle ich also jedem zur Lektüre. Wir müssen zu einem Fazit kommen. Wir haben das schon angedeutet. Also trotzdem es eine breite Diskussion hier gab und zumindest diejenigen, die entscheiden sollen über die Rechtsgrundlagen und über den konkreten Einsatz dieser Firma, die den mitbekommen haben, den teilweise mitbestimmt haben, trotz dieser breiten Debatte sehen wir eigentlich eine Normalisierung, zumindest was die Rechtsgrundlagen angeht. Klar, nicht alle von diesen Bundesländern haben sich auch entschieden, sich mit Palantir ins Bett zu legen. Aber letztlich ist erstmal die Rechtsgrundlage da und die ist natürlich die Grundlage allen Handelns hier. Wir haben so ein bisschen bemerkt über das Jahr, oder mir ist es jedenfalls so gegangen, vielleicht dir auch, Franziska, in der Diskussion, wo man ja in der Regel wird man ja, wenn man, weiß ich nicht, im Radio oder so, oder auf einer Bühne darüber debattiert, immer mit den Polizeigewerkschaftern konfrontiert, die reagieren total, also ich würde das mal sagen, die gereizt darauf, wenn man das Rasterfahndung nennt, ja, also, oder wenn man auch nur andeutet, dass vielleicht in Zukunft Palantir nicht mehr in vor allen Dingen Hessen oder NRW zum Einsatz kommen könnte, da sind die wirklich die ziemlich ärgerlich. So. Und die haben auch nicht so richtig, zumindest war das mein Eindruck, die haben nicht so richtig Mühe, auch über das Urteil komplette Lügen zu streuen. Das machen die. Nun haben wir das Urteil sehr klar gelesen und wir wissen, was da drin steht. Ja, aber trotzdem sozusagen war mein Eindruck, dass die auch mit Desinformationen in der Öffentlichkeit arbeiten. Vor allen Dingen wird diese angebliche Alternativlosigkeit immer betont. Also wo sich ja so ein bisschen auch der Hund in den Schwanz beißt, die Katze in den Schwanz beißt, nämlich wir haben ja diesen Rahmenvertrag, da könnten wir mal kurz einsteigen. Die anderen können es ja nicht besser, dauert alles viel zu lange. Also da ist so ein Kreislauf entstanden, der diese angebliche Alternativlosigkeit natürlich stützt. Genau.
1: Dazu noch zweites Argument, was man immer hört, Alternativlosigkeit. Und ich habe so das Gefühl, jede Stelle, die es schon nutzt, hat eine Anekdote oder einen Fall, wo es immer heißt, diesen Anschlag haben wir verhindert oder dieses Verbrechen haben wir aufgeklärt. Ich finde immer wichtig, noch einmal zu sagen, es gibt keine Zahlen. Also es gibt keine Zahlen dazu, obwohl wir Bundesländer haben, die das schon ewig benutzen, dass uns ein Bundesland mal vorlegen könnte, unsere Gefahrenabwehr hat sich um 30% verbessert, seit wir dieses Tool nutzen. Die gibt es nicht. Das heißt, es ist immer eine Geschichte, die einem erzählt wird. Ich sage gar nicht, dass die nicht stimmt, aber es gibt einfach für uns keine Zahlen, wo man uns sagen würde, es funktioniert. Erzählt man uns, aber die gibt es nicht.
0: Es spielt doch oft nicht wirklich eine Rolle. In Sachsen-Anhalt habe ich zum Beispiel erlebt, da gab es ja das Magdeburg-Attentat. Also man nimmt sich dann halt den Anlass, der in diesem Bundesland gerade da ist, obwohl ja total klar ist, gerade bei dem Magdeburg-Attentat, das ist ja auch im Untersuchungsausschuss in Sachsen-Anhalt sehr deutlich geworden, dass die Datenlage wirklich nicht das Problem war. Also man nimmt sich da auch, was gerade die Sau, die durchs Dorf getrieben wird, ist, ohne dass man ja wirklich Fakten schaffen muss. Das war übrigens auch in der Anhörung in Karlsruhe nicht der Fall. Aber Palantir selbst ist da ja auch nicht befragt worden. Also da kam sozusagen für Evaluationsdaten nichts rüber.
1: Genau, nächster Punkt. Ich weiß nicht, werden ja alle das letzte Mal mit einer Datenbank oder mit einer Datei gearbeitet habt, die nicht durchsuchbar ist. Und das ist grauenvoll. Das ist, glaube ich, auch allen klar. Und ich finde immer total wichtig, dass nochmal gesagt wird, es gibt einen Unterschied zwischen, wir machen, dass eine Datenbank, die es gibt, irgendwie technisch funktionabel ist, vielleicht auch mit einer anderen, und zwischen, wir schaffen Palantir Gotham an. Und es gibt einen Unterschied zwischen, wir ermöglichen in einem ganz eng eingegrenzten Bereich, in einem grundrechtsschonenden Bereich, dass solche Daten auch automatisiert verarbeitet werden können, Oder man schafft Rechtsgrundlagen, wie wir sie aktuell sehen, die im Prinzip alles zulassen, super weitgehende Methoden, fast alle Daten, kaum Kontrolle vorgesehen, wenig, vor allem keine regelmäßigen externen, viel zu wenig Schutzvorkehrungen. Da gibt es einfach Unterschiede und für uns total zentral, es gibt Vorgaben vom Bundesverfassungsgericht und die müssen eingehalten werden. Und wenn Rechtsgrundlagen geschaffen werden, dann muss Abstand gehalten werden von dem, was grundrechtlich vielleicht maximal, was das äußerste Limit wäre, sondern es muss eine Rechtsgrundlage geschaffen werden, die die Grundrechte in angemessenes Verhältnis bringt. Und die vor allem klar Abstand hält von Predictive Policing, von Profiling, von komplett automatisierten Sachverhaltsprognosen etc. Da muss Abstand gehalten werden und zwar ganz deutlich.
0: Das wird euch jetzt hier nicht so sehr überraschen, dass das unsere Forderung ist, aber wir wollen natürlich auch noch mal einmal, deswegen haben wir diesen letzten Satz auf der Fazitfolie, das Problem heißt natürlich, also ist nicht nur Palantir. Ich glaube, dass es wichtig ist, dass an diesem Konzern zu diskutieren, weil hier so sich so wunderbar herausschälen lässt, wie diese Abhängigkeitsprobleme, die Probleme mit der digitalen Souveränität, Umgang mit hoheitlichen polizeiinternen Daten, wie die sind. Das kann man prima machen. Und jetzt haben sich diese Unternehmens- oder zumindest Alex Karp auch noch auf eine Weise präsentiert, dass man das wunderbar machen kann, dass man die ganze Argumentation, die um die digitale Souveränität auf anderer Ebene läuft, hierfür verwenden kann. Aber das Problem heißt natürlich trotzdem eben nicht Palantir, sondern auch eine andere Software. Und deswegen wollten wir sozusagen betonen, dass wir eine Beschränkung dieser Datenanalysen wollen. Jede andere oder auch eine selbst programmierte Lösung, die die Polizei ja vielleicht 2040 schaffen kann, würde die Probleme ja nicht aufheben. Ja? Entsprechend, wir erleben natürlich auch bei anderen Urteilen aus Karlsruhe, dass die immer so ein bisschen als Kopiervorlage benutzt werden und die alleräußerste Grenze benutzt wird. Eigentlich würden wir uns wünschen, dass das so nicht weiter geschieht. Wir wissen aber natürlich, in welcher Regierung wir leben. Von Dobrindt erwarten wir da wenig. Da wird wahrscheinlich auch wieder das Maximum ausgereizt werden. Aber ich glaube, wir haben die besseren Argumente. Wir sollten sie vorbringen. Wir sollten uns neben der Frage, was für eine Art von automatisierter Datenanalyse zugelassen werden soll, eben auch immer gegen strukturelle Einflussmöglichkeiten von feindlichen ausländischen Unternehmen wehren. Und da lohnt sich natürlich die Debatte um Palantir.
2: Das war der Vortrag Blackbox Palantir von Constanze Kurz und Franziska Görlitz für die Gesellschaft für Freiheitsrechte. Gehalten haben sie den beim 39C3, dem Chaos Communication Congress. 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
3: Schönen guten Tag da draußen. Hier ist Virusmusikradio, wie jeden Tag, 17 bis 18 Uhr. Und heute an einem sehr heißen Sommertag eine Backspace-Sendung. Und wie alle schon wissen und schon mehrmals jetzt hier von unseren Kolleginnen und Kollegen gehört haben, haben wir hier tatsächlich die Sommerwerft, das Beduinenzelt, das auch von Virusmusik sozusagen bestückt wird seit einigen Jahrzehnten jetzt und auch dieses Jahr. Und wir haben wieder zum Thema Wasser, Ocean und andere Wasserelemente wie der Ozean fängt in Frankfurt an, heißt diese Blue Lab Geschichte, die tatsächlich heute beginnt auf der Werft. Das heißt, es wird das erste Stück geben. Und um 17 Uhr, also korrekt jetzt um diese Zeit, hat das Ganze angefangen. Auf der Theaterbühne gibt es eine Diskussion. Und da werden jetzt die Verantwortlichen, die Finanziers, die Sponsoring, die Artists und die künstlerische Leitungen werden vor Ort sein, dieses Festival im Festival eröffnen. Und was kann ich sagen? Also kommt einfach vorbei, schaut's euch an. Es werden bestimmt interessante Themen oder ich sag mal interessante Ansichten zum Thema Wasser geben. Und wir vom Virusmusik haben natürlich heute auch einen speziellen Tag. Heute gibt es Hip-Hop und Rap im Haus. Also es gibt auch Raps, aber diesmal gibt es auch Raps. CC Row wird dabei sein, Bombay und als letztes haben wir noch ein Duo und zwar Nosa Rap. Und ja, da fange ich doch mal direkt an mit dem ersten Gig. Und zwar habe ich hier eine Live-Übertragung aus dem Schöpschekeller. Da gibt es nämlich jeden ersten Donnerstag auch die Bad Beats hier in Frankfurt in der Klappergasse gegenüber von Frau Rauscher. Und da gibt es tatsächlich immer wieder neue Hip-Hopperinnen und Hip-Hopper und Rapper, die vorbeikommen, komplett hier aus der ganzen Gegend, angefangen von Kassel bis, ich glaube, ich habe jemanden getroffen, der kam tatsächlich aus Stuttgart an dem Abend vorbei. Und ja, die machen dann so ein Live-Open-Mic. Und da war auch CC Raw, weil CC Raw wird jetzt in einer halben Stunde, also um 17.30 Uhr, wenn ich da richtig mit der Zeit bin, korrekt, im Beduinenzelt ihr Gig heute abgeben. Und wir haben sozusagen unser Programm heute vom Beduinenzelt mit dem Motto, da komme ich jetzt dazu, nach der Ebbe kommt die Flut. So, und wir hoffen, dass die Ebbe kommt und auch die Flut, weil ohne die können wir gar nichts machen. Also ich denke, vorab, jetzt wird wahrscheinlich erstmal richtig die Flut kommen, weil vor circa einer halben Stunde haben wir Vollmond. Und wie ihr wisst, der Mond zieht das Wasser an und es kommt zur Flut. Und da sind wir jetzt gerade. Deshalb spiele ich euch jetzt erstmal einen Song von CC Raw. Und zwar Live-Übertragung. Oh, jetzt habe ich das jetzt alles hier, ja, technisch habe ich das alles jetzt hier so ein bisschen angebahnt. Ja, habe ich. Super. Ja. Ich bin soweit. Also CC Raw mit Open Mic, Chip Chip Keller, Bad Beats am Februar, also dem 5. Februar diesen Jahres.
4: CC! 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
5: Alter, ist hier voll! Der erste Song ist Nie Immer, der ist jetzt gerade gedroppt. Und ich will was ausprobieren, könnt ihr einfach mit mir klatschen. Ich mach's so, ihr checkt dann schon, okay?

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1: Ja, das war Sissi Raw. Ich hab dich, und zwar im Schöpfchenkeller, jetzt im Februar diesen Jahres. Ja, das kann man auf jeden Fall sich anhören. Sie wird jetzt gleich um 17.30 Uhr im Beduinenzelt vor euch auftauchen mit ihren Beats und für euch singen. Ja, Hip-Hop, Hip-Hop, Hip-Hop. Nach der Ebbe kommt die Flut, das heute im Beduinenzelt und das Motto für unser Programm heute Abend. Und zwar haben wir noch zwei weitere Rapper. Das ist einmal Bombay, auch jetzt hier einer. Und der ist auch ein Frankfurter Rapper, genauso wie Sissi Raw. Und wir haben natürlich auch hier Rapper, die auch aus der Gegend hier kommen, also nicht direkt aus der Stadt. Die werden auch drankommen heute. Und zwar Nosa Rap. Und die Jungs sind ein Duo, auch ganz zwei junge Burschen. Und ich würde euch tatsächlich jetzt mal das mal vorspielen, damit ihr wisst, worum es hier geht in dem ganzen ja Gerappe. Das ist jetzt ein Song, das von Nosa Rap, was ich euch nicht vorenthalten möchte. Und das nennt sich Durch. Also viel Spaß.
2: Brother City, und wie sieht unser Badezimmer aus?
3: Ah, der Absteige.
2: Ey, wir haben kein Toilette.
4: Okay.
5: Ey, wow. Ich nehme jetzt einen Song auf, wir haben kein Mikrofon dabei. Ey, wow. NUSA bei AV Studios.

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1: Ja, N-O-S-A, und zwar mit dem Song Durch. Ja, Frankfurter Rapper, aber sind tatsächlich auch in Berlin zu Hause, haben dort auch einige Videos auch aufgenommen. Und ja, Nossa Rap, die werden heute im Beduinenzelt sein, und zwar als letzter Gig um 20.30 Uhr, sehe ich gerade, wie natürlich jeden Abend. So.
2: Okay. Hier ist der Seppel tatsächlich 10 Minuten zu spät. Also es ist unglaublich, gar nicht verzeihlich. Vielen Dank an Dada, dass sie sozusagen mich vertreten hat mit einem Ausschnitt aus einer etwas älteren Sendung, wahrscheinlich aus der Zeit der Sommerwerft. Das liegt ja jetzt auch schon fast, würde ich mal sagen, gut und gerne 2 Monate zurück. Wie schnell die Zeit vergeht, ne? Es ist wirklich unglaublich, was man da alles verpasst. Weil wir sind ja eigentlich relativ langsam in unseren Auffassungen. Das heißt, die Zeit vergeht eigentlich schneller, als wie wir sie wahrnehmen. Das ist schon seltsam, aber ich glaube daran, ja, so wird es sein. Ich möchte euch einen jungen Künstler vorstellen, der mit seiner Band auf der Feinstaubbühne auf dem Museumsuferfest sozusagen seine Premiere hatte als Rockstar. Und deswegen würde ich jetzt einfach mal so hier mal locker diesen Rockstar, diese Single, würde ich jetzt gerne mal abspielen von Kiran Ortiz.

0: Kieran Otis, ein junger Musiker aus Frankfurt, der schon in den unterschiedlichsten Formationen als Schlagzeuger auch unterwegs war, dann sich etwas zurückgezogen hat aus der Bandwelt, um daheim in seinem Studio ganz privat sozusagen und ohne Zeitdruck zu komponieren und sein alter Ego oder sein Pseudonym, ich weiß es nicht, wie man es nennt, Kieran Otis aufzubauen. Einerseits als DJ auch unterwegs und andererseits eben als Performer, der irgendwie zu seinen Songs Playback-mäßig singt. Natürlich, er singt live, aber die Playbacks laufen dann im Hintergrund ab, so wie man das ja bei manchen Hip-Hopern und Rappern ja auch kennt. Kieran Otis kombiniert deutsche Texte mit elektronischen Beats und Rockgitarre, die er auch selber spielt und selber aufnimmt sozusagen. Er produziert sich sozusagen selber und kreiert so einen einzigartigen Sound, der vielfältig ist und permanent ausgebaut wurde oder wird. Und was soll ich sagen? Auf dem Museumsuferfest hatte er mit seiner Band Premiere, ja, seine Songs gespielt von einer Band live, ja, mit, ich weiß nicht, Gitarre, Bass, Schlagzeug. Vielleicht war sogar ein Keyboard dabei, ich weiß es nicht, aber er steht halt vorne mit dem Mikro in der Hand und performt das Ganze. Und wir hören jetzt einen weiteren Song von Ihnen, nämlich Kollabier. Wann dieser Song entstanden ist, weiß ich nicht genau, aber er ist auf jeden Fall einzigartig.
1: Hallo, ich bringe die 7 aus Album raus.

Ja, soweit von Kieran Otis. Wir werden bestimmt noch in den nächsten Monaten oder vielleicht sogar im nächsten Jahr noch einiges von ihm hören, weil er ist sehr engagiert sozusagen unterwegs mit seiner eigenen Vision, einerseits sich und andererseits auch seine Community nach vorne zu bringen, vielseitig aufgestellt und finde sehr talentiert, und insofern werden wir sicher noch einiges von ihm hören. Ich würde jetzt gerne mal ein bisschen noch Musik spielen, ohne jetzt großartig viel zu reden, und mal gucken, was ich hier habe für euch mitgebracht. Ja, Gleichgewicht von Stereo Dynamite finde ich ganz gut, die Band. So ein bisschen härtere Sounds werdet ihr jetzt hören. Also genau das Gegenteil von dem, was Kieran macht, wobei er ja auch durchaus hart sein kann, aber alles ist elektronisch, was er macht, mit ein paar Samples und so weiter. Vielleicht nimmt er ja ein Album auf mit seiner Band, dann wird es natürlich vollkommen anders klingen. Aber jetzt erstmal Stereo Dynamite mit Gleichgewicht.

Jo, hier ist das Virus Musik Radio auf Radio X 91.8 Megahertz und in Kabel. Nein, natürlich nicht mehr. Schon lange nicht mehr. Ich wollte euch nur auf den Arm nehmen, gerade mit dem Kabel. Wie auch immer, ihr hörtet gerade Gleichgewicht von Stereo Dynamite und gegründet wurde die Band 2011 schnell und kompliziert aus alten, vergangenen Projekten jedes einzelnen aktiven Mitglieds der neu formierten Band. Ihren ersten Auftritt spielte sie Ende September 2011 sogar in Budapest und gefolgt von einzelnen Club-Shows und Festivals in Deutschland. Die Band kommt aus Freiburg, habe ich mir sagen lassen. Die erste EP namens We Are Dynamite erschien 2011 und hat durchweg gute Rezensionen bekommen. Im März konnte Stereo Dynamite als Support für Templeton Peak auf erste Deutschlandstour gehen und in Städten wie Hamburg, Berlin, Frankfurt, Köln und München auftreten. Kurz darauf folgte die erste Festivalsaison, wo sich die Freiburger die Bühne unter anderem mit Bands wie Caliban, Blackmail und so weiter teilten. Nun gut, hört sich gut an. Besser ist es, ihre Musik zu hören, weil das spricht eigentlich ihre Sprache, weil von Promo hält die Band nicht so viel. Man findet zwar Sachen im Netz, aber mehr musikalische Dinge als jetzt irgendwelche Infotexte oder irgendwelche Biografien. Und die hier, die ich gerade gefunden habe, die war auch irgendwie auf der XXXBBB-Seite irgendwo, eine Unterseite von irgendeiner Homepage, wie auch immer. Im Zweifel ungehemmt wäre der nächste Titel, den ich euch vorspielen möchte, von Stereo Dynamite im Zusammenhang mit der fantastischen Band Kind Kaputt, falls das von euch irgendjemand kennt. Also was heißt das, falls die Band von euch irgendjemand kennt, Kind Kaputt, aber auch so ein unglaublicher eine unglaublich talentierte, sehr harte, wilde Band. Jetzt aber im Zweifel ungehemmt.

Im Zweifel ungehemmt eine Gemeinschaftsproduktion von Stereo, Dynamite und Kind kaputt. Das bringt mich jetzt darauf, einfach mal überzuwechseln zu der Band Kind kaputt. Und was gibt es zu berichten? Die Band ist eine 2016 gegründete Post-Hardcore-Band, deren Musiker aus Leipzig, Eschwege, Nürnberg und Berlin stammen. Das heißt, irgendwo aus dem Bermuda-Dreieck Leipzig, Eschwege, Nürnberg und Berlin. Ja, so steht es geschrieben. Wie gesagt, Post-Hardcore, also das heißt nach Hardcore oder hin zu Hardcore hin, wir wissen es nicht genau, es ist ja immer so eine Sache mit

jeden Fall, wie schon eben erwähnt, wurde die Band 2016 gegründet und besteht seit der Gründung aus den Sänger Johannes, dem Gitarristen Konstantin, den Schlagzeuger Mattis und Fabian, welche von der Band ebenfalls als Mitglied, welcher von der Band ebenfalls als Mitglied geführt wird. Für die visuelle Konzeption, wie der Produktion von Musikvideos, Artworks und Fotos ist eben dieser Fabian dann verantwortlich. Ja, was gibt es zu berichten über diese Band, außer dass sie eine fantastische Musik macht? Am 18. Januar 2018 erschien mit der Meinung der Einzelnen eine EP mit 5 Stücken, die in Eigenregie veröffentlicht wurde. Zwischen dem 17. Januar und dem 3. Februar 2018 begleitete das Trio auf deren denen, die wir sind, Tournee. Was ist das für eine Tourneebezeichnung, naja gut, welche 11 Konzerte in der gesamten Bundesrepublik umfasste. Bereits im Jahr zuvor spielte die Band mit Kaffkönig ihre erste Deutschland-Tour. 2019 erschien mit Zerfall das Debütalbum der Band. Dieses war mal bei Uncle M Music erschienen und am 23. März 2019 startete die Band auf abermalige Deutschland-Tour, die am 26. Mai 2019 nach 13 Auftritten mit einem Konzert in Kassel endete. Jetzt aber erstmal, damit wir überhaupt wissen, wer bitteschön zur Hölle ist, Kind kaputt. Der Titel: Es geht von und mit Kind kaputt.

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Ja, krass. Also Kind kaputt mit dem Titel Es geht. Die Musik der Band wird als deutschsprachiger Post-Hardcore beschrieben, der vergleichbar mit Heiskalt, also Bands wie Heiskalt, Fjord, Van Holzen ist, ohne wie ein Abziehbild dieser Gruppen zu klingen. Dabei kommt die Musik wesentlich poppiger herüber als bei ihren Genre-Kollegen. Vereinzelt werden sogar musikalische Einflüsse von Stick Your Guns attestiert. Laut dem Musikmagazin Vision, welches Zerfall als eines der Alben der Woche kürte, erinnert die Musik an den theatralischen Post-Hardcore von Marathonmann, wobei zudem noch ungestümer als das 2017 erschienene Debütalbum Denen, die wir waren, von den 8 Kids aber gleichermaßen desillusioniert daherkommt. Wie auch immer, hören wir uns doch jetzt einfach mal wie eine kalte Dusche oder wie eine erfrischende Brise den Titel Wasser an von und mit Kind kaputt.

Wahnsinn. Also man kommt gar nicht dazu, irgendwie so viele Knöpfe und Sachen hier zu drücken. Also ich komme gar nicht dazu, weil mich dieser Sound von Kind kaputt so in den Bann zieht. Eine Band, deren Sound euch möglicherweise auch in den Bann ziehen wird, Augenblick, ich muss hier gerade noch einen Knopf drücken, so, ist Kurt. Das ist eine neue Heavy-Rock-Formation aus Frankfurt, um den ehemaligen Harmful-Gitarristen-Sänger Chris Aidanopoulos und davor natürlich auch Leute, die in der Band sind, wie der Schlagzeuger, den die Crowd hier von Rinderwahnsinn kennt. Also Rinderwahnsinn, auch so eine krasse Band aus der Vergangenheit. Und der Sänger von Rinderwahnsinn ist jetzt auch der Sänger von Kurt und der Schlagzeuger. Der Christian ist auch sozusagen Schlagzeuger von Kurt und der Gitarrist von Harmful ist auch sozusagen Gitarrist von Kurt. Und sie waren auf jeden Fall jetzt gerade auf Tournee und haben ein paar Gigs absolviert und haben eine ganz tolle EP rausgebracht. Wenn ich mich nicht irre, eine 4-Titel-EP, aus der wir jetzt den Titel Don't You Do That No More hören werden. Und ich hoffe, er gefällt euch genauso wie die Bands, aus denen diese Band entstanden ist.

Ich weiß, es ist total gemein, wenn man in Musik reingeht, aber mein Problem war, ich hatte mein Telefon nicht abgestellt und habe gerade einen wichtigen Anruf bekommen. Deswegen habe ich einfach die EP weiter von Kurt weiter durchlaufen lassen. Was ich euch eigentlich die ganze Zeit schon sagen wollte, jetzt bleiben nur noch knapp 6 Minuten, um hier anzurufen, weil die Band hat sich beworben für die Virusmusik Radio Nacht und mich würde, also die am 20. Dezember stattfinden wird, wieder in den Landungsbrücken auf 2 Bühnen und mich würde ja mal interessieren, wie ihr die Musik findet und wenn ihr sie cool findet und denkt, ja, die sollten auf jeden Fall im Programm der Virusmusik Radio Show spielen am 20. Dezember in den Landungsbrücken, dann ruft mich doch hier mal an, 299 71 211, also 069 299 71 211, und vielleicht habt ihr ja Bock, sie zu voten und vielleicht klappt das ja, dann werde ich das nämlich an die Redaktion weitergeben. Ansonsten, wenn ihr keine Zeit habt anzurufen, schickt mir eine E-Mail unter radio@virusmusik.de und da könnt ihr ja auch sagen, wir wollen Kurt auf jeden Fall bei der Virusmusik Radio Show hören. Also meldet euch, wir hören weiter.

Wahnsinn. Also ich mag die Band sehr, Kurt oder ich weiß nicht wie es, weil das wird C-U-R-T, man könnte auch sagen Kurt, aber da es ja eine englischsprachige Band ist, habe ich einfach irgendwie das so Kurt irgendwie so ausgesprochen, aber wahrscheinlich, egal, auf jeden Fall, wenn ihr die Band sucht im Netz, es gibt ganz wenig darüber, ich glaube es gibt eine Instagram-Seite unter C-U-R-T, also Kurt. Und die Frage ist halt, ob ihr Bock habt, die auf der Virusmusik-Radio-Show am 20. Dezember in den Landungsbrücken zu hören. Ich fände es ganz cool, aber wir haben eine große Redaktion, die natürlich auch abstimmt und eine lange Liste von Bands, die eventuell Bock hätten. Ich habe einfach gedacht, ich spiele sie, weil es passte so musikalisch sehr in das, was ich heute zur Sendung mitgebracht habe, hinein. Und da habe ich gedacht, naja, dann stelle ich doch einfach mal diese Frage, ob ihr sie gerne hättet, schickt mir eine E-Mail unter radio@virusmusik.de. Anrufen könnt ihr zwar hier auch noch, 299 71 211. Also unter 060 069 Vorwahl. Bleibt dran, weil jetzt kommen die Nachrichten, eine Übernahme vom Deutschlandfunk und danach die Sendung, also das Abendprogramm von Radio X. Jetzt noch ein kleines Outro von den wunderbaren K9. Und muss ich jetzt gerade mal gucken, hallo, machst du was? Ja, sie machen was. Aber das ist jetzt eine ganz komische Geschichte hier, weil es ist nicht die, sind nicht die K9. Aber das ist ja auch egal. Wir haben ja eh nur noch 30 Sekunden. Also macht's gut, es war der Seppel am Mikrofon, hier für Virusmusik auf Radio X.

18 Uhr die Nachrichten. Zunächst die Übersicht. Die Bundesregierung hat Änderungen an der Pflegeversicherung auf den parlamentarischen Weg gebracht. Der Preis für das Deutschland-Ticket wird von 63 Euro auf 66,80 Euro angehoben. Der Autohersteller Volkswagen hat nahezu alle Tarifverträge gekündigt. Und nun die Meldungen im Einzelnen. Das Bundeskabinett hat sich auf einen Gesetzentwurf zu Änderungen in der Pflegeversicherung geeinigt. Ziel des Entwurfs von Gesundheitsminister Linnemann ist in erster Linie eine Stabilisierung der Finanzen. So soll etwa der Beitragssatz für Kinderlose um 0,3 auf 0,9 Prozentpunkte steigen. Die Beitragsbemessungsgrenze soll um 300 Euro analog zur Krankenversicherung angehoben werden. Diese belastet vor allem Haushalte mit höheren Einkommen. Die Einstufung der Menschen in die Pflegegrade soll neu geregelt werden. Eine Kommission soll zudem später Vorschläge für Strukturreformen erarbeiten. Die SPD-Fraktion hatte zuvor erklärt, sie wolle mehr als nur Einsparungen im System und mit einer Ablehnung des Gesetzentwurfs gedroht. SPD-Generalsekretär Klüssendorf sagte nach der Kabinettssitzung, dies sei noch keine Reform und damit auch noch kein Erfolg. Auch Grüne und Linkspartei halten den Gesetzentwurf für unzureichend. Nach Einschätzung der wirtschaftsweisen Schnitzer löst die Gesetzesinitiative weder die kurzfristig angespannte Finanzierungslage noch die strukturellen Probleme der Pflegeversicherung. Angriffe auf Polizisten, Feuerwehrleute, Ärzte oder Beschäftigte der Bahn sollen künftig härter bestraft werden. Das Bundeskabinett verabschiedete in Berlin einen entsprechenden Gesetzentwurf von Justizministerin Hubig, SPD. Unter anderem sollen solche Attacken mit mindestens 6 Monaten statt wie bisher 3 Monaten Haft geahndet werden. In besonders schweren Fällen können Freiheitsstrafen von bis zu 10 Jahren verhängt werden. Nötig ist noch die Zustimmung des Bundestages. Hubig sagte, mit der Strafverschärfung sende man ein klares Signal. Der Rechtsstaat schütze diejenigen, die für andere da seien, und lasse Gewalt gegen sie nicht unbeantwortet. Das Kabinett billigte auch einen weiteren Gesetzentwurf Hubigs gegen schwere Volksverhetzung. Wer deswegen zu mindestens 1 Jahr Haft verurteilt wird, dem soll künftig zudem das sogenannte passive Wahlrecht entzogen werden können. Täter könnten dann bis zu 5 Jahre lang nicht mehr bei Wahlen antreten oder öffentliche Ämter bekleiden. Die Innenministerkonferenz hat sich von ihrem Prinzip der einstimmigen Beschlüsse verabschiedet. Ein Sprecher der Hamburger Behörde für Inneres, die derzeit den IMK-Vorsitz hat, bestätigte dem Deutschlandfunk eine entsprechende Meldung der Nachrichtenagentur dpa. Demnach wurde die Entscheidung bereits vor einigen Tagen getroffen. Künftig reichen 13 der insgesamt 16 Stimmen aus, um Beschlüsse zu fassen. Ein Sprecher der Behörde sagte, damit solle die Handlungsfähigkeit der IMK gesichert werden. Hintergründe der Änderung sind das Wahlergebnis in Sachsen-Anhalt und Befürchtungen, dass ein möglicher Innenminister der AfD Beschlüsse blockieren könnte. Für die Beschlussfassung der Innenministerkonferenz galt seit 1954 das Einstimmigkeitsprinzip. Der Preis für das Deutschlandticket steigt im kommenden Jahr von monatlich 63 auf 66,80 Euro. Dies sei das Ergebnis der neuen Kostenberechnung, sagte der Vorsitzende der Verkehrsministerkonferenz der Länder, Bayerns Ressortchef Bernreiter. Berechnet wurde der Preis erstmals anhand eines Index, der unter anderem Personal, Energie und Betriebskosten berücksichtigt. Derzeit haben rund 14,5 Millionen Menschen das Deutschlandticket, mit dem man den öffentlichen Regional- und Nahverkehr bundesweit nutzen kann. Der Fahrschein war 2023 als 49-Euro-Ticket eingeführt worden. Weil die Einnahmen für die Verkehrsverbünde nicht kostendeckend sind, finanzieren Bund und Länder das Ticket mit je 1,5 Milliarden Euro pro Jahr. Die Inflation in Deutschland ist im September auf den höchsten Stand seit Ende 2023 gestiegen. Waren und Dienstleistungen verteuerten sich um 3,3% im Vergleich zum Vorjahresmonat, wie das Statistische Bundesamt zu seiner ersten Schätzung mitteilte. Im August waren es 2,9% gewesen. Als Grund für den Anstieg der Inflation verwiesen die Statistiker auf stark gestiegene Energiepreise. Hintergrund ist die weiter angespannte Lage im Nahen
Nahen und Mittleren Osten. Dadurch stiegen die Ölpreise zeitweise über die Marke von $100 je Barrel. In der Folge kletterten an den Tankstellen in Deutschland die Preise für E10 und Diesel auf Höchststände. Die Zahl der Arbeitslosen in Deutschland ist im September auf 2,9 Millionen gesunken. Wie die Bundesagentur für Arbeit in Nürnberg mitteilte, sind das 67.000 weniger als im August, jedoch 40.000 mehr als vor einem Jahr. Die Arbeitslosenquote fiel um 0,1 Punkte auf 6,4%. Ein Rückgang der Arbeitslosenzahlen im Herbst geht meist auf mehr Einstellungen durch die Firmen nach der Sommerpause zurück. Die Unterbeschäftigung, die auch Teilnehmer an arbeitsmarktpolitischen Maßnahmen oder arbeitsunfähige Menschen erfasst, nahm im Vergleich zum Vormonat saisonbereinigt um 7.000 ab. Mit rund 3,6 Millionen war sie um 25.000 höher als vor einem Jahr. Der Volkswagen-Konzern hat nach eigenen Angaben fast alle Tarifverträge gekündigt. Das Unternehmen teilte in Hannover mit Blick auf die Kostenbelastung von VW müssten Regelungen in diesen Verträgen angepasst werden. Die Kündigung sei fristgerecht zum 31. Dezember erfolgt. Nach Angaben der IG Metall handelt es sich um insgesamt 10 Tarifverträge, darunter auch der Manteltarifvertrag. VW-Personalvorstand Maiswinkel sagte, das wirtschaftliche Umfeld habe sich für die Branche und auch für Volkswagen in den vergangenen 18 Monaten gravierend verschärft. Es bestehe eine wachsende Konkurrenz chinesischer Hersteller in Europa. Deshalb müsse VW jetzt handeln. Der Verhandlungsführer der IG Metall, Gröger, sprach von einem üblen Foul an der Belegschaft. Die Gewerkschaft werde es nicht hinnehmen, dass unternehmerische Kosten und Risiken nun auf die Belegschaft verlagert werden sollten. Die Visa-Erleichterungen für die Einreise türkischer Geschäftsleute nach Deutschland werden ausgeweitet. Das kündigten Nordrhein-Westfalens Ministerpräsident Wüst und die Staatsministerin im Auswärtigen Amt Güler auf einer Wirtschaftskonferenz in Istanbul an. Seit August 2025 gibt es ein Sonderverfahren für besonders vertrauenswürdige türkische Unternehmen mit besonderem Deutschlandbezug. Dieses Verfahren gilt bisher für etwa 400 Betriebe. Der Kreis soll nun ausgeweitet werden. In Nordrhein-Westfalen sind rund 1.300 türkische Unternehmen ansässig, so viele wie in keinem anderen Bundesland. Die israelische Regierung wertet die Ereignisse an Bord einer Passagiermaschine auf dem Weg von Dubai nach Tel Aviv als schwerwiegenden Sicherheitsvorfall. Premierminister Netanyahu erklärte, als sich das Flugzeug Israel näherte, habe einer der Piloten mit einem Messer auf seinen Kollegen eingestochen. Er habe offenbar vorgehabt, das Flugzeug zum Absturz zu bringen. Netanyahu stützt sich auf Aussagen eines Reisenden. Demnach hätten ein weiterer Passagier und ein Besatzungsmitglied den Angreifer überwältigt. Eine weitere Pilotencrew an Bord habe es geschafft, das Flugzeug zu stabilisieren. Die Maschine sei danach sicher in Saudi-Arabien gelandet. Der Angreifer sei festgenommen worden. Er werde von den saudischen Sicherheitsbehörden befragt. Israels Verteidigungsminister Katz geht von einem versuchten Terroranschlag aus. An Bord befanden sich fast ausschließlich israelische Staatsbürger. Im Fall der Angriffe linksextremer Aktivisten auf Rechtsextreme in Ungarn vor 3 Jahren wird ein Beschuldigter von Frankreich an die deutsche Justiz überstellt. Das französische Kassationsgericht bestätigte in Paris die Auslieferung eines als Gino bekannten Albaners. Gegen ihn lag ein europäischer Haftbefehl vor. Der Mann hatte sich juristisch gegen die Auslieferung gewehrt, weil er befürchtet, anschließend von Deutschland nach Ungarn überstellt zu werden. Er wird beschuldigt, gemeinsam mit anderen Linksextremisten im Jahr 2023 in Budapest deutsche Rechtsextreme schwer verletzt zu haben. Bei einem Verfahren in Ungarn drohen ihm bis zu 24 Jahre Haft. Im Fall der bereits verurteilten Maya T. wurde die Haftstrafe heute von 7 auf 6 Jahre reduziert. Ein Berufungsgericht in Budapest entschied, dass die deutsche nicht-binäre Person nicht mehr, wie noch im ersten Urteil, als Mitglied einer kriminellen Vereinigung betrachtet wird. Und hier noch einmal die Übersicht. Die Bundesregierung hat Änderungen an der Pflegeversicherung auf den parlamentarischen Weg gebracht. Der Preis für das Deutschland-Ticket wird von 63 auf 66,80 Euro angehoben. Der Autohersteller Volkswagen hat nahezu alle Tarifverträge gekündigt. 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

0: Greetings! Einen schönen guten Tag hier bei Radio X und dem Mixcloud-Kanal von Greedio mit einem ganz besonderen Special, das wir heute hier für euch haben. Es ist ein 5. Mittwoch im Monat und da widmen wir uns der Musik der lautesten Insel der Welt. Und am allerliebsten fahre ich diese Show, wenn mein genialer Partner Jack Sapphire im Studio ist. Einen schönen guten Tag.
1: Greetings to each and everyone all over the world who loves reggae music and special invocation to Danmark Leona Roots. Schöne Grüße an Helmut Philips, Uli Gürtner und unseren okkulten Roots-Reggae-Kreis aus Frankfurt, DJ Reverend, Mr. Fredlocks, Markus Modred, Geser und Chris Dock. Und jetzt kommt auf Polnisch, schöne, piękne pozdrowienia do Polski dla grupy Rap, dla grupy Dabska, dla Pawła Roli oraz Joseph King Ostrowski. Und Joseph King Ostrowski mixed the third tune on this introduction.
0: Und diese Introduction hat begonnen mit einem sehr, sehr berühmten Kino-Intro, nämlich aus dem Film Star Wars, eine Version, die Rico Rodriguez im Jahr 2006 aufgenommen hat. Star Wars heißt der
1: 77. 2006 ist die Nummer von der Maxi. Das war 1977.
0: Genau. Eine ganz wunderbare 12-Inch. Und danach haben wir gehört Dance of the Vampires von einem absolut, ja, vielleicht ist es das Reggae-Album mit dem durchgeknalltesten Titel, den es gibt, nämlich Scientist Rides the World. Eigentlich heißt das hier Rides the World.
1: Rides the World on the cover.
0: Of the evil curse of the vampires.
1: Greensleeve, unsere letzte Sendung war über Greensleeves. Ja. Und 1981, grell 25, ist dieses phänomenale Dub-Album erschienen. Danach haben wir Front Page News Dub.
0: Genau, erzähl doch mal was dazu.
1: Das war ein Lied von meiner ehemaligen Reggae-Band Rap, also Reggae Against Poly Tricks. Und eine polnische Band Dubska hat ein Tribute-Album für meine Band gemacht, was absoluter Respekt ist. Und ein Lied hieß Front Page News. Da hat ein David Porter, das ist Leadsänger von der Band Jafia Namuel, hat Vocal gemacht. Und Mr. Joseph King Ostrowski hat einen Dub daraus gemacht und diese Dub ist bis dato unreleased, also gibt's nur in dieser Sendung.
0: Und ist das aus diesem Jahr oder aus dem letzten?
1: Das ist ungefähr vor 3 Jahren gemacht worden und dann ist ein Jahr später, glaube ich, dieser Dubmix entstanden. Und gibt's in Warschau so ein Festival seit 1983, heißt Rup Reggae, das bedeutet Do the Reggae. Und dieses Jahr hat die Band Dabska dort gespielt und unser Repertoire vorgestellt nochmal. War super. Und natürlich Lied Nummer 4, The Mighty Burning Spear, All Over Dub, auch genannt We Do the Reggae Dub. Was soll man dazu sagen? Bob Marley wurde gefragt, wie siehst du Zukunft des Reggae? Hat gesagt, Reggae wird überall auf dieser Welt gespielt. Und mittlerweile ist es so. Es gibt Gruppen aus Arabien, aus Afrika, aus Asien, überall. In jeder Sprache gibt's Bands, die Reggae spielen. Das ist fantastisch.
0: Und Burning Spear ist natürlich ein ganz besonders tolles Beispiel. Ein Künstler, der jetzt
1: über 80
0: 80er überschritten hat und immer noch aktiv ist, immer noch Konzerte gibt, immer noch interveniert. Ganz tolle Social-Media-Beiträge macht, das sollte man an dieser Stelle vielleicht sagen. Seine Frau ist dement, er zeigt seine Frau auch in ihren glücklichsten Momenten und zeigt öffentlich seine Liebe und fordert Verständnis für demente Menschen ein. Und überhaupt ist ein Typ, der irgendwie, glaube ich, die ganze Welt liebt. Eigentlich hat er immer eine Message of Love und Respekt Es ist wirklich wunderbar, dass uns dieser Vorfahrer sozusagen zeigt, wie ein Weg sein kann.
1: Und vor allem, der hat unglaubliche Vibrationen und Kondition auf der Bühne. In dem Alter ja. so Gas zu geben, also Entschuldigung, das ist unvorstellbar.
0: Wer nicht im Zoom war letztes Jahr.
1: Also kann nur, das war genial.
0: Kann weinen und sich in seinen Arsch beißen.
1: Und mittlerweile, der macht auch Aufruf auf Social Medias und fragt die Menschen, gib mir Vorschlag, wo soll ich auftreten nächstes Jahr? Also fantastisch.
0: Ja.
1: Gut, also wir starten eine neue Sendereihe in unserem fünften Mittwoch und das ist die erste Sendung in dieser Sendereihe und die heißt Dub Instrumental Versions and Jazz International. Wir werden spielen Dub, Instrumental Reggae, auch Jazz Reggae, naja Bingi, wenig Vocal, hauptsächlich Musik mit Effekten beziehungsweise auch ohne Effekte und auch Jamaica Jazz, Reggae mit Jazz Einfluss. Und das ist die erste Sendung und wir starten mit Geschichte der Instrumentalmusik auf Jamaica. Und natürlich, das entstand in Studios, Dubplates für Soundsystem und durch Fehler entstand ein Dubtune oder Instrumentaltune und hat sich das natürlich durch die Technik auch entsprechend entwickelt. Und da diese spezielle Grüße heute an Mr. Helmut Phillips, super Buch, kann nur empfehlen, da steht alles über Entstehung von Dub und Instrumentalmusik. Und wir haben eine Sendung gemacht, jetzt vorbereitet, und starten mit Instrumental Reggae. Und zwar, es gab so vier Platten, die sehr wichtig sind für die Entwicklung der Instrumentalmusik auf Vinyl-LP. Und wir werden jetzt 1, 2, 3, 4 Lieder spielen. Und starten mit Liquidator von Harry J. von 1969.
0: Ihr werdet den Tune erkennen.
1: Und das ist, glaube ich, Lied von Chelsea, wenn ich mich nicht irre. Also von dem Fußballverein Chelsea, würde ich sagen. Aber ich weiß nicht 100%, aber auf jeden Fall englische Verein hat das Erkennungslied Liquidator. Zweite Lied ist Capo. Das die Band heißt The Hippie Boys. Das sind letztendlich Aston und Carton Barrett als Rhythm Section. Die Platte erschien auch 1969 auf dem Label von Sonia Pottinger, High Note. Danach kommt Bombshell von Derek Harriott and the Crystallize von 1970. Und sehr wichtige Platte, Nummer 4, Bob Marley and the Wailers, Soul Revolution Part 2, produziert von Lee Perry. Gilt als Proto-Dub und Proto-Instrumental-Reggae. Und wir spielen Fasting and Fighting als Instrumental. So, let's start it.
0: Pull down, Selector.
1: Irie.

0: Fussing and Fighting, Bob Marley and the Wailers, produziert von Lee Perry. Proto-Dub Instrumental LP. Jetzt ist die Frage, ist das schon Dub oder noch Instrumental? Da kann man streiten. In den 70er gibt es jede Menge Platten von Revolutionaries oder Aggravators, die sind auch reine Instrumentalplatten, ohne Effekte, ohne Vocal.
1: Ja, das Interessante für mich hier bei hier diesem Fussing and Fighting ja, Instrumental oder Dub ist, dass im Gegensatz zu vielen Dub-Stücken bei mir im Kopf die Vocalspur nicht mitliegt.

0: dem Stück ohne große, mit Mini-Effekten sozusagen.
1: Keine Veränderung,
0: alles. Keine Veränderung.
1: Also rein quasi Karaoke. Raus. Kann man sagen,
0: Genau. Und da sind wir ja vielleicht bei einem der Punkte. Wofür wurde sowas hergestellt? Nämlich, das wurde ja sozusagen im Soundsystem nicht genossen als jetzt gehen wir mal pinkeln oder holen uns ein Bier und lassen da ein bisschen Instrumentalmusik laufen. Ja, sondern
1: da wurden Geschichten erzählt.
0: Da ist ein Typ am
1: King
0: Mikro.
1: King Stitch.
0: Ja. Der King Stitch ohne Zähne bringt die Message.
1: Genau.
0: Eigentlich Liquidator hat man eigentlich auch sehr, sehr gut erkannt, logischerweise. Auch da würde ich mal sagen, sehr interessant, dass diese Instrumentalversion eigentlich weg ist von dem Original mit den Vocals. Das kommt mir irgendwie beschleunigter und akzentuierter auf den Beats vor,
1: ja.
0: die Version eben, die wir alle kennen von Liquidator.
1: So, und jetzt kommen wir zu den großen Streitigkeiten. Welche Dub-Platte ist die erste? Und bis dato hat keines sich gefunden, das 100% nachweisen, beweisen konnte.
0: Aber es gibt in der ein Buch haben wir natürlich nicht gelesen, müssen wir beide zugeben. David Katz hat jetzt vor 2 Monaten oder so ein Buch über Dub, auch so ein Ziegelstein über Dub rausgebracht. Und tja, vielleicht steht es in diesem Buch.
1: Das glaube ich nicht, weil das hätte man schon früher gewusst. Du weißt, Jamaikan ist was so, jeder wollte der Erste sein. Ja? Ja. I am the leader, ich bin der Beste, ich bin der Größte. Trotzdem steht nicht fest, ob die erste Dub-Platte doch im November oder Dezember 72 rauskam oder doch erst 73. Egal. Es gibt aber 4 Kandidaten und die heißen Impact All Stars Java, Java, Java, Java. Produziert von Chin. Und zweite Platte ist Dub Serial. Produziert von Joe Gibbs 1973 und Java, Java auch 1973. Dann Aquarius Dub. Produziert von Hermann Chinloy auf Blank Label, angeblich auch 73. Und auf den Represses steht The First Dub Ever. Naja, du kannst alles schreiben.
0: Einer muss es sagen.
1: Und dann die 4. Dub-Platte oder Instrumental-Dub-Platte ist Prince Buster The Message Dubwise auf Fape Label in England erschienen. Auf Jamaica, auf seinem Label erschienen und die heißt aber Dubwise bei Big Youth. Big Youth war sein guter Freund und quasi hat ihn abfotografiert und ist auf dem Cover nicht der Prince Buster, sondern Big Youth und steht vor seinem Schallplattenladen. So, ich würde sagen, wir spielen mal jetzt die umstrittene Dub-Session und fangen an mit 2 Tunes von Java, Java, Java, Ordinary Version and Java Dub.
0: Und Java, Java, Java, Java assoziiere ich, wenn man jetzt nur Java, Java sagen würde, eigentlich mit einem berühmten Melodikaspieler, nämlich Augustus Pablo. Hatte der da die Finger auch schon beim Recording?
1: Sicherlich, sicherlich. Weil das drin. Fühlt sich nach Augustus Pablo, aber das kam aber nicht aus Augustus Pablo, seine Soloplatte, sondern als Impact All Stars auf dem Label Impact. Java, Java, Java, Java.

0: neuen haben wir nicht gekriegt.
1: Rewind Selector, Rewind Selector. Wir haben doch die Originalversion verpasst und hier kommt sie. Live and direct auf Radio X in der Sendung Global Wise Special.

0: featuring the one and only Jack Sapphire.
1: Dumb it!
0: Tja, wenn's einmal schief geht, geht's schief. Aber hier kommen wir.

0: He prayed.
1: Yes, he prayed. Und bevor wir darauf kommen, sollten wir nochmal über die letzten, die Stücke davor reden. Man hat ja dann beim Javadub tatsächlich ein bisschen die Melodika gehört von Augustus Pablo und der hat einen ganz interessanten Effekt gemacht, dass er mit den Fingern so die Tasten so lang geschrappt ist.
0: Glissando.
1: Hat das, ja, aber das war ja gar kein Glissando von Noten, sondern das war ja einfach nur Tastengeräusch. Sehr interessant. Und jetzt.
0: Leave the studio. Das war geil. Absolut.
1: Auch toll, wie wir erklärt bekommen, welche Instrumente hier gerade aufgenommen werden. Wirklich vom Oberfeinsten. Das war dann die Ordinary Version, der Ordinary Version Dub. Und übrigens, für alle, die mitschreiben, macht euch locker. Playlist wird eingestellt auf die Seite www.weltbeat.net und da geht ihr zu GlobalWise und findet alle Playlists und die Playlist von heute natürlich ganz weit vorne.
0: In Red, Gold and Green.
1: Manchmal. In Red, Gold and Green ist dann Reggae. Sozusagen auf dem Greedio-Kanal die Möglichkeit, diese Sendung wiederzuhören, aber die stelle ich erst nächste Woche rein, denn Radio X Plus 7 gibt euch die Chance, diese Sendung noch eine Woche lang zu hören.
0: Wow.
1: Nach dem guten Augustus Pablo haben wir ja drei Top-Hits gehört, nämlich einmal Sata Amazagana von den Abyssinians, dann Money in My Pocket von Mr. Brown und He Prayed, da waren wir wieder bei dem großartigen Burning Spear. Und das waren Versionen, so wie ich sie gehört habe, einmal Instrumentalversionen, neu aufgenommen. Und du hast die richtige Frage gestellt.
0: Ja, die Frage gestellt, wie kommt Joe Gibbs 73 auf seine Dub-Platte, Dub-Serial, die anderen Artists zu promoten, beziehungsweise gut, gab es damals keine Copyrights, würde ich sagen.
1: Na gut, das ist das eine, aber wie wär's denn mit der Theorie? Der hat einfach drei Top-Hits genommen, hat sich gesagt, hey, ich will eine richtig geile Dub-Scheibe, Dub, alle reden jetzt von Dub, ich will sozusagen das Masterpiece rausbringen und dann nehme ich natürlich von drei sehr verschiedenen Künstlern, muss man sagen, einfach deren Top-Hits des Jahres.
0: Genau.
1: Clever.
0: Verkaufsstrategie.
1: Vielleicht. Vielleicht auch nicht. Ja, wer es besser weiß, kann gerne eine E-Mail schicken. Geht übrigens genau. Auch über die Seite weltbeat.net. Und ich leite sie auch an Jack Sapphire weiter, wenn es für ihn sein soll.
0: Beziehungsweise wir fragen dann den Helmut Philips vielleicht.
1: Genau, oder schreiben eine E-Mail an Katz. David Katz. Du hast als nächstes sozusagen hier in den Schacht gelegt die LP Aquarius Dub von Herman Chinloy.
0: Genau, das soll angeblich doch die erste Dub-Platte sein. Bei die Re-Releases steht drauf auf dem Backcover The First Dub Album Ever. Ob das stimmt, natürlich weiß kein Mensch. Und da würde ich vorschlagen, wir spielen zwei Stücke Heavy Duty Jaja Dub und danach kommen wir zu dem Mighty Prince Buster. Prince Buster war schon damals große angesagter Artist, nicht nur auf Jamaika, sondern in England, hat gutes Geld verdient und hatte auch eigene Produktionen gemacht. Und da gibt's die Dub-Platte Prince Buster, The Message Dubwise. Und da würden wir drei Tunes spielen. Swing Low, wie der Sata von Abyssinians und Java Plus. Das ist wahrscheinlich auch von den Java Rhythm.
1: Prince Buster kennen wir ja irgendwie als Protagonisten der Ska- und Bluebeat-Area.
0: Das ist der Grandpapa of Ska.
1: Ja. In England. Er war allerdings auch Besitzer eines Soundsystems.
0: Ja.
1: hieß Voice of the People oder war das, oder ich glaube Voice of the People. Oder war das sein Label Voice of the People?
0: Nee, der hatte ein Message-Label gehabt.
1: Message, ja, aber Voice of the People gab es auch.
0: Genau.
1: Das können ja die Reggae-Historians noch unter sich klären.
0: Uns geht um die Musik zuerst.
1: Genau.
0: Let the music rule, yeah.

0: Oh, original knistern, schwarzes knisterndes Gold.
1: Original Vinyl, Fab Records, England, 1973, Prince Buster Message,
0: ja,
1: Dubwise.
0: Was hat
1: absolute
0: er sich
1: Rarität.
0: Dabei gedacht eigentlich?
1: Frag ich mich auch, weil das klingt wie Augustus Pablo 1:1 wahrscheinlich.
0: Der hat niemanden zu der Zeit in England gefunden, der das spielte.
1: Das glaube ich nicht. Die Platte wurde auch auf Jamaica unter dem Namen Big Youth, Message Dubwise bei Big Youth rausgebracht, aber diese Tune, würde ich sagen, das ist einfach abgekauftes Lied von Impact Allstars, würde ich sagen,
0: ja.
1: Weil das hört sich nicht an, auch nicht so wie die Band von Prince Buster, also seine Backing-Band, hat ein bisschen anders gespielt. Ja gut, der hat in England Hits gehabt, gutes Geld in English Pounds verdient, damals in Ende 60er, Anfang 70er, war Pound Guitar Blow und hat er halt die Tunes sich zusammengekauft.
0: Ja, und er wollte halt im Dub-Game auch dabei sein.
1: Und ist dabei jetzt. Ne? Jetzt streiten sich die Gelehrten, war das doch er vielleicht der Erste, aber ich vermute nicht. Ich würde sagen, eher entweder Aquarius oder Jawa Jawa.
0: Und
1: dann nach meinem Gefühl würde ich sagen.
0: Das nächste, was du uns jetzt schon wieder ausgesucht hast, ist ja eine Mega-Top- Rarität.
1: Also derzeit ist das mega top Rarität. Im Original geht die Platte, wenn sie in gutem Zustand ist, für $7,000, 7.000 Euro. Das ist Upsetter 14 Dub Blackboard Jungle. Diese Platte ist 1973 erschienen. Die erste Pressung, das war die erste Pressung und dann hat man nichts gehört. Und ich glaube, die erste Nachpressung dieser Platte kam erst 1991 in USA, wurde das gepresst. Gibt's auch auf dem Label aus Amerika von Brad Osborne eine...
0: Ah, Clock Tower.
1: Auf Clock Tower auch eine Platte,
0: ja,
1: mit dem Löwen
0: ich.
1: Vorne.
0: Ja.
1: Aber die ist nicht 1:1 diese Platte. Da gibt's ein paar Tunes.
0: Ja, ja.
1: Und andere, aber die Originalplatte von damals ist erst 1991 nachgepresst. Diese andere ist quasi ein Compilation, ein bisschen von der und noch was anders.
0: Genau, und immer noch anders als die andere berühmte, das andere berühmte Dub-Album, was wir kennen, was auf Island rausgekommen ist und dann heißt Blackboard Jungle Dub.
1: Ja. Und
0: also drei Versionen von einem Album, aber mit verschiedener Musik drauf.
1: Genau. Und wir haben auch eine Re-Release-Party am 19. November bei Hoppy Galoppy in Frankfurt
0: am Main. DJ Vella.
1: Bei DJ Vella.
0: Er ist ein großer Reggae-Fan.
1: Absolute Reggae-Fan und auch hat viele Reggae-Platten. Und es soll diese
0: Matthias.
1: Platte, genau, diese Platte soll nachgepresst werden und da soll die Release-Party stattfinden.
0: Oh, dann gehen wir alle hin und kaufen
1: absolut.
0: Uns ein Exemplar.
1: Auf jeden Fall, weil diese Platte wird schnell vergriffen sein.
0: Und,
1: das ist sicher.
0: Allerdings, bei der Release-Party wird Upsetter nicht dabei sein. Nicht, dass irgendwelche Leute jetzt Gerüchte verbreiten.
1: Nein. Au. So, dann würde ich sagen, wir spielen drei Tunes von der berühmten Platte. Black Panther versus Panther Rock und African Skank. Das ist eine Dub-Version von einem wunderschönen Lied von The Hurricanes, You Can't Run Dub.
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0: So the Hurricanes, you can round up Lee Perry von der seltenen Scheibe.
1: Ja, ja, ja. Und jetzt gehen wir rüber zum Dub Specialist. Ja, ja. 74 nennt sich ein Typ also schon Dub Specialist.
0: Ja, der hat immer Näschen gehabt.
1: Und man weiß nicht, wer es war.
0: Ja, damals hat man vielleicht vermutet, aber jetzt weiß man das. Ja, das war der Mr. Cox and Dot. Der hat gemeint, auch neues Styling-Reggae, Instrumental Dub, gefällt mir. Ich mach auch was.
1: Ich mach das auch, obwohl ich eigentlich die Rastas und die Kiffer nicht so gut leiden kann. Ich bin eigentlich eher ein Jazz- und Soul-Mann.
0: Und auch religiös.
1: Und ja, genau.
0: Es gibt auf Studio One diese Serie sakrale Musik, quasi, wo sie Balladen für Jesus Christus singen und Gottesfürchter Reggae. Judy Mova zum Beispiel hat auch solche Platte gemacht. Diese Gospel-Reggae, ja. Deshalb, er war ein bisschen skeptisch, wenn es um die Rastafarians ging, weil er war Christ, überzeugter Christ, ja.
1: Und ich frage mich da auch, ob in seinem Backyard...
0: No Dreadlocks, Mann.
1: Tüten, ja, genau. Deswegen auf den Covern von Studio One-Platten werden die Dreadlocks immer unter Mützen und Hüten und so weiter versteckt.
0: Falls jemand nicht überhaupt damals hatte, weil wir haben so Fürst gehabt von ihm, die waren immer kurz geschoren. Ne?
1: Ja, ja, das ist auch der Grund, warum, glaube ich, Burning Spear auch meinte, dass sein Glück bei Cox & Dot nicht lange währen wird, obwohl er bei Studio One schon mal seine ersten LPs rausgebracht hat. Also natürlich erstmal alles als Singles, aber wirklich schon, es waren epochale Alben.
0: Selbstverständlich.
1: Es gibt kaum einen Künstler, muss man sagen, wo von Output Nummer 1 bis heute eigentlich die Qualität so stimmt. Es gibt da Einschränkungen, er wurde dann auch schon mal ein bisschen anders, ein kommerzieller. Aber sagen wir mal so, das Songwriting, die Texte, die er gebracht hat, schon immer ganz großartig. Also der Dub-Specialist ist also tatsächlich Cox & Dot.
0: Genau.
1: Und von dem hast du ausgesucht Dub Creation.
0: Das kommt von der ersten Platte Dubstore Special von 1974. Das ist die erste Dub-Platte offiziell auf Studio One Label. Danach spielen wir Aquarius Dub, das ist Swing Easy Dub mit sehr schönen Effekten. Das kommt von der Platte Zodiac Sounds. Die Pressung ist USA, Winrow Records aus dem Jahre 1975. Es gibt aber eine jamaikanische Pressung auf Studio One Label, die ist aber reine Instrumentalplatte. Da gibt's keine Effekte. Die abgefahrenen Effekte sind auf der Winrow-Pressung. Und danach, wir werden noch zwei Lieder spielen, aber das sollte zunächst Überraschung sein.
1: Das finde ich auch. Das ist nämlich einfach zu schön. Here we go.

0: Swing Easy, was für ein wunderbarer Tune.
1: Und welche schöne Effekte.
0: Und welche schönen Effekte. Weißt du? Vorhin ist es ja schon aufgefallen bei Lee Perry, bei diesem 14 Blackboard Jungle, 14 Dub Blackboard Jungle. Was für irre Fade-Ins, Fade-Outs er gemacht hat und was für Sounds er dazu gemischt hat. Und wir dürfen eine Sache nicht vergessen. Das ist keine Musik, die auf Studio-Mischpulten oder auf digitalen Mischpulten unserer Zeit gemacht wurden, wo man wirklich über 100 Spuren haben kann und jeden Effekt einzeln schön ausschneiden und dann reinmixen kann. Es war eine Four-Track-Maschine und ein bisschen später, ich glaube bei Lee Perry, der hat nicht A-Track gehabt
1: ich glaube im Black Ark schon.
0: Black Ark hatte
1: und dann
0: 16, schon 8.
1: Würde ich sagen. Ja, 8 auf jeden Fall. Ja, aber am Anfang die ersten Platten, das waren zunächst hat er 2 Track gehabt.
0: Genau.
1: Da war nur die Kanal 1 Vocal, Kanal 2 die Band.
0: Genau. Ja. Und dann bei 4 Tracks werden halt die 4 Tracks dann auf 1 Track gemischt.
1: Und dann
0: hat man wieder 3 Spuren und kann ein bisschen mehr aufnehmen. Das muss man sich mal vorstellen, mit was für einer Präzision er da gearbeitet hat. Ne? Heutzutage, wir kennen das mit den Computern.
1: Also Unendlichkeit, praktisch.
0: Ja,

0: Und er hat das alles gemacht mit Intuition.
1: Du kannst dich mittlerweile ins Wahnsinn verdarben.
0: Intuition und Präzision.
1: Ja, das war Learning by Doing. Und was falsch gecuttet wurde, wir pressen das. Da gab es keine Wiederholung.
0: Genau, das ist dann halt
1: Effekt. Ja.
0: Ja, und jetzt steigen wir in Niederungen ab oder in das extrem populäre Genre. Du hast hier eine Single von 1961 ausgesucht von einem deutschen Künstler.
1: Ja, den habe ich auch nicht gekannt, aber der Fred hat durch Zufall so eine Single gefunden und hat gesagt, das ist der Bad Camper, den kenne ich, und hat das Lied African Beat gemacht. 1961 ist Instrumental und dann spielen wir Dub von dem Tune von Dub Specialist, heißt Accra, kommt von der Platte African Rubber Dub von 1980 und das ist das Lied von dem Bernd.
0: Ja. Der gute Bert Kempfert.
1: Bert.
0: Es ist im Radio gelaufen ohne Ende.
1: Das war, glaube ich, auch Hit in den USA.
0: Meine Mutter hat in der Küche auch immer das Radio laufen gehabt. Und so habe ich das erste Mal My Boy Lollipop gehört. Als das rauskam, so, ne? Ich erinnere mich, dass ich klein war und elektrisiert war irgendwie von diesem Song. Und diesen Track hier, African Beat, den habe ich da auch gehört. Und das wollen wir euch doch auch nicht vorenthalten. Here we go.

0: Shantytown von den Soul Brothers. Wunder, Wunder, Wunder, wunderbar.
1: So, mit so Mexiko-Gebläse, gell?
0: Ja,
1: also die Horn-Section ist killer, absolut. Und natürlich auch Studio One Productions, Soul Brothers, Shantytown. Released als 7-Inch auf Jamaica und sogar 1966 auf Island Records von Chris Blackwell. Ist schon Rarität.
0: Wirklich. Also man kann sich immer nur wieder wundern, was für Wunderwerke sie da in dieser Periode geschaffen haben. Und wir können euch ansagen hier am Ende der Sendung, dass wir für das nächste Jahr noch viele, viele weitere Schätze aufbereiten werden. Und vielleicht auch tatsächlich lohnt es sich, nochmal wieder ein bisschen in die Geschichte des Jamaican Jazz zu gehen. Denn das ist eigentlich Roots of All.
1: Genau, und diese Sendung ist ein Opener. Und wir werden in der nächsten Sendung Dub Instrumental Versions alles spielen, was Instrumental, Dub oder Version hat. Und das wird auch Dancehall sein. Wenn Lied uns gefällt, wenn geile Groove ist, werden wir spielen. Nicht nur die alten Roots-Sachen.
0: Und damit verabschieden wir uns. Und ich danke hier unserem Gold Digger Jack Sapphire.
1: Gerne, na, immer.
0: Sapphire, also Saphir ist er schon. Goldenes Händchen hat er auf der Suche nach dem schwarzen Gold. Danke.
1: Absolutely.
0: Danke, Jack.
1: Und das danke an alle Zuhörer. Super, ja. Und ohne euch gibt's uns auch nicht.
0: Genau. Und here we go. Cedric Imbrooks and the Mystic Revelation of Rastafari.
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1: Uhr. Die Nachrichten. Zunächst die Übersicht. Die SPD hält an ihrer Kritik an der Pflegereform auch nach dem Beschluss des Bundeskabinetts fest. Der Angriff auf den Kapitän einer Passagiermaschine auf dem Flug nach Tel Aviv hat große Besorgnis ausgelöst. Der Preis für das Deutschlandticket wird von 63 Euro auf 66,80 Euro angehoben. Und nun die Meldungen im Einzelnen. Auch nach dem Kabinettsbeschluss zu Änderungen bei der Pflegeversicherung reißt die Kritik aus der SPD nicht ab. Die Ministerpräsidentin von Mecklenburg-Vorpommern-Schwesig sagte, das erzielte Ergebnis sei leider keine Reform. Bei dem Vorhaben müssten Kernforderungen ihrer Partei berücksichtigt werden, darunter der sogenannte Pflegedeckel, mit dem der Eigenanteil für Heimbewohner begrenzt werden soll. Zuvor hatte das Kabinett den Gesetzentwurf von Gesundheitsminister Linnemann, CDU, auf den Weg gebracht. Demnach soll unter anderem der Beitragssatz für Kinderlose steigen. Geplant sind auch eine Anhebung der Beitragsbemessungsgrenze und eine Neuregelung der Einstufung in die verschiedenen Pflegegrade. Eine Kommission soll zudem später Vorschläge für Strukturreformen erarbeiten. Die Forderungen aus der SPD nach einem Pflegedeckel wies Linnemann am Abend als gefährlich zurück. Im ZDF sagte er, damit würden die Kosten weiter ausarten. Die Inflation in Deutschland ist im September auf den höchsten Stand seit Ende 2023 gestiegen. Waren und Dienstleistungen verteuerten sich um 3,3% im Vergleich zum Vorjahresmonat, wie das Statistische Bundesamt zu seiner ersten Schätzung mitteilte. Im August waren es 2,9% gewesen. Als Grund für den Anstieg der Inflation verwiesen die Statistiker auf stark gestiegene Energiepreise. Hintergrund ist die weiter angespannte Lage im Nahen und Mittleren Osten. Dadurch stiegen die Ölpreise zeitweise über die Marke von $100 je Barrel. In der Folge kletterten an den Tankstellen in Deutschland die Preise für E10 und Diesel auf Höchststände. Nach dem Vorfall an Bord einer Passagiermaschine auf dem Weg von Dubai nach Tel Aviv hat sich Bundesaußenminister Wadephul froh über den Ausgang gezeigt. Er sei zutiefst erleichtert, dass die versuchte Entführung oder noch Schlimmeres verhindert worden sei, sagte der CDU-Politiker nach einem Telefonat mit seinem israelischen Amtskollegen Saar. Zugleich verurteilte er die Tat als schweren Angriff auf die zivile Luftfahrt. Nach Angaben des israelischen Ministerpräsidenten Netanyahu stach einer der Piloten mit einem Messer auf seinen Kollegen ein, als sich das Flugzeug Israel näherte. Er habe offenbar vorgehabt, die Maschine zum Absturz zu bringen. Der Angegriffene habe daraufhin die Cockpit-Tür geöffnet und es dadurch Passagieren und Besatzungsmitgliedern ermöglicht, den Täter zu überwältigen. Der indische Kapitän habe damit 174 Menschen das Leben gerettet, darunter israelische Staatsbürger. Israels Verteidigungsminister Katz sprach vom Versuch eines dschihadistischen Anschlags. Die Fly-Dubai-Maschine konnte nach dem Zwischenfall sicher in Saudi-Arabien landen. Die Fluggesellschaft setzte vorerst alle Verbindungen von und nach Israel aus. US-Präsident Trump hat die Heimkehr der letzten US-Truppen aus dem Irak als wichtigen Meilenstein bezeichnet. Der geordnete Abzug markiere das, Zitat, Ende einer sehr teuren Exkursion in die Hölle, schrieb Trump auf seiner Plattform Truth Social. Die Entwicklung stelle einen Erfolg für die USA und den Irak dar und sei Zeichen des Sieges über die Terrorgruppe Islamischer Staat. US-Truppen waren zunächst 2003 in den Irak einmarschiert, um Machthaber Saddam Hussein zu stürzen. Sie zogen sich 2011 zurück, doch 3 Jahre später bat der Irak die USA um Unterstützung gegen den IS. 2024 einigten sich Washington und Bagdad darauf, diesen Einsatz zu beenden. Die Ukraine wirft Russland vor, im Vorfeld des nahenden Wintereinbruchs wieder verstärkt die Strom- und Wärmeversorgung anzugreifen. Regierungschef Koretsky teilte auf Instagram mit, es habe in der vergangenen Nacht einen groß angelegten Angriff auf die Energieinfrastruktur gegeben. Diese Taktik habe Moskau bereits in den vergangenen Jahren angewandt. Er sprach von kombinierten Drohnen- und Raketenangriffen, insbesondere in und um Kiew. Dabei wurden mindestens 4 Menschen getötet. Das russische Verteidigungsministerium bestätigte die Angriffe. Der ukrainische Präsident Selenskyj hielt sich heute zu einem Truppenbesuch in Liman an der östlichen Front auf. Er bekräftigte, dass seine Soldaten in dem Gebiet um die Stadt Gelände zurückerobert hätten. Liman ist seit mehreren Monaten hart umkämpft. Der Volkswagen-Konzern hat nach eigenen Angaben fast alle Tarifverträge gekündigt. Das Unternehmen teilte in Hannover mit Blick auf die Kostenbelastung von VW müssten Regelungen in diesen Verträgen angepasst werden. Die Kündigung sei fristgerecht zum 31. Dezember erfolgt. Nach Angaben der IG Metall handelt es sich um insgesamt 10 Tarifverträge, darunter auch der Manteltarifvertrag. VW-Personalvorstand Maiswinkel sagte, das wirtschaftliche Umfeld habe sich für die Branche und auch für Volkswagen in den vergangenen 18 Monaten gravierend verschärft. Es bestehe eine wachsende Konkurrenz chinesischer Hersteller in Europa. Deshalb müsse VW jetzt handeln. Der Verhandlungsführer der IG Metall, Gröger, sprach von einem üblen Foul an der Belegschaft. Die Gewerkschaft werde es nicht hinnehmen, dass unternehmerische Kosten und Risiken nun auf die Belegschaft verlagert werden sollten. Angriffe auf Polizisten, Feuerwehrleute, Ärzte oder Beschäftigte der Bahn sollen künftig härter bestraft werden. Das Bundeskabinett verabschiedete in Berlin einen entsprechenden Gesetzentwurf von Justizministerin Hubich, SPD. Unter anderem sollen solche Attacken mit mindestens 6 Monaten statt wie bisher 3 Monaten Haft geahndet werden. In besonders schweren Fällen können Freiheitsstrafen von bis zu 10 Jahren verhängt werden. Nötig ist noch die Zustimmung des Bundestags. Hubich sagte, mit der Strafverschärfung sende man ein klares Signal. Der Rechtsstaat schütze diejenigen, die für andere da seien und lasse Gewalt gegen sie nicht unbeantwortet. Das Kabinett billigte auch einen weiteren Gesetzentwurf Hubichs gegen schwere Volksverhetzung. Wer deswegen zu mindestens 1 Jahr Haft verurteilt wird, dem soll künftig zudem das sogenannte passive Wahlrecht entzogen werden können. Täter könnten dann bis zu 5 Jahre lang nicht mehr bei Wahlen antreten oder öffentliche Ämter bekleiden. Die Innenministerkonferenz hat sich von ihrem Prinzip der einstimmigen Beschlüsse verabschiedet. Ein Sprecher der Hamburger Behörde für Inneres, die derzeit den IMK-Vorsitz hat, bestätigte dem Deutschlandfunk eine entsprechende Meldung der Nachrichtenagentur dpa. Demnach wurde die Entscheidung bereits vor einigen Tagen getroffen. Künftig reichen 13 der insgesamt 16 Stimmen aus, um Beschlüsse zu fassen. Ein Sprecher der Behörde sagte, damit solle die Handlungsfähigkeit der IMK gesichert werden. Hintergründe der Änderung sind das Wahlergebnis in Sachsen-Anhalt und Befürchtungen, dass ein möglicher Innenminister der AfD Beschlüsse blockieren könnte. Für die Beschlussfassung der Innenministerkonferenz galt seit 1954 das Einstimmigkeitsprinzip. Der Entertainer Harpe Kerkeling, dessen Großvater KZ-Häftling in Buchenwald war, hat der AfD wegen der Relativierung des Nationalsozialismus Verfassungsfeindlichkeit vorgeworfen. Wer die verbrecherische Vergangenheit dieses Landes verharmlose, verwirke jede politische Daseinsberechtigung in unserer Demokratie, sagte Kerkeling bei einer Anhörung im Thüringer Landtag zu Fragen eines AfD-Verbotsverfahrens. Allein die beschönigende Haltung gegenüber der NS-Diktatur bedeute in seinen Augen, dass die AfD verfassungswidrig sei, erklärte er in Thüringen weiter. Die Linksfraktion hatte die Anhörung von Fachleuten im Rahmen eines Prüfverfahrens zu einem AfD-Verbot beantragt. Der Preis für das Deutschlandticket steigt im kommenden Jahr von monatlich 63 Euro auf 66,80 Euro. Dies sei das Ergebnis der neuen Kostenberechnung, sagte der Vorsitzende der Verkehrsministerkonferenz der Länder, Bayerns Ressortchef Bernreiter. Derzeit haben rund 14,5 Millionen Menschen das Deutschlandticket, mit dem man den öffentlichen Regional- und Nahverkehr bundesweit nutzen kann. Der Fahrschein war 2023 als 49-Euro-Ticket eingeführt worden. Und hier noch einmal die Übersicht. Die SPD hält an ihrer Kritik an der Pflegereform auch nach dem Beschluss des Bundeskabinetts fest. Der Angriff auf den Kapitän einer Passagiermaschine auf dem Flug nach Tel Aviv hat große Besorgnis ausgelöst. Der Preis für das Deutschlandticket wird von 63 Euro auf 66,80 Euro angehoben. Das Wetter. In der Nacht im Westen und Südwesten zunehmende Bewölkung, 12 bis 3 Grad. Morgen weiter viel Sonne, in der Westhälfte Schauer, 18 bis 26 Grad. Das waren die Nachrichten.
0: Das waren die Nachrichten in der Übernahme vom Deutschlandfunk. Im Anschluss geht es weiter mit X-Fate, der DJ Night, heute mit Fred D2000 und mir, Gustav, 3 Stunden lang Breakbeat, Techno und UK und belgische Rave Classics. 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